0: Zoll von 10 bzw. 12,5% erheben. Darunter fallen auch bestimmte Produkte aus der Europäischen Union. Um 6 Uhr unserer Zeit treten die Zölle in Kraft. Sie sollen dieses Mal juristisch einwandfrei sein. Davon jedenfalls geht Trump aus. CDU-Generalsekretär Linnemann soll neuer Gesundheitsminister werden, Nina Warken wiederum Kanzleramtsministerin, das schreiben mehrere Medien übereinstimmend. Eine Bestätigung aus der Regierung gibt es bisher allerdings noch nicht. Der Posten im Kanzleramt wird ja frei, weil Thorsten Frey neuer Unionsfraktionschef werden soll. Vorgänger Jens Spahn war nach der Geburt seines Kindes mithilfe einer Leihmutter zurückgetreten. In Possbauerhäng in der Oberpfalz ist eine Pflegeeinrichtung wegen eines Zimmerbrands komplett evakuiert worden. 5 Bewohner haben leichte Rauchvergiftungen erlitten. Sie wurden medizinisch versorgt. Die Feuerwehr konnte die Flammen aber zum Glück schnell löschen. Das Feuer ist offenbar im Zimmer einer 88-Jährigen ausgebrochen. Mehrere Räume sind jetzt unbewohnbar. 13 Senioren sind anderweitig untergebracht worden. Die Polizei spricht von einem Schaden im mittleren 6-stelligen Bereich. Kein Tempolimit für Gesetze. Das Bundesverfassungsgericht hat jetzt beschlossen, dass es keine Zeitvorgaben geben soll, wie schnell oder langsam Gesetze durchs Parlament gebracht werden können. Im konkreten Fall, da ging es um das Heizungsgesetz der Ampelregierung. Der Kläger, ein Abgeordneter, war der Meinung, SPD, Grüne und FDP hätten das Gesetz so schnell durch den Bundestag bringen wollen, dass er gar nicht genug Zeit gehabt habe, sich anständig zu informieren. Die Bundesrichter allerdings verweisen auf die Verfassung und da steht eben keine Vorgabe zum Tempo bei Gesetzgebungsverfahren drin. Fast jede 5. Familie mit minderjährigen Kindern wird von nur einem einzigen Elternteil geführt. Das sind laut Statistik Bundesamt zwar etwas weniger Alleinerziehende als vor 10 Jahren, doch ihr Armutsrisiko, das bleibt hoch. Lea Matschulat berichtet.
1: Rund 29% der alleinerziehenden Haushalte sind armutsgefährdet. 12% sind es bei den Familien mit beiden Elternteilen. Für Kinder bedeutet ein Leben mit wenig Geld häufig auch weniger Teilhabe. Der Eintritt fürs Schwimmbad, eine Spielkonsole, der Mitgliedsbeitrag fürs Gym. Dinge, wo sie verzichten müssen.
0: Es ist jetzt 2:15. Wenig Wolken, aktuell sogar meistens sternenklar. Das ist das Wetter bei uns in Bayern. Wir messen gerade in Lichtenfels in Oberfranken, in Garmisch-Partenkirchen in Oberbayern und Berching in der Oberpfalz 11 Grad. Teilweise geht es aber auch runter auf bis zu 6. Im Tagesverlauf richtig schönes sonniges Wetter im Osten und auch vor allem an den östlichen Alpen kommen ein paar Quellwolken mit dazu. Regen aber weiter Fehlanzeige, 22 bis 28 Grad in der Spitze. Auch am Samstag bestes Badewetter, sogar bis 32 Grad. A3 Würzburg in Richtung Frankfurt zwischen Helmstadt und Wertheim-Lengfurt. Hier ist die Autobahn jetzt nicht mehr gesperrt nach einem Unfall mit mehreren Fahrzeugen. Allerdings läuft die Bergung noch. Der Verkehr wird aber jetzt auf der rechten Spur an der Unfallstelle vorbeigeleitet. Ansonsten allen unterwegs eine gute und sichere Fahrt.
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1: Ich bin Yves Simon. US-Präsident Trump gibt nicht auf. Heute läuft der gesetzliche Rahmen für globale Zölle aus und jetzt hat er eine neue Grundlage für die Importgebühren gefunden. Trump will auf die Einfuhren von 60 Handelspartnern einen Zoll von 10 bzw. 12,5% erheben. Darunter fallen auch bestimmte Produkte aus der Europäischen Union. Um 6 Uhr unserer Zeit treten die Zölle in Kraft. Sie sollen dieses Mal juristisch einwandfrei sein. Davon jedenfalls geht Trump aus. CDU-Generalsekretär Linnemann soll neuer Gesundheitsminister werden, Nina Warken wiederum Kanzleramtsministerin, das schreiben mehrere Medien übereinstimmend. Eine Bestätigung aus der Regierung gibt es bisher allerdings noch nicht. Der Posten im Kanzleramt wird ja frei, weil Thorsten Frey neuer Unionsfraktionschef werden soll. Vorgänger Jens Spahn war nach der Geburt seines Kindes mithilfe einer Leihmutter zurückgetreten. Das waren die Nachrichten um 9:30. Wenig Wolken, aktuell sogar meistens sternenklar. Das ist das Wetter bei uns in Bayern. Wir messen gerade in Lichtenfels in Oberfranken, in Garmisch-Partenkirchen in Oberbayern und Berching in der Oberpfalz 11 Grad. Teilweise geht es aber auch runter auf bis zu 6. Im Tagesverlauf richtig schönes sonniges Wetter im Osten und auch vor allem an den östlichen Alpen kommen ein paar Quellwolken mit dazu. Regen aber weiter Fehlanzeige. 22 bis 28 Grad in der Spitze. Auch am Samstag bestes Badewetter, sogar bis 32 Grad.
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1: Ich bin Yves Simon. Im Konflikt um die Straße von Hormus will US-Präsident Trump den Iran für Schäden an Handelsschiffen und Fracht zur Kasse bitten. Entschädigungen sollen nach seinen Angaben aus eingefrorenen iranischen Vermögenswerten bezahlt werden, die von den USA kontrolliert werden. Hintergrund ist die neue Eskalation des Iran-Kriegs. Nach Beschuss von Handelsschiffen durch iranische Streitkräfte greift das US-Militär seit Tagen schon Ziele im Iran an, um weitere Angriffe zu verhindern. In Regensburg hat ein 20-Jähriger in einer Bankfiliale einen Mitarbeiter mit einem Messer angegriffen und tödlich verletzt. Stundenlang hat es einen Großeinsatz gegeben. Schwer bewaffnete Spezialkräfte haben den Bereich weiträumig abgesperrt, weil sie erst eine Geiselnahme befürchtet hatten. Der mutmaßliche Täter mit deutscher Staatsangehörigkeit hat sich am Ende widerstandslos festnehmen lassen. Zwei andere Menschen wurden unverletzt aus dem Gebäude gebracht. Polizei und Staatsanwaltschaft ermitteln wegen eines Tötungsdelikts und eines Raubüberfalls. Der 20-Jährige soll heute im Laufe des Tages dem Haftrichter vorgeführt werden. Der Freistaat will für mehr bezahlbare Wohnungen und schnelleres Bauen sorgen. Die Staatsregierung baut ab dem nächsten Jahr ihre Förderung um. Für Bauherren und Wohnungsunternehmen soll vieles einfacher werden, sagt Bauminister Bernreiter. Weniger Vorgaben, weniger Technikauflagen, digitale Bauanträge statt Papier. Das kann am Ende dazu führen, dass in Städten und Gemeinden schneller neue Wohnungen entstehen und Baukosten sinken. An der französischen Atlantikküste rund um Bordeaux wüten momentan heftige Waldbrände, inzwischen auf 2000 Hektar Fläche. Michael Evers berichtet für uns.
2: Der Brand ist noch immer nicht unter Kontrolle und die Feuerwehr kämpft mit einem Großaufgebot gegen ein Wiederaufflammen des Feuers an verschiedenen Stellen, hieß es von den Behörden vorhin. Immerhin habe der Brand sich aber nicht in andere Bereiche verlagert. Tausende evakuierte Urlauber, darunter auch etliche Deutsche, warten unterdessen in Ausweichquartieren darauf, wie es mit ihrem Urlaub weitergeht. Klarheit gibt es noch nicht.
1: Etwa 4 Wochen nach dem frühen WM-Aus der deutschen Fußballnationalmannschaft stellt der DFB heute voraussichtlich Jürgen Klopp als neuen Bundestrainer und Nachfolger von Julian Nagelsmann vor. Formal müssen die Gesellschafterversammlung und auch noch der Aufsichtsrat seiner Ernennung zustimmen. Die Gremien tagen dann am Vormittag digital und Klopp soll einen Vertrag bis zur WM 2030 bekommen. Bisher war der Erfolgstrainer bei Red Bull of Head of Global Soccer tätig. Es ist jetzt 3:00. Der Tag startet mit relativ wenigen Wolken am Himmel. Es ist auch relativ angenehm draußen, fast schon ein bisschen frisch. Niederwern in Unterfranken und Pfarrkirchen in Niederbayern gerade 9 Grad gemessen, Burgau in Schwaben 10. Es wird ein richtig schöner sonniger Tag heute, 22 bis 28 Grad. Nur im Osten und an den östlichen Alpen kommen ein paar Quellwolken dazu. Es bleibt aber trocken und auch morgen am Samstag sonnig, noch ein bisschen wärmer, 27 bis 32 Grad. Erst am Sonntag dann wieder unbeständiger. Eine Meldung von der A3 Würzburg Richtung Frankfurt zwischen Helmstadt und Wertheim-Lenkfurt. Reinigungsarbeiten. Der Verkehr wird über die rechte Spur an der Unfallstelle vorbeigeleitet. Allen unterwegs eine gute und sichere Fahrt.
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1: Ich bin Yves Simon. Im Konflikt um die Straße von Hormuz will US-Präsident Trump den Iran für Schäden an Handelsschiffen und Fracht zur Kasse bitten. Entschädigungen sollen nach seinen Angaben aus eingefrorenen iranischen Vermögenswerten bezahlt werden, die von den USA kontrolliert werden. Hintergrund ist die neue Eskalation des Iran-Kriegs. Nach Beschuss von Handelsschiffen durch iranische Streitkräfte greift das US-Militär seit Tagen schon Ziele im Iran an, um weitere Angriffe zu verhindern. In Regensburg hat ein 20-Jähriger in einer Bankfiliale einen Mitarbeiter mit einem Messer angegriffen und tödlich verletzt. Stundenlang hat es einen Großeinsatz gegeben. Schwer bewaffnete Spezialkräfte haben den Bereich weiträumig abgesperrt, weil sie erst eine Geiselnahme befürchtet hatten. Der mutmaßliche Täter mit deutscher Staatsangehörigkeit hat sich am Ende widerstandslos festnehmen lassen. Zwei andere Menschen wurden unverletzt aus dem Gebäude gebracht. Polizei und Staatsanwaltschaft ermitteln wegen eines Tötungsdelikts und eines Raubüberfalls. Der 20-Jährige soll heute im Laufe des Tages dem Haftrichter vorgeführt werden. Das waren die Nachrichten um 9:30. Der Tag startet mit relativ wenigen Wolken am Himmel. Es ist auch relativ angenehm draußen, fast schon ein bisschen frisch. Niederwern in Unterfranken und Pfarrkirchen in Niederbayern gerade 9 Grad gemessen, Burgau in Schwaben 10. Es wird ein richtig schöner sonniger Tag heute, 22 bis 28 Grad. Nur im Osten und an den östlichen Alpen kommen ein paar Quellwolken dazu. Es bleibt aber trocken und auch morgen am Samstag sonnig, noch ein bisschen wärmer, 27 bis 32 Grad. Erst am Sonntag dann wieder unbeständiger.
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1: Ich bin Yves Simon. Ende des Jahres endet die Amtszeit von UN-Generalsekretär Guterres und der Nachfolgekampf ist schon in vollem Gange. 6 nominierte Kandidaten, darunter der Chef der internationalen Atomenergiebehörde Grossi, haben sich jetzt in der UN-Generalversammlung im Stile einer TV-Debatte vorgestellt. Für Gesprächsstoff sorgt unter anderem ein Bericht, wonach US-Präsident Trump FIFA-Chef Infantino ins Rennen schicken könnte. Großeinsatz am Nachmittag in Regensburg. In einer Bankfiliale ist ein Mann bei einem Messerangriff tödlich verletzt worden. Der mutmaßliche Täter wurde festgenommen und heute soll er dem Haftrichter vorgeführt werden. Julia Wassilkow berichtet für uns.
2: Nach Angaben der Polizei handelt es sich bei dem

0: Verdächtigen um einen 20 Jahre alten Deutschen. Ein Mann wurde bei dem Angriff in der Bankfiliale schwer verletzt und starb später im Krankenhaus. Zwei weitere Menschen, die sich noch in der Bank befanden, wurden von Spezialkräften unverletzt aus dem Gebäude gebracht. Die Polizei ermittelt wegen eines Tötungsdelikts und eines Raubüberfalls.
1: Stühlerücken im Kanzleramt. Bundesgesundheitsministerin Warken soll Medienberichten zufolge neue Kanzleramtschefin werden. Neuer Gesundheitsminister wiederum wird dann CDU-Generalsekretär Carsten Linnemann. Das alles ist aber noch nicht offiziell bestätigt. Merz hat sich im April aber bei der Vorstellung der Gesundheitsreform sehr begeistert gezeigt von seiner Parteikollegin. Jetzt holt er sie anscheinend ins Kanzleramt. Die 47-Jährige soll auf Thorsten Frey folgen, der Unionsfraktionschef wird, also der Nachfolger von Jens Spahn, der zurückgetreten war. Die geplante Übernahme von Warner Brothers durch Paramount ist per Gerichtsbeschluss vorerst bis zum 17. August gestoppt. 12 US-Bundesstaaten haben jetzt eine einstweilige Verfügung beantragt, weil sie Wettbewerbsprobleme für das Filmgeschäft und die Kinos befürchten. Und das, obwohl das US-Justizministerium den rund 111 Milliarden Dollar Deal vorher schon ohne Auflagen genehmigt hatte. In den Alpen sind zwei deutsche Urlauber tödlich verunglückt. Eine 63-Jährige ist am Fellhorngrat auf österreichischer Seite etwa 60 Höhenmeter durch eine Geröllrinne in die Tiefe gestürzt. Bergretter konnten nur noch ihren Tod feststellen. Und schon am Mittwoch war ein 76-jähriger Wanderer im Karwendelgebirge beim Abstieg um die 70 Meter abgestürzt. Er konnte trotz Notarzteinsatz nicht mehr gerettet werden. Es ist jetzt kurz nach 4. Heute bekommen wir den ganzen Tag über viel, viel Sonnenschein. Ein paar Wolken ziehen durch Bayern durch. Vor allem am Alpenrand sind einige unterwegs, da vor allem am östlichen Alpenrand. Die Temperaturen gehen rauf auf 27 Grad in der Spitze. Im Süden Bayern, so Richtung Allgäu, da werden es heute bis zu 25 Grad, in Straubing 27. Am Samstag dann noch heißer, da knacken wir dann auch wieder die 30 Grad Marke und am Sonntag wieder unbeständiger mit Schauern und Gewittern. A3 Würzburg Richtung Frankfurt zwischen Helmstadt und Wertheim-Lengfurt. Hier laufen Reinigungsarbeiten. Ihr werdet über die rechte Spur an der Unfallstelle vorbeigeleitet. A96 München Richtung Lindau zwischen Wangen West und Neu-Ravensburg. Gegenstände auf der Fahrbahn. Allen unterwegs eine gute und sichere Fahrt.
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1: Ich bin Yves Simon. Ende des Jahres endet die Amtszeit von UN-Generalsekretär Guterres und der Nachfolgekampf ist schon in vollem Gange. 6 nominierte Kandidaten, darunter der Chef der internationalen Atomenergiebehörde Grossi, haben sich jetzt in der UN-Generalversammlung im Stile einer TV-Debatte vorgestellt. Für Gesprächsstoff sorgt unter anderem ein Bericht, wo nach US-Präsident Trump FIFA-Chef Infantino ins Rennen schicken könnte.

0: Großeinsatz am Nachmittag in Regensburg. In einer Bankfiliale ist ein Mann bei einem Messerangriff tödlich verletzt worden. Der mutmaßliche Täter wurde festgenommen und heute soll er dem Haftrichter vorgeführt werden. Julia Wassilkow berichtet für uns.
1: Nach Angaben der Polizei handelt es sich bei dem Verdächtigen um einen 20 Jahre alten Deutschen. Ein Mann wurde bei dem Angriff in der Bankfiliale schwer verletzt und starb später im Krankenhaus. Zwei weitere Menschen, die sich noch in der Bank befanden, wurden von Spezialkräften unverletzt aus dem Gebäude gebracht. Die Polizei ermittelt wegen eines Tötungsdelikts und eines Raubüberfalls.
0: Das waren die Nachrichten um 5:30. Heute bekommen wir den ganzen Tag über viel, viel Sonnenschein. Ein paar Wolken ziehen durch Bayern durch. Vor allem am Alpenrand sind einige unterwegs, da vor allem am östlichen Alpenrand. Die Temperaturen gehen rauf auf 27 Grad in der Spitze. Im Süden Bayern, so Richtung Allgäu, da werden es heute bis zu 25 Grad, in Straubing 27. Am Samstag dann noch heißer, da knacken wir dann auch wieder die 30 Grad Marke und am Sonntag wieder unbeständiger mit Schauern und Gewittern.
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1: Ich bin Yves Simon. Guten Morgen. US-Präsident Trump gibt nicht auf. Heute läuft der gesetzliche Rahmen für globale Zölle aus. Jetzt hat er eine neue Grundlage für Importgebühren gefunden. Trump will auf die Einfuhren von 60 Handelspartnern einen Zoll von 10 oder auch von 12,5% erheben. Darunter fallen auch bestimmte Produkte aus der EU. Für uns berichtet aus Washington Tina Eck.
2: Pünktlich mit Ablauf der Frist für die bisherigen globalen Zölle um 6 Uhr morgens deutscher Zeit setzt Trump die neuen Abgaben in Kraft. Diese Zölle nun sollen juristisch unanfechtbar sein. Mit einer neuen und sehr abstrusen Begründung, angeblich unzureichenden Maßnahmen gegen Zwangsarbeit in vielen Ländern. Je nach Handelspartner werden Zölle von 10 bis 12,5% fällig.
1: Nach der tödlichen Messerattacke in einer Regensburger Bank steht jetzt fest, bei dem Opfer handelt es sich um einen Mitarbeiter der Filiale. Die Bank zeigt sich bestürzt und will jetzt vor allem die Beschäftigten unterstützen, arbeitet natürlich aber auch eng mit den Behörden zusammen. Der tatverdächtige 20-jährige Deutsche soll heute dem Haftrichter vorgeführt werden. Er wurde von Spezialkräften noch im Gebäude widerstandslos festgenommen. Viele Bauminister wollen die Pflicht zu getrennten Damen- und Herrentoiletten bei Veranstaltungen kippen und lieber auf Unisex-Klos setzen. Bayerns Bauminister Bernreiter hält davon aber überhaupt nichts. Bayern wird sich dafür einsetzen, dass es weiterhin getrennte Toiletten gibt. Die Staatsregierung will zwar die Verordnung für Veranstaltungen so abändern, dass es gleich viele Toiletten gibt für Männer und Frauen, aber eben getrennt. Und wenn es mit den anderen Bundesländern keine Einigung gibt, dann will es der Freistaat

0: selbst beschließen. Deutschland hat ab heute wohl offiziell einen neuen Fußball-Bundestrainer, Jürgen Klopp. Allerdings müssen einige DFB-Gremien noch über die Anstellung abstimmen. Laut dem Sportinformationsdienst soll das heute Vormittag um 9 in Frankfurt über die Bühne gehen, am DFB-Campus. Sollte alles wie zu erwarten glatt laufen, dann kann sich Klopp auf einer Pressekonferenz gegen 11 als neuer Bundestrainer präsentieren. Sein Ziel, an der Seite von Bernd Neuendorf und Hans-Joachim Watzke die Nationalmannschaft fit machen für die EM28. Und natürlich dann auch wieder für die WM 2030.
1: Wir bringen euch gut in den Tag. Radio Euroherz am Morgen. Diese beiden stehen gern mit euch auf. Hier sind Julia

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1: 24. Juli 2011. Colby Kaye steigt mit Brighter Than The Sun in die Charts ein. Was heute TikTok und Instagram sind, ist in den Nullerjahren MySpace. Jeder kennt MySpace Tom, den Gründer der Website, der ein soziales Netzwerk geschaffen hat, auf dem Künstler ihre Kunst präsentieren können. Und Fans können ihnen folgen und verpassen keinen Post mehr ihrer Stars. Und auch dort gibt es erste Klickmillionäre. Einer der ersten ist Colby Kaye. Sie lädt aus ihrem Zimmer in Malibu selbstgeschriebene Songs hoch, die sie alleine mit ihrer Gitarre einsingt. Schnell hat sie über 6000 Follower. Damals ist das noch eine ganze Menge. Und ihr Song Bubbly wird über 10 Millionen Mal angehört.

Das alles, wie gesagt, ganz alleine aus dem Zimmer in Malibu. Und es geht sogar weiter. Sie wird der erfolgreichste unabhängige Künstler auf MySpace aller Zeiten. Über 100.000 Follower und mehr als 100 Millionen Mal werden ihre Songs geklickt. Bis auch die großen Labels nicht mehr die Augen verschließen können und diesem kleinen Mädchen aus Malibu einen Vertrag anbieten. 2011 kommt dann schon das dritte Album und darauf ist auch diese Nummer. Brighter than

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1: Guten Morgen. Heute ist der internationale Self-Care Day, der Tag der Selbstfürsorge. Warum aber ausgerechnet im Juli? Das Datum heute lässt sich auch 24/7 lesen. Und das heißt 24 Stunden am Tag, 7 Tage in der Woche, also immer. Immer sollen wir auf uns Acht geben, sollen wir für uns sorgen und sollen wissen, dass auch unsere Bedürfnisse wichtig sind. Das ist nicht immer leicht. Und tatsächlich, viele Menschen sind sehr gut in Nächstenliebe. Sie kümmern sich um Familie, Beruf, nehmen zahlreiche Verpflichtungen wahr und verschieben ihre eigenen Dinge auf irgendwann später. Und auch biblisch gesehen ist Nächstenliebe eine große Sache. Viele Geschichten erzählen davon, aber Jesus sagt auch, liebe deinen Nächsten wie dich selbst. Wie dich selbst. Self-Care, also schon in der Bibel. Jesus macht also klar, dass auch die Liebe zu sich selbst ihren Platz hat. Nicht aus Egoismus, sondern weil das eigene Leben kostbar ist. Probieren Sie es doch heute mal aus. Ein paar Augenblicke Stille, ein Spaziergang oder das bewusste Abschalten des Handys. Ein Tag voller Durchatmen wünscht Schwester Nicole von der Christusbruderschaft Selbitz.
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2: Mit Lisa Grieshammer, schönen guten Morgen. Es ist eine Erleichterung für alle, die regelmäßig mit dem Auto oder Bus in Hof unterwegs sind und auch für alle Anwohner und Händler. Pünktlich zum Volksfeststart wollen die Hofer Stadtwerke den Sigmundsgraben am Nachmittag wieder freigeben. Die Fernwärmearbeiten können planmäßig abgeschlossen werden. Mit Unterbrechung haben die Stadtwerke gut ein Jahr lang im Sigmundsgraben gebaut. Auch für Hofs Oberbürgermeister Stefan Schmalfuß ist die Verkehrsfreigabe eine Erleichterung.
3: Der Sigmundsgraben und die Baustelle mit den Umleitungen drumherum hat ja den Hoferinnen und Hofern viel abverlangt. Aber es ging nicht anders. Die Fernwärme musste verlegt werden. Und wir haben auch gesagt, jetzt ziehen wir es gerade durch. Und der Sigmundsgraben ist jetzt wieder frei. Ich denke, das ist schon mal eine Entlastung und auch wieder ein Stück weit zurückgewonnene Lebensqualität.
2: Ab morgen sollen auch alle Hofer Stadtbusse wieder nach regulärem Fahrplan durch den Sigmundsgraben fahren, heißt es von den Stadtwerken. Dafür wird an anderer Stelle in der Region weiter gebaut. Die Arbeiten auf der A9 zwischen dem Autobahndreieck Bayreuth-Kulmbach und Bad Benneck-Himmelkron gehen voran.

0: Übers Wochenende, konkret von heute Abend bis Montagmorgen, wird die Baustelle umgebaut. Denn es steht die Fahrbahnsanierung in Richtung Nürnberg an. Nach den Umbauarbeiten stehen auf der A9 Richtung Berlin 3 und Richtung Nürnberg 2 Fahrstreifen zur Verfügung. Dieser Bauabschnitt dauert nach Angaben der Autobahngesellschaft voraussichtlich bis zum 11. September. Die Behörde weist darauf hin, dass es während der Umbauarbeiten zu Behinderungen und kurzen Sperrungen kommen kann, vor allem an der Verbindung von der A70 aus Bamberg Richtung Berlin und der Anschlussstelle Bad Benneck-Himmelkron. In einer Woche starten die Sommerferien in Bayern. Vorher zeichnet die Regierung von Oberfranken noch die besten Absolventinnen und Absolventen der Mittelschulen in Oberfranken aus. Geehrt werden die besten qualifizierenden Mittelschulabschlüsse und die besten mittleren Schulabschlüsse der Mittelschulen. Die Ehrung für die Absolventen im Schulamtsbezirk Wunsiedel ist um 8.30 Uhr im Landratsamt. Eine Stunde später startet die Ehrung für den Schulamtsbezirk Hof bei der Kreishandwerkerschaft Hochfranken.
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0: Nach der tödlichen Messerattacke in einer Regensburger Bank steht fest, bei dem Opfer handelt es sich um einen Mitarbeiter der Filiale. Die Bank zeigt sich zutiefst bestürzt und will nun vor allem die Beschäftigten unterstützen, arbeitet aber eng mit den Behörden zusammen. Der tatverdächtige 20-jährige Deutsche soll heute dem Haftrichter vorgeführt werden. US-Präsident Trump gibt nicht auf. Heute läuft der gesetzliche Rahmen für globale Zölle aus. Nun hat er eine neue Grundlage für Importgebühren gefunden. Trump will auf die Einfuhren von 60 Handelspartnern einen Zoll von 10 bzw. 12,5% erheben. Darunter fallen auch bestimmte Produkte aus der EU. 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
2: Kurz nach 5:30 haben wir's. Und wie kalt ist es bitte heute Morgen?
3: Oh.
2: Bei mir ist die Frostwarnleuchte bing angeschossen. Bei mit 4 auch. Grad, so um Leimitz, Jägersruh. Hallo.
3: Schön krass.
2: Ja, super frisch. Aber ich habe gute Nachrichten. Der Freitag wird deutlich sonniger jetzt wieder. Und er wärmt sich auch dann richtig schön auf in der Tagesspitze heute. 23 bis 25. Super Wetter dann heute auch für den Hofer Volksfestumzug. Es bleibt nämlich trocken. Und richtig schick ist dann auch das Wochenende. Samstag und Sonntag haben wir ganz, ganz viel Sonne und es wird nochmal ein Zacken wärmer. Wir kratzen an der 30er-Marke. Erst ab Sonntagnacht kommt der Wetterumschwung. 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Wetter, euer Wetter für die Region.
3: Radio Euroherz mit dem Verkehrsservice. Guten Morgen auf die A9 Richtung Berlin zwischen Bayreuth Nord und Bindlacher Berg. Hier hat es gerade einen Unfall gegeben. Ungesicherte Unfallstelle, mittlere Spur blockiert. Und Achtung, da sind auch Personen auf der Fahrbahn. Wenn es von euch noch was gibt, dann sagt bitte Bescheid über die 09281 880 880. Dann können wir es direkt mit durchgeben. Und damit sind wir drin im Freitag.
2: Yes.
3: Guten Morgen zusammen. Irgendwie müsstet ihr heute Morgen nochmal die Beine wärmen. Ich habe mich heute für kurze Hose entschieden und es war heute Morgen schon zapfig untenrum.
2: Ah, zapfig untenrum, ja. Guten Morgen.

0: Achtung, zapfig heute Morgen. 3 Grad sind es halt echt in Selb bei Detlef. Und wir haben Juli, meine Herren. Aber es wird richtig schön warm heute im Tagesverlauf. Bis zu 25, richtig schön sonnig und bleibt trocken.
1: Guten Morgen auf die A9 Richtung Berlin zwischen Bayreuth Nord und Bindlacher Berg.

Ihr ungesicherte Unfallstelle, zwei Spuren blockiert und Personen auf der Fahrbahn, passt bitte auf. Und wenn ihr noch was habt für uns heute Morgen, einfach Bescheid geben. Wir können alle warnen über die 09281 880 880. Kommt gut an.

0: Morgen, hier sind Julia und Tobi.
1: Hi.
0: Und wir starten ins Volksfest-Wochenende.
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1: Heute geht's los in Hof mit dem wunderbaren Volksfest. Das größte, jetzt hier so im Sommer, ne, in der Region. Und heute gibt's den fetten Umzug durch die Hofer Innenstadt zum Festplatz. Und dann ist 11 Tage hier. Halligalli.
0: Mhm. Wir gucken schon mal, was so passiert in den nächsten Tagen mit dem Marktmeister der Stadt Hof, der das Volksfest dann auch immer organisiert. Das ist Uwe Vogt.
3: Ja, wir haben natürlich unseren Festplatz neu gestaltet mit dem Bierzelt, mit dem Biergarten und natürlich viele Fahrgeschäfte für Jugendliche, für Erwachsene und viel Essen und natürlich auch viel Genuss und ein super Programm mit vielen, vielen hervorragenden Musikkapellen und eben dem Feuerwerken. Das ist ein rundherum tolles Fest.
0: Perfekt. Was ist dein Volksfest-Highlight, Julia?
1: Tatsächlich schon unser Sonntagmorgen auf dem Hofer Volksfest mit dem Frühstück im Riesenrad. Das ist so einzigartig. Freue mich auf euch am Sonntag, wenn wir uns treffen beim großen Frühstücksbuffet und ihr mit uns und der Landmetzgerei Strobel in der Gondel sitzt. Das ist schon

0: Platz 1.
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3: Ich bin Justin Hamm, guten Morgen. Nach der tödlichen Messerattacke gestern in einer Regensburger Bank steht fest, bei dem Opfer handelt es sich um einen Mitarbeiter der Filiale. Der tatverdächtige 20-jährige Deutscher soll heute dem Haftrichter vorgeführt werden. Er wurde von Spezialkräften noch im Gebäude festgenommen. Die Ermittler gehen von einem Tötungsdelikt und einem Raubüberfall aus. Der Freistaat will für mehr bezahlbare Wohnungen und schnelleres Bauen sorgen. Die Staatsregierung baut ab kommendem Jahr ihre Förderung um. Für Bauherren und Wohnungsunternehmen soll vieles einfacher werden, sagt Bauminister Bernreiter. Weniger Vorgaben, weniger Technikauflagen, digitale Bauanträge statt Papier. Der Krieg im Iran verteuert das Leben für Menschen auf der gesamten Welt. Nun hat US-Präsident Trump neue Zölle in Kraft gesetzt, die auch uns betreffen. 60 Länder sind betroffen und auch eben die EU-Staaten. Als Begründung nennen die USA unzureichende Maßnahmen gegen Zwangsarbeit. Die neuen Importgebühren liegen bei 10 bzw. 12,5%. Trumps bisherige globalen Zölle wären heute ausgelaufen, weil die gesetzliche Grundlage dafür nach 125 Tagen weggefallen ist. Der Deutsche Fußballbund lädt heute um 11 Uhr zu einer Pressekonferenz. Das Thema dürfte klar sein, die Verpflichtung von Jürgen Klopp als Bundestrainer. Sein Name wurde in der Einladung zwar nicht genannt, doch das hat nur formale Gründe. Thomas Thonfeld berichtet.
4: Vor der Pressekonferenz tagen noch die DFB-Gremien. Sie müssen Klopps Vertrag noch absegnen, aber das ist nur eine Formalität. Offenbar soll das Papier über 4 Jahre laufen, also bis zur nächsten Weltmeisterschaft.

0: Als sicher gilt auch, dass Klopp seine langjährigen Co-Trainer Piet Krawitz und Pep Leinders zum DFB mitbringen wird. Und offenbar soll auch sein ehemaliger Dortmunder Spieler Sven Bender zum Trainerteam gehören.
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2: Mit Lisa Grieshammer. Die Bauarbeiten haben im vergangenen Jahr den Verkehr in der Hofer Innenstadt ausgebremst. Heuer ging es nach der Winterpause weiter, die Sperrung am Sigmundsgraben. Die Stadtwerke haben dort am Fernwärmenetz gearbeitet. Am Nachmittag soll der Sigmundsgraben pünktlich zum Volksfeststart wieder frei sein. Eine Entlastung für alle, die durch die Stadt fahren müssen und auch für den Busverkehr. Dafür kann es übers Wochenende zu Behinderungen und Sperrungen auf der A9 bzw. auf der Überleitung von und zur A70 kommen. Zwischen dem Dreieck Bayreuth-Kulmbach und Bad Berneck-Himmelkron wird die Baustelle umgebaut und die Verkehrsführung ändert sich. Richtung Berlin sind nach dem Umbau der Baustelle dann 3 Fahrstreifen offen, Richtung Nürnberg 2. Die Fahrbahnsanierung Richtung Nürnberg soll bis zum 11. September dauern. 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
3: Kurz nach 6 haben wir es. Euch einen schönen Freitag. Die Sonne scheint. Und auch wenn es heute Morgen mit Sicherheit Gänsehaut gibt und ich wette, die Sitzheizung läuft bei 3 bis 5 Grad, haben wir es dann am Nachmittag schön bei bis zu 25 auf dem Thermometer. Und richtig heiß dann zum Schwitzen werden Samstag und Sonntag. Richtig viel Sonne mit dabei, knapp 30 Grad. Und erst ab Sonntagnacht rein in die neue Woche sieht es dann nach Schauern und Gewittern aus. Das ist das Euroherz-Wetter, euer Wetter für die Region.
4: Kurz nach 6 der Radio Euroherz Verkehrsservice mit der A9 Richtung Berlin zwischen Bayreuth Nord und Bindlacher Berg. Hier 2 Spuren gesperrt und 1 Kilometer Stau. Passt bitte auf, hier sind auch Personen auf der Fahrbahn. Kommt gut an mit Radio Euroherz und wenn es noch was gibt, meldet ihr euch einfach per Telefon, über WhatsApp und gebt uns eure Meldung durch.
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4: Morgen zusammen, darf ich sagen, dass in 5 Monaten schon Weihnachten ist?
3: Darfst du. Geht ratzfatz, ich sag's dir.
4: Ja, jetzt starten wir ganz traditionell in den Freitag mit endlich Freitag, Freitag, Freitag.
3: Ja, damit können wir starten, oder? Check. Guten Morgen.

0: Guten Morgen mit Radio Euroherz. Der Mais steht schön in der Region und passend dazu startet jetzt am Wochenende ein tolles Highlight.
1: Ja, und zwar bei euch in Münchberg. Da ist in dem hohen Mais drin dann ein richtig schönes Muster.
0: Das sind so Gänge, ja?
1: Ja, und auch eine schöne Maisfigur. So ist der Mais gewachsen und dann könnt ihr jetzt das Maislabyrinth erleben, da durchlaufen und dann gibt's da ganz viele Highlights jetzt die nächsten Tage und Wochen. Der Winfried Sachs ist der Landwirt, der das Ganze umgesetzt hat. Morgen geht's los.
2: Wir starten dieses Jahr eine Woche.

0: Früher als geplant, Samstag, den 25.07. Das Maislabyrinth liegt direkt an der Münchberger Südumgehung zwischen der Stambacher Straße und der Kreuzung Hintere Höhe. Der Mais ist in diesem Jahr super gut gewachsen. Wir säten Anfang Mai aus und haben jetzt bereits eine Höhe von ca. 2,50 Meter bis 3 Meter.
1: Ja, da kann man dann sich wirklich auch schnell mal verirren, ja, im Maislabyrinth. Und es gibt viele Events dazu. Also nächste Woche dann die offizielle größere Eröffnungsfeier. Dann mal eine Gruselnacht im Laufe des Sommers. Und immer verfügbar ist eine Aussichtsplattform. Schöner Blick dann über Münchberg und aufs Fichtelgebirge. Und eine Strohhüpfburg. Also das ist echt perfekt für einen tollen Familiennachmittag. Das Maislabyrinth in Münchberg an der Südumgehung. Und ab morgen hat's dann für die Families auf jeden Fall schon mal geöffnet. Viel Spaß.
2: Cool, dass ihr das macht.

0: Heute Morgen nochmal einkuscheln. Sehr frisch haben wir es mit einstelligen Temperaturen. Heute, ja, ab Mittag wiederum geht dann T-Shirt und kurze Hose, Sonne und bis zu 25 Grad.
1: A9 Richtung Berlin zwischen Bayreuth Nord und Bindlacher Berg. Hier eine ungesicherte Unfallstelle, zwei Spuren blockiert. Das war's schon. Wir warten hier auf den ersten Blitzer des Morgens von euch, wenn ihr den habt. Sagt Bescheid über die 09281 880 880. Danke.

0: Wann wird Jürgen Klopp jetzt eigentlich endlich mal offiziell Bundestrainer? Ha?
1: Heute. Heute, 11 Uhr, gibt es eine Pressekonferenz beim Deutschen Fußballbund. Es steht noch nicht drauf auf der Einladung, dass Jürgen Klopp der neue Bundestrainer ist. Aber es wird heute die offizielle Vorstellung von ihm geben.
0: So ein Geeier, oder? Jetzt die ganze Zeit ein Hin und Her, aber irgendwie auch abzusehen.
1: Ich finde ja, das war schon während der WM Thema. Eröffnungsspiel bei Magenta TV und Klopp als TV-Experte dort mit Thomas Müller. Und sie haben sich ja damals schon über den Bundestrainer-Posten unterhalten. Hört mal.
2: Und zum Glück stellt Julian Nagelsmann die Mannschaft auch noch.
3: Noch.
2: Wir könnten die günstige Gelegenheit nutzen.
4: Es ist erst Juni. Du bist schon im September.
1: Und da hat er gelacht und hat es dann so abgetan, wie das war halt Gag, ein dummes Wort. Hat sich ja dann auch bei Nagelsmann entschuldigt. Aber irgendwie muss ich sagen, glaube ich, dass es damals schon Thema war. Irgendwie.
0: Ja. Ne? Ja, Mai, jetzt wird er also Bundestrainer und ich glaube, wir werden viel Spaß mit Jürgen Klopp haben.
5: Dass ihr mal ein schönes Foto habt. Ich bräuchte übrigens Passbilder. Könnt einer von euch...
6: Musst du hierher oder was?
5: Solchen Vogel. Und ich verdiene einen Großteil meines Geldes deshalb, weil so wenig Leute Ahnung von Fußball haben. Das Problem, das ist ja kein Problem. Das Problem ist nur, dass viele dieser Menschen über Fußball schreiben.
6: Welches Ressort? Was waren Sie? Tierfilme? Sport? Oh, okay, alles klar.
5: Wenn ich das jetzt alles sagen würde, was ich gerade über dich denke, dann wäre, glaube ich, Bushidos Liedtext ein feuchter Furz dagegen.
7: Also auf doofe Fragen kann ich noch doof antworten.
8: Na ja gut, aber...
7: Wie wir alle wissen.
5: So, I'm a totally normal guy. I'm the normal one, maybe, if you want this.
1: Jürgen Klopp soll heute als Bundestrainer vorgestellt werden um 11 Uhr. Und so wie man hört, kriegt er einen Vertrag bis 2030. Schon mal.
0: Also ich freue mich drauf, bin großer Fan. Ich glaube, der kann auch wirklich was reißen.

0: 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Ein Minütchen noch, dann wird's 6:30.
1: Jasmin ist schon mit uns unterwegs heute Morgen. Danke dir für deine Meldung über WhatsApp. Achtung, Spielberg Richtung Schönwald. Hier liegt ein Fuchs auf der Fahrbahn. Bitte Vorsicht in diesem Bereich und kommt gut an.
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1: Mit Lisa Grieshammer. Guten Morgen. In Hof beginnt heute wieder das größte Fest in der Region. 10 Tage lang können Hofer und Gäste das Hofer Volksfest besuchen und sich von den vielen neuen Fahrgeschäften, dem bunten Musikprogramm und dem kühlen Bier im Festzelt begeistern lassen. Die beim Aufbau Beteiligten freuen sich auf einen gelungenen Start des Volksfestes, darunter auch der Oberbürgermeister der Stadt Hof, Stefan Schmalfuß.
2: Natürlich freuen wir uns. Also das ist ja das, worauf wir das ganze Jahr auch warten. Neben unseren ganzen vielen anderen tollen Festen, Schlappentag, Wiesenfest in der Umgebung, im Landkreis, ist natürlich das Hofer Volksfest das Highlight des Jahres. Auch so ein kleiner Abschluss des Jahres, des Sommers. Aber wir freuen uns alle drauf. Und ich ganz besonders jetzt vor allem in der Funktion des Oberbürgermeisters das erste Mal das Volksfest auch eröffnen zu dürfen.
1: Los geht das Hofer Volksfest heute mit dem traditionellen Festumzug ab 17 Uhr vom Rathaus zum Festplatz in die Neilaer Straße. Im Anschluss wird der Oberbürgermeister das Volksfest mit dem Bieranstich im Festzelt eröffnen. Die Bundesregierung rüttelt am 8-Stunden-Tag. Die Gewerkschaft Nahrung, Genuss, Gaststätten Oberfranken sieht darin große Probleme für Familien, sollte die Flexibilisierung so kommen wie geplant. Für Eltern bricht jede Planung bei der Kinderbetreuung zusammen, heißt es in einer Mitteilung. In der Stadt Hof liegt die Betreuungsquote bei Kindern unter 3 Jahren derzeit bei 35%, im Landkreis Hof bei 43%. Das ist zu wenig, so die NGG Oberfranken. Mit 2 bis 3 Stunden Arbeit mehr am Tag wird es noch schwerer, den Alltag zu meistern. Das gilt auch für die Pflege von Angehörigen zu Hause. Betroffen von der Flexibilisierung der Arbeitszeit wären überwiegend Frauen. Um gegen den Arbeitskräftemangel anzugehen, braucht es nicht längere Arbeitstage, sondern bessere Arbeitsbedingungen. So das Fazit. Gut ein Jahr lang musstet ihr in Plauen einen Umweg fahren. Seit Juli 2025 hat die Stadt die Neuendorfer Straße sanieren lassen. Der Bereich zwischen der Einmündung Gneisenaustraße und der Teichstraße war in dieser Zeit voll gesperrt. Am Vormittag wird der Abschnitt jetzt wieder für den Verkehr freigegeben. Vertreter der Stadt Plauen und die Bauverantwortlichen werden dafür um 11 Uhr symbolisch ein Band durchschneiden. Zu dem Termin sind auch Anwohnerinnen und Anwohner eingeladen.
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1: Nach der tödlichen Messerattacke in einer Regensburger Bank steht fest, bei dem Opfer handelt es sich um einen Mitarbeiter der Filiale. Der tatverdächtige 20-Jährige, ein Deutscher, soll heute dem Haftrichter vorgeführt werden. Der Deutsche Fußballbund lädt heute um 11 Uhr zu einer Pressekonferenz. Das Thema dürfte klar sein: die Verpflichtung von Jürgen Klopp als Bundestrainer. 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
3: Kurz nach 12 haben wir es. Es ist jetzt richtig schön sonnig von heute bis zum Sonntag. Heute um die 25, am Wochenende knapp 30 Grad und das Ganze aktuell auch schauer- und gewitterfrei. That's it. Das ist das Euroherz-Wetter, euer Wetter für die Region.
4: Hallo auf die Straßen, der Radio Euroherz Verkehrsservice. Ich habe nur eine Meldung von der A9 Richtung Berlin. Zwischen Bayreuth Nord und Bindlacher Berg. Hier hat es gekracht, 2 Spuren blockiert, Personen auf der Fahrbahn und 2 Kilometer Stau. Das heißt, 20 Minuten braucht ihr länger. Blitzer gibt's noch nicht. Gute Fahrt euch mit Radio Euroherz.
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0: schönen guten Morgen euch mit Radio Euer Herz. 20:07 haben wir es und ihr seid hier morgen schon mit dabei und friert mit uns.
1: Guten hey Björn.
2: Ja, schönen guten Morgen, ihr zwei. Wisst ihr eigentlich, wie kalt 2,9 Grad auf dem Fahrrad sind früh? Das kann sich keiner ausmalen. Es ist eine Arschkälte. Ich habe gedacht, es ist Sommer. Aber na gut, 24.12. Weihnachten, wie du gerade gesagt hast, ist ja nicht mehr weit. Also ja, Weihnachten steht vor der Tür. Ach, und was ich noch vergessen habe, Volksfest, der schönste Moment oder beziehungsweise das Highlight wird sein, ja, wenn ich dieses Jahr meine Frau wieder backen kann und wenn wir zusammen einfach ums Volksfest laufen können oder durchs Volksfest laufen können. Perfekt. Also macht's gut. Ciao, euer Björn.
1: Schönes Wochenende, Björn. Ja, wir reden über das Volksfest heute Morgen, weil heute ist offizieller Start und wir, Radio Euer Herz, haben die Volksfestpakete von der Brauerei Scherdel fürs Bier und von Red Roaster fürs Essen und die könnt ihr haben. Wenn ihr uns erzählt, was euer Volksfest-Highlight ist. Julia sagt, Riesenradfrühstück.
0: Absolut, mehr geht nicht.
1: Ich sag, Umzug ist auch so ein wunderbares Highlight heute um 17 Uhr.

0: Morgen euch mit Radio Euronaz und allen Themen, die hier in der Region bewegen. Stellt euch mal vor, ihr sitzt in der Schule und auf einmal fällt das Fenster raus. Das kracht einfach runter, tut einen Riesenschlag.
1: Also, ja, genau das ist jetzt passiert in der Realschule in Reau. Das Fenster ist einfach mitten im Unterricht aus der Verankerung gefallen und auf die Schulbank, Laptop drunter im Eimer. Und leider eben auch ein Schüler, der sich dann am Arm verletzt hat.
0: Ja, aber überleg dir mal, was noch alles hätte passieren können. Das ist ja noch gut ausgegangen, gell?
1: Kann viel schlimmer ausgehen, ja. Wie ist es dazu gekommen? Wir haben mal nachgefragt beim Bürgermeister der Stadt Reau, Michael Abraham.
2: Anscheinend haben sich Schrauben gelöst, weshalb beim Öffnen des Fensterflügels dieser aus der Verankerung herausgefallen ist und leider den Schüler getroffen hat. Es tut uns sehr leid, dass das passiert ist. Wir wünschen dem Schüler von hier aus gute Besserung.
1: Das wünschen wir natürlich auch.
0: Aber weißt du, die Frage ist jetzt schon, in welchem Zustand ist denn die Schule generell, wenn sowas passiert? Also bröselst da.
1: Habe ich jetzt mal umgehört auch. Also es war jetzt zum Beispiel so, dass gestern den Schülern gesagt worden ist, bitte keine Fenster mal öffnen und anfassen. Die müssen erstmal noch gecheckt werden von der Fachfirma, nochmal nachschauen, dass das nur ein Einzelfall ist und nicht noch häufiger auftritt. Und das Krasse finde ich eigentlich auch, die Schule ist ja erst 2017 generalsaniert worden. Mhm. Also auch die Fenster sind da neu reingekommen. Und im Herbst gab es erst eine Prüfung der Fenster und da ist noch nichts aufgefallen. Da war alles in Ordnung. Jetzt aber dieser Vorfall, dass einfach ein Fenster mitten im Unterricht auf die Schulbank und das Pult kracht.
0: Ja, krasse Story mit Gesprächswert auf jeden Fall. Und wir bleiben da für euch auf jeden Fall mal dran.
1: Guten Morgen.

0: 7 Update für euch aus dem Euroherz-Verkehrszentrum bei Tobi.
1: Achtung bitte auf der A9 Richtung Berlin zwischen Bayreuth Nord und Bindlacher Berg. Immer noch der Unfall, 2 Spuren blockiert und 2 Kilometer Stau. Und wir haben heute Morgen noch einen Blitzer. Hi.
2: Guten Morgen, ihr Lieben. Der Blitzeranhänger macht sich das auch heute gemütlich auf die B303 von Arzberg Richtung Markgrätwitz auf dem Parkplatz bei Seusen. Schönen Tag euch. Tschüss.
1: Danke dir, Petula, für deine Info jeden Morgen, wenn der Blitzer noch dasteht. Gut, auch heute noch. Julia hat das Wetter für heute.
0: Ja, das Freitagswetter, das macht gute Laune. Ich meine, heute Morgen frieren wir uns alle erstmal durch, ja, so 3, 4, 5 Grad. Hä? Aber es wird dann sehr schön, wenn der Rest Nebel auch gar weg ist, stellenweise bei euch. Genießen wir blauen Himmel und bis zu 25 Grad. Schöner Julitag. Guten Morgen.

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12: Ich bin Justin Hamm, guten Morgen. Der Banküberfall mit einem Todesopfer in Regensburg beschäftigt uns auch am Tag danach. Polizei und Staatsanwaltschaft wollen heute erste Ermittlungsergebnisse bekannt geben. Der 20 Jahre alte Tatverdächtige soll im Laufe des Tages dem Haftrichter vorgeführt werden. Gegen den Deutschen wird wegen eines Tötungsdelikts und eines Raubüberfalls ermittelt, heißt es. Bei dem Toten handelt es sich um einen Mitarbeiter der Bankfiliale. Viele Details sind aber noch unklar. Es ist eigentlich schon längst klar, aber heute soll es offiziell werden. Jürgen Klopp wird neuer Bundestrainer. Der Deutsche Fußballbund hat zu einer Pressekonferenz geladen und gab den Grund vorher nicht an. Klopp soll dem Vernehmen nach einen Vertrag bis zur WM 2030 unterschreiben. Das nächste große Turnier ist die EM 2028 in Großbritannien und Irland. Zölle sind bekanntlich das große Ding für US-Präsident Trump in seiner zweiten Amtszeit. Heute sind die globalen Zölle ausgelaufen, nun hat Trump eine neue Grundlage gefunden. Er erhebt nun bis zu 12,5% auf Einfuhren von 60 Handelspartnern. Tina Eck berichtet.
13: Diese Zölle nun sollen juristisch unanfechtbar sein. Mit einer neuen und sehr abstrusen Begründung, angeblich unzureichenden Maßnahmen gegen Zwangsarbeit in vielen Ländern. Je nach Handelspartner werden Zölle von 10-12,5% fällig. Die Europäische Union wird da gemeinsam mit Taiwan, Japan und der Schweiz genannt.
12: Die Polizei will an diesem Wochenende verstärkt die Bahnhöfe in Großstädten in den Blick nehmen. Insbesondere an Kriminalitätshotspots mit vielen Gewaltdelikten und Waffen wollen die Beamten ab heute kontrollieren. Um Auseinandersetzungen vorzubeugen, hatte die Bahn letztens angekündigt,

0: bald ein Alkoholverbot an allen Bahnhöfen einzuführen.
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2: Mit Lisa Grieshammer. Die Gewerkschaft Nahrung, Genuss, Gaststätten Oberfranken sieht große Probleme für Familien. Sollte die Arbeitszeit tatsächlich flexibilisiert werden und über den 8-Stunden-Tag hinausgehen? Bei der Kinderbetreuung bricht dann nämlich jede Planung zusammen. Die Betreuungsquoten für Kleinkinder in Stadt und Landkreis Hof sind schon jetzt zu niedrig, meint die NGG. Auch pflegende Angehörige dürften mit längeren Arbeitstagen Probleme bekommen. Der Großteil von ihnen Frauen. Die NGG fordert bessere Arbeitsbedingungen statt längere Arbeitstage, um dem Arbeitskräftemangel zu begegnen. Ab heute feiern die Hofer wieder 10 Tage rund um die Freiheitshalle und die Neilaer Straße. Das Hofer Volksfest beginnt am Abend. Das erste Fass sticht Oberbürgermeister Stefan Schmalfuß im Festzelt an. Zuvor geht der Festumzug ab 17 Uhr durch die Hofer Innenstadt. 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
3: Kurz nach 7 haben wir es und das Wetter passt perfekt für den Volksfestumzug. Es ist zwar heute Morgen noch frisch, aber die Sonne ist schon da und die scheint heute auch komplett durch diesen Freitag. Es ist schön warm bei 23 bis 25 Grad und es bleibt trocken. Auch zum Feiern draußen jetzt am Wochenende wird sogar noch mal wärmer, knapp 30 Grad. Eher wieder wechselhafter und nasser wird's zum Start in die neue Woche. Das ist das Euroherz-Wetter. Euer Wetter für die Region.
4: Hallo auf die Straßen, der Radio Euroherz Verkehrsservice mit der A9 Richtung Berlin. Zwischen Bayreuth Nord und Bindlacher Berg. 2 Spuren blockiert, aktuell 2 Kilometer Stau. Und wir haben heute Morgen auch wieder den Blitzeranhänger in der Region stehen. Auf der B303 immer noch Arzberg Richtung Marktredwitz hier bei Seußen. Achtung! Und wenn ihr noch was habt für uns, meldet euch einfach über die 09281 880 880. Dann sagen wir es mit durch und dann wissen es alle.
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3: Morgen. Wunderschönen guten Morgen. Es duftet schon nach Wochenende. Und damit ihr auch wisst, wo ist denn was los und ihr nichts verpasst, schauen wir gleich mal auf das, was geht an dem Wochenende. Das ist ein Haufen.
4: Und wir starten mit perfekter Mucke, den Freitagmorgen. Dieser Song hier, der hat mich durch den Sommer bis hierhin gebracht. Unsere Tochter hat Abi gemacht und auf dem Abi-Ball lief dann der Song immer wieder. Und die Abiturienten sind so reinmarschiert, best day of my life.

0: Heute startet ganz offiziell das Hofer Volksfest mit dem Umzug am Nachmittag. Wir sind Julian und Tobi. Guten Morgen.
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0: Ich war jetzt 2 Wochenenden in Folge auf dem Wiesenfesten hier in der Region. Ja, wir als Family unterwegs. Das geht ins Geld. Alter Schwede, da bist du 100 Euro an einem Abend los, so schnell schaust gar nicht.
2: Ja, das rattert raus, ne? Deshalb gibt es bei uns von Radio Eurer Herz und liebe Menschen, die ja mit

0: uns zusammen für euch schöne Volksfest-Pakete schnüren, wie zum Beispiel die Schadl-Brauerei, aber auch Red Roaster, die ihr jetzt am Volksfest finden werdet. Und wir haben hier die Packages für euch schon mal gepackt, damit ihr günstiger durch diese Volksfestwoche kommt.
1: Wie kommt ihr ran? Ja. Ihr schickt uns einfach über WhatsApp, am besten per Audionachricht, euer Volksfest-Highlight. Auf was freut ihr euch am meisten? Thomas, servus.
2: Mein Volksfest-Highlight ist, dass du mit einer gescheiten Gruppe ein wenig da sitzt, ein wenig blöd wachen kannst, ein wenig ganz trinken kannst,
1: ja,
2: ab und zu mal was Leckeres essen kannst und wenn du richtig viel Bock hast, dann fährst du mal was. Das ist mein Volksfest-Highlight.
1: 100% Thomas, kann ich nachvollziehen.
0: Das Gesamtpaket. Ne? Okay,
1: na dann. Sagen wir Glückwunsch an dich. Wir packen dir hier 10 Marken für Freibier und 5 Marken fürs Essen rein. Viel Spaß euch. Ja.
2: Vielen lieben Dank für die Volksfestmarken. Ihr seid die Besten, dann machen wir uns einen richtig schönen Tag auf dem Volksfest.
1: Ja, macht das.
0: Ja. Paket noch, wir haben wollt für diese Woche. Dann schickt ihr uns einfach euer Highlight durch hier per WhatsApp an die 09281 880 880. Dann macht es euch schön die nächsten, ja, 10 Tage.

0: schön gefroren diese Woche. Es war schon so ein bisschen herbstlich, traue ich es ja gar nicht so laut zu sagen.
1: Ich habe am Nachmittag gedacht, mache ich jetzt mal den Ofen an?
0: Ja.
1: Oder nicht?
0: Ja, heute Morgen frieren wir auch noch, aber dann kommt der Sommer wieder. Wir haben heute schön Sonne und bis zu 25 Grad und am Wochenende schürt die Sonne noch mehr ein.
1: Guten Morgen auf die A9 Richtung Berlin. Achtung bitte zwischen Bayreuth Nord und Bindlacher Berg. Hier zwei Spuren gesperrt nach einem Unfall und 2 Kilometer Stau. Und geblitzt wird auf der B303 Richtung Marktredwitz. Beim Parkplatz Seußen steht immer noch der Blitzeranhänger. Gute Fahrt.

0: Morgen, euch einen schönen Freitag.
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0: Also alle landen übrigens immer auf euroherz.de. Ich bin gerade mal so mit meinem Smartphone runtergescrollt. 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
2: Ja, das ist unser Support für euch, wie ihr alle fleißig neigeracht fürs Wochenende bei so vielen schönen Festen. Und ihr landet hier auch über die 09281 880 880. Guten Morgen nach Almbrands.
0: Hi,
3: Servus. Wir sind die Lea und die Luisa. Dieses Wochenende ist endlich wieder Birkenfest in Almbrands und dazu möchten wir euch ganz herzlich einladen. Fürs leibliche Wohl ist natürlich auch bestens gesorgt. Es gibt frischen Backfisch, außerdem Kalamares, Bratwürste, Steaks, Brotzeiten und jede Menge kühle Getränke. Am Samstag geht's ab 17 Uhr los. Abends steigt dann unsere Single-Party mit DJ Fries, der euch mit Schlager, 90er-Hits und viel mehr ordentlich einheizt. Am Sonntag starten wir dann mit dem Festgottesdienst. Danach gibt es den Frühshop mit fränkischen Spezialitäten und der Toni sorgt für die musikalische Unterhaltung. Am Nachmittag gibt es dann Kaffee und Kuchen und ab 15 Uhr machen dann Rocco und Andrea nochmal tolle Stimmung.
4: Also kommt vorbei, wir freuen uns auf euch.
3: Jawohl. Eure Feuerwehr Almbrands.
0: Sehr schönes Dorf in Almbrands.

0: und die feiern also jetzt am Wochenende ihr Birkenfest und noch mehr Events vom Reitturnier über die große Sommerausstellung bis hin zum Lokomotivziehen. All das findet ihr bei uns im Eventkalender auf euroherz.de.
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13: Mit Lisa Grieshammer. Schönen guten Morgen. Dieser Vorfall dürfte im Unterricht für einen ordentlichen Schreck gesorgt haben. In der Markgraf-Friedrich-Realschule in Reau ist ein Fenster aus der Verankerung gefallen und hat einen Schüler verletzt. Offenbar hatten sich zuvor Schrauben gelöst. Laut Bürgermeister Michael Abraham war das ein Einzelfall.
14: Weitere Schäden in diesem Bau sind nicht bekannt. Das Gebäude wurde ja erst im Jahr 2017 generalsaniert. Die Fenster stammen also auch aus dieser Zeit und wurden auch erst im letzten Herbst überprüft, kontrolliert und gewartet.
13: In der Vergangenheit sind schon mal Deckenplatten im Schulzentrum heruntergefallen. Das lag aber an Baumängeln, die unmittelbar nach den Sanierungsarbeiten behoben worden sind. Die Fenster sind davon nicht betroffen. Am späten Nachmittag startet mit dem Hofer Volksfest das größte Volksfest der Region. 10 Tage lang feiern die Hoferinnen und Hofer auf dem Festplatz an der Freiheitshalle. Zum Auftakt zieht ab 17 Uhr der traditionelle Festumzug durch die Innenstadt. Um während des Umzugs für Sicherheit zu sorgen, haben die Stadt Hof und die Hofer Polizei ein vorübergehendes Drohnenflugverbot in der Innenstadt verhängt. Das gilt von 14 bis 20 Uhr, heißt es in einer Mitteilung. In das betroffene Gebiet fallen die komplette Umzugsstrecke und der Volksfestplatz. Den

0: Übersichtsplan findet ihr bei uns im Netz. Wie in den Jahren zuvor gibt es auch heuer keine richtigen Einlasskontrollen beim Hofer Volksfest. Das Sicherheitspersonal macht aber Taschenkontrollen. Das ist wichtig für viele Pendler in der Region. Die arbeiten auf der A9 zwischen dem Autobahndreieck Bayreuth-Kulmbach und Bad Berneck-Himmelkron gehen voran. Übers Wochenende, konkret von heute Abend bis Montagmorgen, wird die Baustelle umgebaut. Denn es steht die Fahrbahnsanierung in Richtung Nürnberg an. Nach den Umbauarbeiten stehen auf der A9 Richtung Berlin 3 und Richtung Nürnberg 2 Fahrstreifen zur Verfügung. Dieser Bauabschnitt dauert nach Angaben der Autobahngesellschaft voraussichtlich bis zum 11. September. Die Behörde weist darauf hin, dass es während der Umbauarbeiten zu Behinderungen und kurzen Sperrungen kommen kann. Vor allem an der Verbindung von der A70 aus Bamberg Richtung Berlin und der Anschlussstelle Bad Berneck-Himmelkron.
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0: Der Banküberfall mit einem Todesopfer in Regensburg beschäftigt uns auch am Tag danach. Polizei und Staatsanwaltschaft wollen heute erste Ermittlungsergebnisse bekannt geben. Der 20 Jahre alte Tatverdächtige soll im Laufe des Tages dem Haftrichter vorgeführt werden. Es ist eigentlich schon längst klar, aber heute soll es offiziell werden. Jürgen Klopp wird neuer Bundestrainer. Der Deutsche Fußballbund hat zu einer Pressekonferenz geladen und gab den Grund vorher nicht an. 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
2: Kurz nach 7:30 haben wir es. Guten Morgen euch am Freitag. Und es ist schon krass, ne, wenn du Ende Juli morgens in den Tag startest und die Frostwarnleuchte mal aufploppt und blinkt. Aber haben wir heute Morgen erlebt. Und dementsprechend langsam wärmt sich dieser Freitag dann heute auch auf. Stellenweise hängt auch der Nebel noch drin. Aber wir haben es dann ab dem Vormittag. Überall schön, sonnig, blauer Himmel, 23 bis 25 Grad, hervorragend. Und überragend wird dann das Wochenende. Samstag und Sonntag noch mehr Sonne und knapp 30 Grad auf dem Tacho. Das ist das Euroherz-Wetter, euer Wetter für die Region.
3: Hallo auf die Straßen, der Radio Euroherz Verkehrsservice. Momentan haben wir die A9 in Richtung Berlin zwischen Bayreuth Nord und Bindlacher Berg die rechte Spur blockiert. Hier Bergungsarbeiten, das wird wohl bis mittags dauern und deshalb kommt es dann immer mal wieder zu Stau. Und A93 Richtung Hof, Rastplatz Bernholz, vollgesperrt wegen eines Feuerwehreinsatzes. Geblitzt wird auf der B303 Richtung Markt Redwitz. Hier steht der Anhänger beim Parkplatz Seußen. Und wenn ihr noch was habt, meldet euch per WhatsApp über die 09281 880 880 oder ihr ruft uns an. Danke.
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2: Und wir wünschen euch heute ein schönes Volksfest. Heute geht's los in Hof mit dem ganz, ganz fetten Umzug ab 17 Uhr. Da sind ja tausende Leute dabei. So viele Institutionen und Vereine und tausende Menschen, die dann auch an den Gehsteigen, an den Straßen. Das ist immer so ein wahnsinnig buntes Spektakel. Das wird heute ein Mega-Auftakt bei herrlichem Sonnenschein.
3: 10 Tage Volksfest liegen vor uns und wir fragen euch nach eurem Volksfest-Highlight. Guten Morgen.
4: Guten Morgen. Hier ist die Melli und der
5: Emil.
4: Wir würden uns riesig über das Volksfest-Paket freuen, weil wir unheimlich gerne aufs Volksfest gehen.
5: Und ich liebe das Krassungsfeld, ja, alles Gute und den Zug.
4: Genau, da würden wir gerne hingehen und gerne auch noch ein bisschen was essen. Schön zusammensitzen und einfach eine schöne Zeit als Familie haben. Danke, tschüss.
3: Danke fürs Anmelden. Melli, das machen wir. Wir laden euch auf jeden Fall ein aufs Volksfest, denn mit eurem Volksfest-Highlight gibt es auch ein Volksfest-Paket von uns. Könnt ihr uns auch schicken über die 09281 880 880. Vielleicht klappt es dann mit Freimarken. Guten Morgen.
2: Guten Morgen.

0: Schönen guten Morgen euch mit Radio Eurer Herz. Wenn ihr durch die Region düst, ne, seht ihr überall, der Mais ist schön hochgewachsen, so 2-3 Meter. Und in Münchberg könnt ihr jetzt mitten rein ins Maisfeld. Da gibt's ab diesem Wochenende wieder das Maislabyrinth.
1: Das ist ja schon seit ein paar Jahren immer so ein wunderbares Sommer-Highlight. Ja. Das Maislabyrinth wird von 2 Landwirten dort in Münchberg gemacht. Und der Winfried Sachs zum Beispiel ist dafür zuständig.
2: Genießt die Aussicht über Münchberg und das Fichtelgebirge von der Aussichtsplattform im Maisfeld. Für eure Unterhaltung natürlich auch im Maisfeld haben wir dieses Jahr für euch wieder eine wunderschöne, riesengroße Strohhüpfburg gebaut. Also kommt vorbei, erlebt einen spannenden Tag im Münchberger Maislabyrinth. Wir freuen uns auf euch. Bis dann.
1: Ja, das kann sogar wirklich ein Tag werden, weil wenn du dich verirrst im Maislabyrinth, brauchst du schon eine Zeit, bis du eben wieder rauskommst auch. Schön werden auch die Events im Laufe des Sommers. Also ab morgen hat es ja geöffnet, aber so eine offizielle Eröffnungsparty dann nächste Woche, nächstes Wochenende. Es gibt in diesem Sommer dann auch so eine Gruselnacht oder einen Gruselabend. Mhm. Ja, das kann richtig schön werden. Das Maislabyrinth in diesem Jahr geht so lang, wie der Mais halt steht.
0: Ja.
1: Und weggemäht wird.
0: Dann, wenn ihr euch heute Morgen mal reinklickt bei Radio Eurer Herz Facebook und Instagram, bekommt ihr schon mal einen Eindruck und seht, wie das ausschaut. Ganz cool gemacht, das Maislabyrinth von oben. Siehst du auch so einen Maiskolben, wie er lacht. Oder auch den Schriftzug
1: ja, das
0: Münchberg.
1: Das muss man schon immer sehr intelligent dann auch sehen.
0: Ne? Das stimmt, ja. Steckt viel Aufwand dahinter.
1: Also viel Spaß, ein schönes Sommerhighlight in der Region und danke an die Landwirte, die das möglich machen.
0: Ja.

0: Happy Friday, heute mit ganz viel Sonne, 23 Grad.
1: Und wir sind auf den Straßen A9 Richtung Berlin zwischen Bayreuth Nord und Bindlacher Berg. Bergungsarbeiten bis 12 Uhr und Stau. A93 Rastplatz Bernholz gesperrt, Feuerwehreinsatz und geblitzt wird auf der B303 bei Seußen.

0: Guten Morgen euch mit Radio Eurer Herz. Was für eine krasse Geschichte aus Reau. Da sitzt man im Unterricht in der Schule und auf einmal fällt ein Fenster aus der Wand oder aus der Verankerung und kracht runter.
1: Irre, oder? An der Realschule in Reau passiert. Das Fenster hat dann eingeschlagen, aufs Pult, einen Laptop zerstört und...
0: Das hat ja eine Wucht.
1: Ja, auch den Schüler am Arm getroffen, der dadurch eben verletzt wurde. Ja. Aber wenn man sich mal überlegt, was da hätte noch passieren können, sitzt der Schüler ein paar Zentimeter anders, kann es auch total anders und heftiger ausgehen. Ja.
0: Weil es euch bewegt, haben wir nachgefragt, und zwar im Rathaus beim Bürgermeister Michael Abraham zu diesem Vorfall.
2: Anscheinend haben sich Schrauben gelöst, weshalb beim Öffnen des Fensterflügels dieser aus der Verankerung herausgefallen ist und leider den Schüler getroffen hat. Es tut uns sehr leid, dass das passiert ist. Wir wünschen dem Schüler von hier aus gute Besserung.
1: Das wünschen wir auch.
0: Ja, die Frage ist halt jetzt auch, in welchem Zustand ist die Schule generell? Oder?
1: Ja, also ich habe mich nochmal umgehört. Jetzt war es so, dass in dieser Woche auch noch die Fenster einfach nicht geöffnet werden durften oder auch nicht angefasst werden durften. Die müssen erstmal von der Fachfirma noch gecheckt werden, ob das jetzt ein Einzelfall war oder ob das jetzt noch häufiger vorkommt. Krass finde ich auch, persönlich ist es eine Schule, die ist 2017 saniert worden. Also auch die Fenster sind neu und es ist mir echt ein Rätsel, wie so ein Fenster einfach aus einer Verankerung rauskippt und in den Unterricht rein.
0: Das stimmt, ja. Bleiben wir mal dran am Thema für euch. Alles, was noch wichtig ist für euren Freitag. Gleich um 8.

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13: Ich bin Justin Hahn, guten Morgen. Nach der tödlichen Messerattacke in einer Bankfiliale in Regensburg laufen die Ermittlungen auf Hochtouren. Ein 58 Jahre alter Bankmitarbeiter ist bei der Messerattacke gestern lebensgefährlich verletzt worden. Er starb später im Krankenhaus. Julia Wasselkopf berichtet.
14: Der mutmaßliche Täter wurde nach einem stundenlangen Großeinsatz des SEK in der Bank festgenommen. Gegen den 20-jährigen Deutschen wird wegen eines Tötungsdelikts und des Verdachts auf Raub ermittelt. Zum Motiv gibt es bislang keine gesicherten Erkenntnisse. Heute soll der Tatverdächtige dem Haftrichter vorgeführt werden.
13: Badeunfälle gibt es auch in diesem Jahr viele. Vor allem während der Hitzewelle im Juni mussten ehrenamtliche Rettungsschwimmer oft einspringen. Die LRG-Präsidentin Vogt sagt nun, die meisten der 99 tödlichen Badeunfälle im Juni wären vermeidbar gewesen. Aber dafür bräuchte es mehr Aufklärung über Gefahren im Wasser, zum Beispiel in Schulen und Kindergärten. Aber auch Kommunen könnten laut Vogt mehr tun, etwa mehr Rettungsmittel an unbewachten Badestellen anbringen. Die deutsche Autoindustrie kämpft um ihre Zukunft und den Ernst der Lage, zeigen neue Zahlen von Volkswagen. Der Gewinn ist im zweiten Quartal um ein Drittel eingebrochen. Infolge der wirtschaftlichen Schieflage gibt es bereits massive Sparprogramme. Bei VW könnten weltweit bis zu 50.000 Jobs wegfallen, zusätzlich zu den Zehntausenden, die schon abgebaut wurden. Und auch einige Werke stehen vor dem Aus. Auf vielen Spielplätzen in Bayern fehlt ausreichend Hitzeschutz. Laut Experten mangelt es vor allem an schattenspendenden Bäumen und kühlendem Grün. Einheitliche Standards gibt es bisher nicht. Viele Kommunen seien finanziell überfordert, sagt das Deutsche Kinderhilfswerk. München und Nürnberg wollen jetzt verstärkt Bäume und Wasserspiele einsetzen.
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1: Mit Lisa Grieshammer. Ein Fenster fällt aus der Verankerung, trifft einen Schüler, der bricht sich dabei den Arm. So erst in der Realschule in Reau passiert. Wie es dazu kam, hat uns Bürgermeister Michael Abraham erklärt. Am Fenster hatten sich offenbar Schrauben gelöst. Abraham entschuldigt sich ganz ausdrücklich für den Unfall, sagt aber auch, es war ein Einzelfall. Weitere Schäden an der Realschule sind nicht bekannt. Sie wurde erst vor wenigen Jahren generalsaniert. Die Fenster werden regelmäßig kontrolliert und gewartet. Es ist das letzte große Fest in der Sommerzeit in der Region. Heute Abend beginnt das Hofer Volksfest. Ab 17 Uhr zieht der Festumzug durch die Hofer Innenstadt hoch an die Freiheitshalle. Zur Sicherheit haben Stadt und Polizei ein Drohnenflugverbot bis zum Abend in der Innenstadt verhängt. Das betrifft die gesamte Umzugsstrecke und den Festplatz. Ein weiterer Sicherheitsaspekt sind die Taschenkontrollen, die die Sicherheitskräfte auch in diesem Jahr beim Volksfest durchführen dürfen. 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
2: Guten Morgen euch mit einem frischen Freitag. Es ist wirklich kalt jetzt zum Tagesstart. Teilweise haben wir noch einstellige Temperaturen. Sonne ist aber da und die macht es uns warm heute im Laufe des Tages. Sind wir so um 20 bis 25 unterwegs. Es bleibt trocken. Das ist mal für viele das Wichtigste heute zum Volksfestumzug. Und trocken haben wir es auch für eure Wochenendplanung. Es wird sogar noch mal wärmer. Für Samstag und Sonntag kratzen wir an der 30er-Marke. Wechselhafter wieder dann ab Montag. Das ist das Euroherz-Wetter, euer Wetter für die Region.
3: Hallo, hier ist der Radio Euroherz Verkehrsservice um kurz nach 8 mit der A9 in Richtung Berlin. Zwischen Bayreuth Nord und Windlacher Berg, rechte Spur gesperrt, Bergungsarbeiten bis 12 Uhr. A93 Richtung Dreieck-Hochfranken, hier ist der Rastplatz Bärenholz gesperrt, Feuerwehreinsatz läuft da. Wir haben auch mal nachgefragt, direkt bei der Leitstelle und die Info erhalten, dass dort Gefahrenstoffe ausgetreten sind. Es gibt aber keine Verletzten, es besteht auch für niemanden Gefahr. Es hat sich ein LKW dort den Tank aufgerissen. Deshalb ist die Feuerwehr im Einsatz. Und wenn ihr noch was habt von den Straßen, meldet euch bitte immer über die 09281 880 880. Dann können wir es mit durchgeben. Das hat Petula heute auch schon getan und meldet einen Blitzer von der B303. Arzberg Richtung Markt-Dredwitz, der Blitzeranhänger bei Seußen. Gute Fahrt.
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2: Wunderschönen Freitag wünschen wir
3: Hallo
2: euch.
3: Hallo zusammen.

0: Michael Jackson bei uns auf der Playlist zum Start ins Wochenende. Einen schönen Freitag mit Julia und Tobi.
1: Guten Morgen.
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0: Wir empfehlen euch den größten Eventkalender für die Region bei uns auf euroherz.de. Da sind alle Veranstaltungen drin. Zum Beispiel der Genusslauf der LG Hallerstein jetzt am Wochenende. Oder die Promis, die zum Fußballturnier nach Schirnding kommen, zu einem Benefiz-Fußballspiel. Oder Schiller, der in Bad Elster spielt an diesem Wochenende, Samstagabend.
1: Sehr cool, ja. Und wir sagen Servus zu euch nach Bad Steben, denn auch die Spielbank feiert. Udo Braunesreuter ist dran.
3: Unsere Gäste erwartet ein abwechslungsreicher und unterhaltsamer Abend mit der Band Fellow Rovers and Press mit Unterstützung von Bläsern praktisch zusätzlich. Wir werden, sofern es das Wetter zulässt, ein Feuerwerk um 23:30 abends abschießen. Wir haben eine abwechslungsreiche Gastronomie. Neben den klassischen Bratwürsten wird es auch noch andere Gerichte geben und natürlich Getränke aller Art. Und das Fest wird auf dem Vorplatz der Spielbank stattfinden und dazu darf ich Sie alle recht herzlich einladen.
0: Ja, viel Spaß beim Sommerfest der Spielbank heute.
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0: wundervollen Freitag euch. Und Petrus schenkt uns ganz viel Sonne, 23 bis 25 Grad. Schön blauer Himmel, bleibt heute auch trocken.
1: A9 Richtung Berlin, zwischen Bayreuth Nord und Bindlacher Berg, rechte Spur blockiert, Bergungsarbeiten und der Rastplatz Bärenholz ist gesperrt, Feuerwehreinsatz. Das wird heute den ganzen Tag dauern, meldet hier die Polizei, also bis jetzt steht bis 0 Uhr drin. Wir halten euch da auf dem Laufenden, was ist da heute passiert, also da hat ein LKW den Tank aufgerissen, deswegen sind Gefahrenstoffe ausgetreten, keine Verletzten. Aber anscheinend sehr aufwendig. Wir bleiben da dran. Geblitzt wird auf der B303 Richtung Marktredwitz. Hier steht der Blitzeranhänger. Wenn ihr noch was habt für uns, sagt Bescheid bitte über die 09281 880 880. Gute Fahrt.

0: So, wann wird denn jetzt Jürgen Klopp endlich mal hier offiziell Bundestrainer?
1: Heute. Heute um 11 gibt es eine Pressekonferenz beim DFB. Da steht zwar noch nicht drauf, dass es Jürgen Klopp ist, aber es steht drauf, dass heute der neue Bundestrainer vorgestellt wird. Und das ist ja schon relativ safe, dass es wird. Für mich ist immer noch die Frage, ich meine es wirklich ernst, vor ein paar Wochen bei Magenta TV haben die ja schon mal über den Bundestrainer-Job für Jürgen Klopp gesprochen. Also er selbst ja auch. Ich kann euch mal den Ausschnitt nochmal spielen
2: und
1: hier.
2: Zum Glück stellt Julian Nagelsmann die Mannschaft auch noch. Wir könnten die günstige Gelegenheit nutzen.
3: Oh, es ist erst Juni. Du bist schon im September.
1: So, die Frage für mich ist, war das damals wirklich vielleicht schon klar auch? Oder so, gab es da schon erste Gespräche oder in welche Richtung es gehen könnte mit Jürgen Klopp? Oder war das einfach nur dummer Zufall und blödes Gewäsch im Fernsehinterview? Und das würde mich echt mal interessieren.
0: Ja.
1: Weil jetzt wird es ja doch Realität.
0: Das stimmt, ja. Ich muss sagen, ich freue mich jetzt sehr auf Jürgen Klopp. Ich finde, er ist schon eine Legende und eine Ikone. Und er macht auch viel Spaß.
4: Das ist aber ein schönes Foto. Ich bräuchte übrigens Passbilder. Könnte einer von euch...
5: Musst du hierher oder was? Solchen Vogel.
4: Und ich verdiene einen Großteil meines Geldes deshalb, weil so wenig Leute Ahnung von Fußball haben. Das Problem, das ist ja kein Problem. Das Problem ist nur, dass viele dieser Menschen über Fußball schreiben.
5: Welches Ressort? Was waren Sie? Tierfilme? Sport? Oh, okay, alles klar.
4: Wenn ich das jetzt alles sagen würde, was ich gerade über dich denke, dann wäre, glaube ich, Bushidos Liedtext ein feuchter Furz dagegen.
6: Also auf doofe Fragen kann ich noch doof antworten.
7: Na ja gut, aber...
6: Wie wir alle wissen.
4: So, I'm a totally normal guy. I'm the normal one, maybe, if you want this.
1: Ja, also unterhaltsam wird es, glaube ich, schon mit ihm.
0: Auf jeden Fall. Ich finde ja, das ist wirklich mein Bundestrainer.
1: 4 Jahre Vertrag soll er kriegen, hört man schon, bis 2030. Wir werden sehen, ob es so erfolgreich wird, wie sich Julia das hier heute Morgen wünscht, ja.

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16: Mit Lisa Grieshammer. Schönen guten Morgen.
17: Es ist eine Erleichterung für alle, die regelmäßig mit dem Auto oder Bus in Hof unterwegs sind, und auch für alle Anwohner und Händler. Pünktlich zum Volksfeststart wollen die Hofer Stadtwerke den Siegmundsgraben am Nachmittag wieder freigeben. Die Fernwärmearbeiten können planmäßig abgeschlossen werden. Mit Unterbrechung haben die Stadtwerke gut ein Jahr lang im Siegmundsgraben gebaut. Auch für Hofs Oberbürgermeister Stefan Schmalfuß ist die Verkehrsfreigabe eine Erleichterung.
18: Der Siegmundsgraben und die Baustelle mit den Umleitungen drumherum hat ja den Hoferinnen und Hofern viel abverlangt. Aber es ging nicht anders. Die Fernwärme musste verlegt werden. Und wir haben auch gesagt, jetzt ziehen wir es gerade durch. Und der Siegmundsgraben ist jetzt wieder frei. Ich denke, das ist schon mal eine Entlastung und auch wieder ein Stück weit zurückgewonnene Lebensqualität.
17: Ab morgen sollen auch alle Hofer Stadtbusse wieder nach regulärem Fahrplan durch den Siegmundsgraben fahren, heißt es von den Stadtwerken. Die Bundesregierung rüttelt am 8-Stunden-Tag. Die Gewerkschaft Nahrung, Genuss, Gaststätten Oberfranken sieht darin große Probleme für Familien, sollte die Flexibilisierung so kommen.

0: kommen wie geplant. Für Eltern bricht jede Planung bei der Kinderbetreuung zusammen, heißt es in einer Mitteilung. In der Stadt Hof liegt die Betreuungsquote bei Kindern unter 3 Jahren derzeit bei 35%, im Landkreis Hof bei 43%. Das ist zu wenig, so die NGG Oberfranken. Arbeitende Eltern müssen sich auf eine Betreuung verlassen können. Mit 2 bis 3 Stunden Arbeit mehr am Tag wird es noch schwerer, den Alltag zu meistern. Das gilt auch für die Pflege von Angehörigen zu Hause. Betroffen von der Flexibilisierung der Arbeitszeit wären überwiegend Frauen. Um gegen den Arbeitskräftemangel anzugehen, braucht es nicht längere Arbeitstage, sondern bessere Arbeitsbedingungen, so das Fazit der NGG. In einer Woche starten die Sommerferien in Bayern. Vorher zeichnet die Regierung von Oberfranken noch die besten Absolventinnen und Absolventen der Mittelschulen in Oberfranken aus. Geehrt werden die besten qualifizierenden Mittelschulabschlüsse und die besten mittleren Schulabschlüsse der Mittelschulen. Die Ehrung für die Absolventen im Schulamtsbezirk Wunsiedel ist zur Stunde im Landratsamt. Eine Stunde später startet die Ehrung für den Schulamtsbezirk Hof bei der Kreishandwerkerschaft Hochfranken.
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0: Nach der tödlichen Messerattacke in einer Bankfiliale in Regensburg laufen die Ermittlungen auf Hochtouren. Ein 58-jähriger Bankmitarbeiter ist bei der Messerattacke lebensgefährlich verletzt worden. Er ist wenig später im Krankenhaus gestorben. Gegen den 20-jährigen Tatverdächtigen wird wegen eines Tötungsdelikts und des Verdachts auf Raub ermittelt. Badeunfälle gibt es auch in diesem Jahr viele. Vor allem während der Hitzewelle im Juni mussten ehrenamtliche Rettungsschwimmer oft einspringen. DLRG-Präsidentin Vogt sagt nun, die meisten der 99 tödlichen Badeunfälle im Juni wären vermeidbar gewesen. Aber dafür bräuchte es mehr Aufklärung über Gefahren im Wasser, zum Beispiel in Schulen und Kindergärten. 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
2: Kurz nach 12 haben wir es komplett sonnig heute Morgen, übermorgen. Und es wird jetzt wärmer. Wir haben heute 20 bis 25 Grad und am Wochenende 25 bis 30. Aktuell ist die ganze Lage super entspannt, Schauer und Gewitter frei. Nass wird es erst zum Start in die neue Woche wieder. Das ist das Euroherz Wetter, euer Wetter für die Region.
3: Servus auf die Straßen, der Radio Euroherz Verkehrsservices hier mit der A9 Richtung Berlin. Zwischen Bayreuth Nord und Bindlacher Berg rechte Spur blockiert. Bergungsarbeiten laufen hier. Und A93 hier ein Feuerwehreinsatz am Rastplatz Bärenholz. Deshalb ist er gesperrt in Richtung Dreieck Hochfranken. Geblitzt wird auf der B303 aktuell Richtung Marktredwitz. Da steht der Blitzeranhänger und eure Staus und eure Blitzer immer an uns. 09281 880 880. Dankeschön.
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3: Es kribbelt in der Stadt. Mhm. Hier in Hof ist heute Volksfeststart. Das heißt dann 10 Tage Party rund um die Freiheitshalle. Und heute Nachmittag oder späten Nachmittag geht's los mit dem Festumzug.
4: Ich hoffe, ihr kommt zahlreich, feiert mit uns zusammen. Gute Laune, Motivation, Identität, das ist das, was wir brauchen. Und da trifft's bei aller.
2: So, das sagt der Oberbürgermeister Stefan Schmalfuß. Der wird dann heute auch zum ersten Mal das Fass anstecken und dann ist das Fest ganz offiziell eröffnet. Wir schenken euch Volksfestpakete hier bei Radio Euroherz mit Bier und Verpflegung. Mhm. Machen wir gleich.

0: gleich wird's 8:45. 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
2: 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Und da können wir jetzt hier heute Morgen schöne Volksfestpakete schnüren. Machen wir gerade. Auch gern für euch, wenn ihr uns von eurem Volksfest-Highlight erzählt.
0: Ja, Melli, Emil und Thomas haben sich da heute Morgen schon gemeldet.
3: Guten
0: ja.
3: Morgen, hier ist die Melli und der
4: Emil.
3: Wir würden uns riesig über das Volksfest-Paket freuen, weil wir unheimlich gerne aufs Volksfest gehen.
4: Und ich liebe das Krassungsfeld, ja, alles Gute und den Zug.
3: Ja. Genau, da würden wir gerne hingehen und gerne auch noch ein bisschen was essen. Schön zusammensitzen und einfach eine schöne Zeit als Familie haben. Danke, tschüss.
0: Ciao.
5: Mein Volksfest-Highlight ist, dass du ein wenig mit einer gescheiten Truppe ein wenig da sitzt, ein wenig blöd machen kannst, ein wenig ganz trinken kannst, ab und zu mal was Leckeres essen kannst und wenn du richtig viel Bock hast, dann fährst du mal was. Das ist mein Volksfest-Highlight.
0: Ja, verstehe ich. Ich fühl's auch, Thomas. Danke fürs Mitmachen heute Morgen.
2: Eure Nachricht landet gern noch hier bei uns. 09281 880 880.

0: Heute wird es warm, 20 bis 25 Grad.
1: Wow.
0: Herrlich, paar schönen Wetterwolken mit dabei.
1: Endlich wieder, Julia. Ja. Endlich wieder. Am Nachmittag habe ich mal kurzzeitig gedacht, mache ich jetzt mal Feuer im Ofen.
0: Ja,
1: und
0: war schon fresh. Ja.
1: Geh mal in die heiße Dusche, es war so kalt.
0: Ich hatte das Sauna gestern so im Kopf, dachte mir, irgendwie brauche ich ein bisschen Wärme. Ja.
1: A9 Richtung Berlin zwischen Bayreuth Nord und Bindlacher Berg. Rechte Spur blockiert. Bis 12 Uhr dauert das heute. Und da gibt es dann immer mal wieder Stau auch. A93 Richtung Hof, Rastplatz Bärenholz ist gesperrt. Feuerwehreinsatz läuft hier. Hier hat ein LKW-Fahrer den Tank aufgerissen. Da sind Gefahrgutstoffe ausgetreten. Deshalb dauert es sehr lang. Also die Polizei gibt aktuell die Sperrung bis Mitternacht an. Und B303 Richtung Marktredwitz. Hier steht der Blitzeranhänger. Schon die ganze Woche steht er dort bei Seusen. Passt auf. Gute Fahrt.

0: wohlverdientes Wochenende in Sicht. Und wir checken am Freitag, was wo geht. Wir sind zusammen mit euch der größte Eventkalender der Region. Klickt euch gerne mal durch auf eurerherz.de und wir picken uns immer mal wieder was raus hier.
1: Ja, ich habe jetzt das Gefühl, bei dem Fest, was wir euch vorstellen, das wird ein bisschen wie Wetten, dass.
0: Oh Gott.
1: Denn es gibt morgen Mensch gegen Maschine, möchte ich fast sagen. Also 10 Leute stehen vor einer Lok, die viele Tonnen wiegt und ziehen die um die Wette. Wer es am schnellsten kann, der gewinnt.
0: Wow.
1: Das gibt's am Lokschuppen in Selb am Wochenende. Der Gregor ist hier bei uns. Hi.
2: Diesen Samstag und Sonntag großes Lokschuppenfest in Selb. Beginn ab 14 Uhr. 15 Uhr am Samstag beginnt die zweite Selber Stadtmeisterschaft im Lokziehen. Mannschaften können sich gerne noch melden. 10 Personen pro Mannschaft nötig, um die Lok schnell ziehen zu können. Ab 19.30 Uhr Live-Musik, Rock im Schuppen mit Memory Pain. Sonntag ab 12 Uhr 8. Selber Modellbahnbörse im Lokschuppen und ab 15 Uhr Festbetrieb mit frischen Getränken und für das leibliche Wohl wird auch gesorgt.
1: Also schönes Lokschuppenfest, aber das ist schon ein Highlight, oder? Die Stadtmeisterschaft im Lokziehen, das gibt's auch nirgends in der Region.
0: Ne, Wahnsinn.
1: Nur uns selbst.
0: Ja, schönes Wochenende euch schon mal.

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10: Ich bin Justin Hamm, guten Morgen. Bundeskanzler Merz äußert sich ja morgen über den Personalumbau im Bundeskabinett. Nun sickert aus Regierungskreisen durch, dass Verkehrsminister Schnieder seinen Posten räumen muss. Der CDU-Politiker stand mehrfach in der Kritik, etwa bei der Führerscheinreform und in der Dauerkrise der Deutschen Bahn. Wer seinen Posten übernimmt, ist noch unklar. Neuer Gesundheitsminister soll CDU-Generalsekretär Linnemann werden. Seine Ministervorgängerin Warken wechselt ins Kanzleramt. Wetterexperten erwarten nächste Woche schon die nächste große Hitzewelle in Deutschland. Eltern mit kleinen Kindern gehen dann oft die Ideen aus, denn die meisten Spielplätze sind nicht gut vor Hitze geschützt. Viele Kommunen seien finanziell überfordert, sagt das Deutsche Kinderhilfswerk. Kollege Simeon Müller, wie könnten Spielplätze denn umgebaut werden?
11: Es gibt bisher keine einheitlichen Standards, an denen sich Kommunen orientieren können. Trotzdem gibt es aber schon ein paar Stellschrauben. Zum Beispiel mehr Rasen oder Holzhackschnitzel statt Kunststoffböden. Dazu noch schattige Spielhütten und Rutschen nach Norden statt nach Süden ausrichten. Außerdem können Spielbrunnen oder Sprühnebel für Abkühlung sorgen. Die sind aber recht teuer.
10: War es ein Raubüberfall? Was genau bei dem tödlichen Messerangriff gestern auf einen Bankmitarbeiter in Regensburg geschehen ist, müssen die Ermittler noch klären. Heute sollen erste Ergebnisse vorgestellt werden. Die Polizei hatte nach der Tat gestern einen 20 Jahre alten Deutschen festgenommen. Sein Motiv ist bisher unklar. Er soll noch heute dem Haftrichter vorgeführt werden. Fußball-Deutschland hat wohl ab heute offiziell einen neuen Bundestrainer, Jürgen Klopp. Er soll um 11 Uhr in einer Pressekonferenz vorgestellt werden. Zuvor berät sich der Deutsche Fußballbund noch. Übereinstimmenden Medienberichten zufolge gibt es eine weitere namhafte Verstärkung. Weltmeister Per Mertesacker soll die Aufgabe des Geschäftsführers Sport beim DFB übernehmen.
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12: Mit Lisa Grieshammer. Die Gewerkschaft Nahrung, Genuss, Gaststätten Oberfranken sieht große Probleme für Familien. Sollte die Arbeitszeit tatsächlich flexibilisiert werden und über den 8-Stunden-Tag hinausgehen? Bei der Kinderbetreuung bricht dann nämlich jede Planung zusammen. Die Betreuungsquoten für Kleinkinder in Stadt und Landkreis Hof sind schon jetzt zu niedrig, meint die NGG. Auch pflegende Angehörige dürften mit längeren Arbeitstagen Probleme bekommen. Der Großteil von ihnen Frauen. Die NGG fordert bessere Arbeitsbedingungen statt längere Arbeitstage, um dem Arbeitskräftemangel zu begegnen. Die Bauarbeiten haben im vergangenen Jahr den Verkehr in der Hofer Innenstadt ausgebremst. Heuer ging es nach der Winterpause weiter, die Sperrung am Sigmundsgraben. Die Stadtwerke haben dort am Fernwärmenetz gearbeitet. Am Nachmittag soll der Sigmundsgraben pünktlich zum Volksfeststart wieder frei sein. Eine Entlastung für alle, die durch die Stadt fahren müssen und auch für den Busverkehr. 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
13: Super Sonnenschein, wie bestellt fürs Wochenende, Mensch. Wir haben heute 23 bis 25 Grad, am Wochenende knapp 30 und es bleibt herrlich bei so schön blauem Himmel. Genießt das Juliwetter, denn ab Sonntagnacht, so zum Start in die neue Woche, wird es dann schon wieder kühler und wechselhafter. Das ist das Euroherz-Wetter, euer Wetter für die Region.
14: 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Hallo zusammen auf die Straßen. Aktuell habe ich die A9 Richtung Berlin. Zwischen Bayreuth Nord und Bindlacher Berg bis heute Mittag die rechte Spur gesperrt, Bergungsarbeiten. A93 Richtung Hof, hier ist der Rastplatz Bärenholz wegen eines Feuerwehreinsatzes gesperrt und geblitzt wird auf der B303. Richtung Markt Redwitz, da steht der Blitzeranhänger. Wenn ihr was habt für uns,

0: Sag Bescheid 09 281 880 880.
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2: Euch einen schönen guten Morgen. Hier flattern heute überall schon Volksfestflaggen und Fähnchen. An den Bussen zum Beispiel, die durch die Stadt fahren oder auch als Dekoration über den Straßen. Und vielleicht auch dann bei euch heute Nachmittag 17 Uhr Startschuss mit dem großen Festumzug mit tausenden Menschen in der Sonne. Und dann wird die nächsten 10 Tage gefeiert.
0: Der Marktmeister der Stadt, Uwe Vogt, hat das Hofer Volksfest mit auf die Beine gestellt.
3: Wenn es dann heute losgeht, dann haben wir viele, viele Highlights zu bieten. Wir haben einen neu gestalteten Festplatz mit einem wunderschönen Festzelt. Wir haben ein ganz hervorragendes Rahmenprogramm. Und was das Allerwichtigste ist, wir feiern jetzt 10 Tage mit den besten Menschen der Welt, unseren Hofern. Und wir werden da eine hervorragende Stimmung haben am Volksfest.
2: Jawohl.
0: Wir laden euch ein auf ein Maß oder auch 2 oder 3 und was Gutes zu essen und vielleicht könnt ihr auch ja, auf unsere Kosten mal ins Fahrgeschäft. Wir packen was rein in unser Volksfestpaket 09281 880 880. Eure Sprachnachricht oder Nachricht landet hier bei uns mit eurem Volksfest-Highlight. Was ist das?

0: Guten Morgen euch mit Radio Euroherz. Hier sind Julia und Tobi.
1: Yes. Und wir starten mit euch heute ins Hofer Volksfest. Ist immer ein Sommerhighlight. Die nächsten 10 Tage geht's rund und wir versorgen euch mit Volksfest. Packages.
0: Ach, es ist schön, wenn man auch mal eine Marke, eine Freimarke hat und mal hinlegen kann.
1: Ja, die knallst auf den Gittisch und lässt deinen Geldbeutel stecken und sparst da halt noch was. Ich meine, es läppert sich so oder so, gell?
0: Absolut. Und ihr schickt uns einfach euer Volksfest-Highlight mal durch. Was gefällt euch am Volksfest am besten? 09281 880 880.
2: Unser Volksfest-Highlight ist Kettenkarussell fahren. Und seit 1 oder 2 Jahren gibt es auch diese Pasta im Parmesan-Leib. Die ist also wirklich herausragend gut und die lieben meine 3 Kids und wir also besonders toll. Und manchmal haben wir uns auch so eine Käsespätzle-Pfanne für die ganze Familie unten im Zelt gegönnt, wie es die gab. Das war auch immer ganz besonders toll. Ja, und wir würden uns als Familie natürlich über Freimarken freuen. Wenn man zu 5 so einen Ausflug macht, geht es immer ganz schön ins Geld. Insofern wäre das ein schöner Bonus.
0: Ach, schön.
2: Danke.
0: Manuela hat uns jetzt Geschmack gemacht auf Spezialitäten. Aber ich kann das fühlen auf jeden Fall, auch wenn du zu 5 gehst, rennt das Geld raus. Manuela, deswegen gibt es von uns ein Volksfestpaket mit Freimarken.
3: Ja. Hey, super. Da startet das Wochenende doch gleich noch mal viel besser. Wir freuen uns auf einen wunderbaren Abend am Volksfest. Danke, Radio Euroherz.
1: Sehr, sehr gern. Und ihr schickt uns gerne noch euer Highlight hier rein per WhatsApp an die 09281 880 880. Und wir wünschen euch ein wundervolles Volksfest.
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0: Kracher hier auf der Playlist Linkin Park für euren Freitag. Guten Morgen mit Radio Eurer Herz. Wenn ihr durch die Region düst, da ist der Mais jetzt schön gewachsen, das ist so 2-3 Meter hoch. Und das ist ein richtiges Highlight jetzt in Münchberg. Da ist der Mais so besonders angesät, dass man, wenn man von oben auf das spezielle Feld guckt, ihr einen Maiskolben seht, der da rauslacht aus dem Feld, beziehungsweise auch einen Schriftzug mit Münchberg 2026. Schaut gut aus, ja. Und ein schönes Labyrinth, durch das ihr jetzt jagen könnt die nächsten Wochen.
1: Ja, also das ist jetzt fast fertig und kann an diesem Wochenende schon eröffnen, das Maislabyrinth an der Südumgehung bei Münchberg. Ein wunderbares Sommerhighlight, um das sich Landwirt Winfried mitgekümmert hat.
2: Wir wollen euch die Landwirtschaft spielerisch nahe bringen. Kommt ins Maisfeld, wandert in der Natur und verlauft euch natürlich tüchtig und sucht dabei bei der Schnitzeljagd, die im Labyrinth ist, 8 verschiedene Punkte, klebt die auf eine Karte auf und schmeißt die dann am Ausgang in einen Briefkasten und am Ende der Saison gibt es dann coole Preise zu gewinnen von dem Spielzeugland Ordnung.
1: Perfekt. Also der Mais ist hoch genug. Es geht morgen los, ganz offiziell. Eine Feierlichkeit oder Eröffnungsfeier dann nächste Woche zum Sommerferienstart. Ja, und dann gibt es halt auch ein paar schöne Events noch. Gruselnacht wird es irgendwann mal geben, ja. Und auch so gibt es eine Aussichtsplattform, da kann man mal draufsteigen, sieht das Fichtelgebirge dann oder eben auch Münchberg. Oder es gibt eine Hüpfburg aus Heu für die Kiddies.

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4: Mit Lisa Grieshammer. Guten Morgen. In Hof beginnt heute wieder das größte Fest in der Region. 10 Tage lang können Hofer und Gäste das Hofer Volksfest besuchen und sich von den vielen neuen Fahrgeschäften, dem bunten Musikprogramm und dem kühlen Bier im Festzelt begeistern lassen. Die beim Aufbau Beteiligten freuen sich auf einen gelungenen Start des Volksfestes, darunter auch der Oberbürgermeister der Stadt Hof, Stefan Schmalfuß.
5: Natürlich freuen wir uns. Also das ist ja das, worauf wir das ganze Jahr auch warten. Neben unseren ganzen vielen anderen tollen Festen, Schlappentag, wie Wiesenfest in der Umgebung, im Landkreis, ist natürlich das Hofer Volksfest das Highlight des Jahres. Auch so ein kleiner Abschluss des Jahres, des Sommers. Aber wir freuen uns alle drauf. Und ich ganz besonders jetzt vor allem in der Funktion des Oberbürgermeisters das erste Mal das Volksfest auch eröffnen zu dürfen.
4: Los geht das Hofer Volksfest heute mit dem traditionellen Festumzug ab 17 Uhr vom Rathaus zum Festplatz in der Neilaer Straße. Im Anschluss wird der Oberbürgermeister das Volksfest mit dem Bieranstich im Festzelt eröffnen. Voraussichtlich heute Nachmittag soll die B173 wieder offen sein. Das staatliche Bauamt Bayreuth hat zwischen dem Abzweig Sellanger und der Anschlussstelle zur A72 gebaut. Auf Autofahrer kommt aber schon bald die nächste Vollsperrung auf der B173 zu, diesmal bei Neilaer. Ab dem 17. August wird die Bahnbrücke bei Neilaer saniert, schreibt das Landratsamt Hof. Das soll bis zum 11. September dauern. In der Zeit ist die B173 zwischen dem Abzweig nach Selbitz, Neilaer, Selbitzer Berg und der Selbitz-Talstraße gesperrt. Wenn ihr heute Abend in Marxgrün und Hölle den Wasserhahn aufdreht, kann es sein, dass das Wasser getrübt aus der Leitung kommt. Keine Sorge, mit dem Trinkwasser ist alles in Ordnung. Die Feuerwehr Marxgrün prüft ab 19 Uhr das Hydrantennetz in Teilen von Marxgrün und Hölle. Dafür entnimmt sie jeweils eine größere Menge Wasser aus dem Trinkwassernetz. Dadurch kann das Trinkwasser zeitweise getrübt sein.
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4: Kanzler Merz äußert sich am Morgen über den Personalumbau im Bundeskabinett. Nun sickert aus Regierungskreisen durch, dass Verkehrsminister Schnieder seinen Posten räumen muss. Der CDU-Politiker stand mehrfach in der Kritik, etwa bei der Führerscheinreform und in der Dauerkrise der Deutschen Bahn. Wer seinen Posten übernimmt, ist noch unklar. Wetterexperten erwarten nächste Woche die nächste große Hitzewelle in Deutschland. Eltern mit kleinen Kindern gehen dann oft die Ideen aus, denn die meisten Spielplätze sind nicht gut vor Hitze geschützt. Viele Kommunen sind finanziell überfordert, sagt das Deutsche Kinderhilfswerk. Es gibt auch keine einheitlichen Standards für Spielplätze, an denen sich Kommunen orientieren können. 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
6: Kurz nach halb haben wir es. Guten Morgen mit ganz viel Sonne und es wird warm heute endlich wieder. Pedros schürt uns ein. 23 bis 25 kann ich euch heute servieren und am Wochenende gibt es knapp 30. Also das wird jetzt richtig ein schöner Sommerknaller in der neuen Woche. Also schon in der Nacht von Sonntag auf Montag. Ein bisschen wechselhafter dann auch wieder mit Schauern. Das ist das Euroherz-Wetter, euer Wetter für die Region.
7: 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Guten Morgen auf die Straßen. Da ist schon ein bisschen was los auf der A72 in Richtung Chemnitz zwischen der Landesgrenze und Pirk. Defekter LKW jetzt auf der rechten Spur und Reifenteile auf der Fahrbahn. Passt bitte auf. A9 Richtung Berlin zwischen Bayreuth Nord und Bindlacher Berg. Rechte Spur blockiert. Die Bergungsarbeiten bis heute Mittag. Und der Rastplatz Bärenholz ist wegen eines Feuerwehreinsatzes gesperrt. Geblitzt wird auf der B303 aktuell.

0: Und zwar, wenn ihr von Arzberg rüber nach Marktredwitz fahrt auf Höhe Seußen und eure Staus und eure Blitzer, die lasst ihr uns bitte da über die 09281 880 880.
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2: Morgen zusammen.
3: Schönen guten Morgen heute zum Volksfeststart. Wir sind schon on fire und wir laden euch ein. Es gibt euer Volksfestpaket von uns.
0: Mit Biermarken, mit Essensmarken. Ein schönes Verpflegungspaket. 09281 880 880. Und es ist super easy dabei zu sein. Schickt uns einfach euer Volksfest-Highlight. Hier ist der Wolfgang.
4: Na, guten Morgen ihr zwei. Also mein Volksfest-Highlight, ne? Das war, wie ich das Riesenradfrühstück gewonnen habe.
0: Ah.
4: Bin ich mit meiner Frau so richtig schön romantisch in dem Riesenrad gesessen. Ah, das war schon echt klasse. Werde ich nie vergessen. Mhm. Und da werde ich euch auch immer wieder dafür danken. Ja. Schönes Wochenende.
0: Tschüssi. Ja, das ist wirklich ein schönes Highlight. Gibt es ja auch in diesem Jahr wieder mit Radio Euroherz und der Landmetzgerei Strobel am Sonntagmorgen. Und da zehrst du immer noch davon. Wir setzen eins noch drauf, Wolfgang, und schenken dir ein paar Freimarken fürs Volksfest in Hof.
4: Ja, wow. Jetzt bin ich geflasht. Vielen, vielen lieben Dank.
0: Gerne.
4: Ihr seid echt super.

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0: Wir sind Tobi und Julia aus Euroherz am Morgen.
1: Heute startet das Hofer Volksfest.
2: Ich hoffe, ihr kommt zahlreich, feiert mit uns zusammen. Gute Laune, Motivation, Identität, das ist das, was wir brauchen. Und da trifft's bei aller.
1: Sagt Oberbürgermeister Stefan Schmalfuß. Und wir haben für euch ja Volksfestpakete geschnürt mit unseren Partnern Scherdel und Red Roaster.
3: Was uns dann hier auszeichnet, ist vor allem, dass wir alles, was wir haben, Brot, Brötchen, Wurst, Fleisch, alles nur von hier ansässigen Metzger, Bäcker und so weiter. Ob da was Handwerkskunst dahinter, da ist für uns Gedanke dahinter. Wir sitzen mit dem Bäcker zusammen, diskutieren das. Wie sollen die schmecken, wie sollen die sein? Qualität ist wichtig. Und das muss man hier mal festhalten.
4: Ja, hallo, hier ist Kurt Unverdorben von der Scherdl-Brauerei. 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Also los geht's, schaut so oft wie möglich vorbei, im Festzelt ist richtig was geboten, viel Spaß.
0: Wir feiern mit euch das Hofer Volksfest mit einem echten Highlight jetzt am Wochenende, das ist auch unser Frühstück im Riesenrad über den Dächern Hofs, Sonntagmorgen, freuen wir uns drauf und dann haben wir für euch hier in den nächsten Tagen immer wieder unsere Volksfestpakete.
1: Folgt uns auf Social Media und hier bei Radio Euroherz im Programm.
5: Ihr seid die Besten, dann machen wir uns einen richtig schönen Tag auf dem Volksfest.
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1: Ich bin Justin Hamm. Großer Personalumbau in der Bundesregierung. Kanzler Merz macht die bisherige Gesundheitsministerin Warken zur Chefin des Kanzleramts.
2: Mit ihr wird in das deutsche Bundeskanzleramt zum ersten Mal in der Geschichte unseres Landes eine Frau einziehen als die Chefin des Bundeskanzleramtes.
1: So Merz am Morgen. Warkens bisheriges Amt als Gesundheitsministerin übernimmt CDU-Generalsekretär Linnemann. Im Kanzleramt folgt Warken auf den designierten Unionsfraktionsführer Frey. Zudem kündigte Merz weitere Änderungen im Kabinett an. Dem Vernehmen nach muss Verkehrsminister Schnieder seinen Posten räumen. 10 Jahre ist die erschütternde Nacht von Ansbach her. Es war Deutschlands erstes islamistisch motiviertes Selbstmordattentat. Am 24. Juli 2016 detonierte eine Rucksackbombe am Rande eines großen Musikfestivals. Birte Montaseri berichtet.
3: Wie Ermittler herausfanden, wollte ein 27-jähriger Syrer den Rucksack mit dem Sprengsatz in die Reitbahn schmuggeln. Tausende Menschen feierten hier im Innenhof der Residenz. Doch die verstärkten Einlasskontrollen nach dem Attentat vom Münchner OEZ schreckten ihn ab. Die Bombe detonierte stattdessen vor einer Weinstube. 15 Menschen wurden teils schwer verletzt, darunter der Attentäter, der an seinen Verletzungen starb.
1: Die Kauflaune der Menschen in Deutschland bessert sich nicht. Das zeigt die aktuelle Konsumklimastudie der Nürnberger Institute NIM und GfK. Grund sind vor allem gestiegene Spritpreise und pessimistische Einkommenserwartungen. Viele Haushalte halten ihr Geld lieber zusammen. Das bekommt der Handel deutlich zu spüren. In Frankreich kämpft die Feuerwehr weiterhin mit einem Großaufgebot gegen mehrere große Waldbrände. Sehr bedrohlich ist die Lage an der bei deutschen Touristen beliebten Atlantikküste bei Bordeaux, wo schon rund 20.000 Menschen vor allem von Campingplätzen und Ferienanlagen in Sicherheit gebracht wurden. Es gibt für sie Notunterkünfte und Ausweichquartiere. Es ist schon längst klar, aber gleich soll es offiziell werden. Jürgen Klopp wird neuer Bundestrainer. Der Deutsche Fußballbund hat zu einer Pressekonferenz geladen. Klopp soll einen Vertrag bis zur WM 2030 unterschreiben. Und Medienberichten zufolge wird Weltmeister Per Mertesacker neuer Geschäftsführer Sport.
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4: Mit Lisa Grieshammer. Gute und schlechte Nachrichten für Autofahrer, die regelmäßig auf der B173 zwischen Hof und Neila unterwegs sind. Die gute zuerst, der Bereich zwischen dem Abzweig nach Sellanger und der Autobahnauffahrt Hof Nord soll ab dem Nachmittag wieder frei sein. Die Bauarbeiten sind dann beendet. Ab 17. August starten dann allerdings Arbeiten bei Neila. Unter Vollsperrung der B173 wird dann eine Bahnbrücke saniert. Ab heute feiern die Hofer wieder 10 Tage rund um die Freiheitshalle und die Neilaer Straße. Das Hofer Volksfest beginnt am Abend. Das erste Fass sticht Oberbürgermeister Stefan Schmalfuß im Festzelt an. Zuvor geht der Festumzug ab 17 Uhr durch die Hofer Innenstadt. 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
5: Hoch Norbert ist da und so wird es nach kaltem Morgen recht viel Sonne geben in Hochfranken und ein paar Quellwolken dazu. Der Wind bleibt schwächer und es geht auf rund 22 Grad. In der kommenden Nacht ist es dann eher sternklar bei Tiefstwerten um 9 Grad. Morgen bekommen wir 1A Badewetter mit viel Sonne bei etwa 27 Grad. Im Laufe des Sonntags wird es dann ein bisschen windiger bei etwa 26 Grad. Und da könnten schon wieder ein paar Schauer, vielleicht auch Gewitter, rüberschwappen. Das ist aber noch nicht ganz sicher. Aus der Radio Euroherz Wetterredaktion Christian König.
6: Dann schauen wir jetzt auf die Straßen hier bei Radio Euroherz. Es ist kurz nach 10. Vorsicht bitte auf der A9 in Fahrt Richtung Berlin. Zwischen Bayreuth Nord und Bindlacher Berg laufen Bergungsarbeiten. Die rechte Spur ist blockiert und das noch bis 12 heute Mittag. Dann noch eine Info von der A72, Hof Richtung Plauen. Zwischen der Landesgrenze und Pirk kommt ein LKW nimmer weiter. Auch hier bitte gut aufpassen, Reifenteile auf der Autobahn. Und ein Blitzer, der begleitet uns schon länger, das ist aber weiterhin aktuell. Der Blitzeranhänger auf der B303 steht zwischen Arzberg und Marktredwitz. Euch eine gute und sichere Fahrt. 09281 880 880, die Nummer für Updates.
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6: Jawohl, und ich schlage vor, wir machen uns einen entspannten und schönen Freitagvormittag. Das Wochenende ist nah, das Wetter wird wieder sommerlich. Also alles bestens. Wir verbringen die nächsten Stunden gemeinsam in der Playlist.

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2: So, und ich habe irgendwie das Gefühl, die ganze Region hat jetzt am Wochenende irgendwas zu feiern, oder? Kulmbacher Bierwoche ist ab morgen. Großartig. Heute schon die Eröffnung fürs Hofer Volksfest. Auch immer schön mit dem Riesenrad einmal die Stadt und die ganze Region von oben sehen. Ja, und in Bayreuth, da beginnen morgen am Samstag die Festspiele. Die Prominenz kommt auf den roten Teppich. Am Abend dann

nach der 9. Sinfonie von Beethoven noch der große Staatsempfang. Ja, und in vielen kleineren Orten gibt es jede Menge Dorffeste und Kervas, also da ist wirklich für jeden was dabei. Ich hoffe, ihr könnt einfach ein bisschen die Sonne und das Wochenende genießen bei 30 Grad bei uns in der Region morgen und am Sonntag. Ich wünsche euch einfach ein schönes Wochenende.

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10: Mit Lisa Grieshammer. Dieser Vorfall dürfte im Unterricht für einen ordentlichen Schreck gesorgt haben. In der Markgraf-Friedrich-Realschule in Reau ist ein Fenster aus der Verankerung gefallen und hat einen Schüler verletzt. Offenbar hatten sich zuvor Schrauben gelöst. Laut Bürgermeister Michael Abraham war das ein Einzelfall.
11: Weitere Schäden in diesem Bau sind nicht bekannt. Das Gebäude wurde ja erst im Jahr 2017 generalsaniert. Die Fenster stammen also auch aus dieser Zeit und wurden auch erst im letzten Herbst überprüft, kontrolliert und gewartet.
10: In der Vergangenheit sind schon mal Deckenplatten im Schulzentrum heruntergefallen. Das lag aber an Baumängeln, die unmittelbar nach den Sanierungsarbeiten behoben worden sind. Die Fenster sind davon nicht betroffen. In der offenen Jugendarbeit finden junge Menschen einen geschützten Raum, in dem sie ihre Freizeit selbstbestimmt gestalten und sich mit pädagogischen Fachkräften austauschen.

0: können. Im Landkreis Hof gibt es aktuell 12 registrierte Einrichtungen, so viele wie in keinem anderen bayerischen Landkreis. Das zeigen neue Zahlen des Bayerischen Jugendrings. Auch in anderen Bereichen hat der Landkreis Hof eine Spitzenposition in Bayern. Bei der Zahl der pädagogischen Fachkräfte liegt er zum Beispiel auf Platz 2. Besonders Töpen sticht heraus. Gemessen an ihrer Größe hat die Gemeinde laut Statistik die höchste Dichte an festen Angeboten der offenen Jugendarbeit in ganz Bayern. Gut ein Jahr lang musstet ihr in Plauen einen Umweg fahren. Seit Juli 2025 hat die Stadt die Neuendorfer Straße sanieren lassen. Der Bereich zwischen der Einmündung Gneisenaustraße und der Teichstraße war in dieser Zeit voll gesperrt. Am Vormittag wird der Abschnitt jetzt wieder für den Verkehr freigegeben. Vertreter der Stadt Plauen und die Bauverantwortlichen werden dafür in einer halben Stunde symbolisch ein Band durchschneiden. Zu dem Termin sind auch Anwohnerinnen und Anwohner eingeladen.
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0: Großer Personalumbau in der Bundesregierung. Kanzler Merz macht die bisherige Gesundheitsministerin Waken zur Chefin des Kanzleramts. Mit ihr wird in das deutsche Bundeskanzleramt zum ersten Mal in der Geschichte unseres Landes eine Frau einziehen. Das Gesundheitsministerium über dem CDU-Generalsekretär Linnemann. Verkehrsminister Schnieder muss seinen Posten räumen. Es ist schon längst klar, aber gleich soll es offiziell werden. Jürgen Klopp wird neuer Bundestrainer. Der Deutsche Fußballbund hat zu einer Pressekonferenz geladen und hat den Grund vorher nicht angegeben. Klopp soll einen Vertrag bis zur WM 2030 unterschreiben. 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
2: Hoch Norbert bringt uns in Hochfranken die Sonne zurück. Und so wird es nach kalten Frühstunden recht angenehm temperiert. Zum frühen Nachmittag mit weniger Wind und zumindest mal rund 22 Grad. Ein paar Quellwolken gibt es als Verzierung. In der kommenden klaren Nacht kühlt es dann auf 9 Grad ab. Morgen bekommen wir den Badewettertag der Woche geliefert mit viel Sonne und etwa 27 Grad. Der Sonntag bringt auch Sonne und 26 Grad. Dann frischt aber der Wind auf und das Schauerrisiko oder auch vereinzelte Gewitter werden sich eventuell am Nachmittag bei uns einstellen. Aus der Radio Euroherz Wetterredaktion Christian König.
3: Der Euroherz-Verkehrsservice um kurz nach halb elf. Bitte Vorsicht auf der A9, Fahrtrichtung Berlin. Da laufen Bergungsarbeiten zwischen Bayreuth-Nord und Bindlacher Berg und das noch bis 12. Dann die A72, auch hier bitte gut aufpassen, zwischen der Landesgrenze und Pirk. Da steht ein kaputter LKW, Reifenteile auf der Autobahn. Und der Blitzeranhänger steht auf der B303 zwischen Arzberg und Marktredwitz. Euch eine gute und sichere Fahrt.
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3: Eure Playlist für den Vormittag, jetzt bei uns mit Alex Warren und Fever Dream. Danach ein toller Klassiker von Toto. Euch einen schönen Freitag. Servus.

0: Und ich hoffe sehr, ihr genießt diesen Freitagvormittag bei uns in der Region. Es ist kurz vor 11. Servus.
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15: Es ist 11 Uhr.

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1: Ich bin Justin Hamm. Bundeskanzler Merz

0: Aufgabe zu übertragen. Ich werde sie mit voller Kraft, aber auch mit der nötigen Demut angehen.
1: CDU-Generalsekretär Linnemann wird neuer Gesundheitsminister. Philipp Amthor wird Staatsminister für die Bund-Länder-Beziehungen. Und Merz kündigte weitere große Änderungen an. Aus Regierungskreisen heißt es, dass Verkehrsminister Schnieder gehen muss. Die deutsche Autoindustrie kämpft um ihre Zukunft und den Ernst der Lage zeigen neueste Zahlen von Volkswagen. Der Gewinn ist im zweiten Quartal um ein Drittel eingebrochen. VW-Chef Blume kündigte an, bis Jahresende ein neues Sparpaket festzuzurren. Weltweit könnten bis zu 50.000 weitere Jobs wegfallen, zusätzlich zu den Zehntausenden, die schon abgebaut wurden. Deutschland hätte die Aufnahmeprogramme für Menschen aus Afghanistan nicht pauschal einstellen dürfen. Das hat das Bundesverfassungsgericht entschieden. Im Rahmen von Einzelfallentscheidungen müssten die individuellen Belange der Betroffenen berücksichtigt werden, heißt es. Die Bundesregierung hatte Aufnahmezusagen für ehemalige Ortskräfte und stark gefährdete Menschen widerrufen. Im oberbayerischen Penzberg stehen an den Ortseingängen jetzt auch Hinweisschilder auf die Zeiten des islamischen Freitagsgebets. Sie ergänzen die bereits vorhandenen Schilder für die katholischen und evangelischen Gottesdienste. Nach Angaben der islamischen Gemeinde sind es die ersten Schilder dieser Art in Deutschland. Die Reaktionen in Penzberg sind demnach sehr positiv, während in sozialen Medien zahlreiche muslimfeindliche Kommentare zu finden sind. Menschen weltweit leben immer länger, verbringen aber auch mehr Zeit krank. Das zeigt eine Studie im Fachjournal The Lancet. Demnach verbrachten Menschen 2023 im Schnitt fast 11 Jahre bei schlechter Gesundheit, knapp 2 Jahre mehr als noch 1990. In wohlhabenden Ländern ist die Lücke zwischen Lebenserwartung und gesunden Jahren besonders groß.
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3: Mit Lisa Grieshammer. Ein Fenster fällt aus der Verankerung, trifft einen Schüler. Der bricht sich dabei den Arm. So erst in der Realschule in Riau passiert. Wie es dazu kam, hat uns Bürgermeister Michael Abraham erklärt. Am Fenster hatten sich offenbar Schrauben gelöst. Abraham entschuldigt sich ganz ausdrücklich für den Unfall, sagt aber auch, es war ein Einzelfall. Weitere Schäden an der Realschule sind nicht bekannt. Sie wurde erst vor wenigen Jahren generalsaniert. Die Fenster werden regelmäßig kontrolliert und gewartet. Der Landkreis Hof hat die meisten Stellen für offene Jugendarbeit verglichen mit anderen Landkreisen in Bayern. Das sind geschützte Räume für junge Menschen, in denen sie ihre Freizeit verbringen können und dabei von pädagogischen Fachkräften unterstützt werden. Auch bei den Personalzahlen belegt der Landkreis Hof eine Spitzenposition in Bayern mit Platz 2. Vor allem Töpen sticht mit vielen Angeboten der offenen Jugendarbeit hervor, gemessen an der Größe. 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
4: Hoch Norbert ist da und so wird es nach kaltem Morgen recht viel Sonne geben in Hochfranken und ein paar Quellwolken dazu. Der Wind bleibt schwächer, es geht auf rund 22 Grad. In der kommenden Nacht ist es dann eher sternklar bei Tiefstwerten um 9 Grad. Morgen bekommen wir 1A Badewetter mit viel Sonne bei etwa 27 Grad. Im Laufe des Sonntags wird es dann ein bisschen windiger bei etwa 26 Grad. Und da könnten schon wieder ein paar Schauer, vielleicht auch Gewitter, rüberschwappen. Das ist aber noch nicht ganz sicher. Aus der Radio Euroherz Wetterredaktion Christian König.
5: Und dann ist das der Blick auf die Straßen. Um kurz nach 11, bitte Vorsicht auf der A9 in Fahrtrichtung Berlin zwischen Bayreuth Nord und Bindlacher Berg. Da laufen Bergungsarbeiten, die rechte Spur ist blockiert und das noch eine Stunde lang bis 12. Dann die A72, auch da Behinderungen, Hof in Richtung Plauen zwischen der Landesgrenze und Pirk. Da steht ein kaputter LKW und es liegen Reifenteile auf der Autobahn verteilt. Und dann haben wir noch den Blitzeranhänger auf der B303 zwischen Arzberg und Marktredwitz. Euch eine gute und sichere Fahrt. Wenn ihr Updates habt, dann meldet sie gerne 09281 880 880.
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5: Jawohl, und wir verbringen diesen Vormittag zusammen. Und wir haben dafür den richtigen Song. Er kommt von den Fanta 4 und Clouseau. Und ich wünsche euch einen schönen Freitag.

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2: Und ich wünsche euch einen wunderschönen Vormittag. Hier im Studio läuft natürlich auch gerade in diesen Minuten der Fernseher mit. Es ist Live-Übertragung von der großen DFB-Pressekonferenz. Und zugegeben, der Inhalt, der kommt jetzt wenig überraschend. Jürgen Klopp wurde vor wenigen Minuten ganz offiziell als neuer Bundestrainer vorgestellt. Wenn ich mich jetzt nochmal zurückerinnere an Julian Nagelsmann, an seine Pressekonferenzen während der WM, aber teilweise auch schon davor. Ja, da muss ich ganz ehrlich sagen, da freue ich mich ja schon eigentlich allein darauf, bald bei den DFB-Pressekonferenzen solche Sprüche zu hören.
3: Und ich verdiene einen Großteil meines Geldes deshalb, weil so wenig Leute Ahnung von Fußball haben. Das Problem, das ist ja kein Problem. Das Problem ist nur, dass viele dieser Menschen über Fußball schreiben.
4: Welches Ressort? Was waren Sie? Tierfilme? Sport?
3: Oh, okay, alles klar. Wenn ich das jetzt alles sagen würde, was ich gerade über dich denke, dann wäre, glaube ich, Bushidos Liedtext ein feuchter Furz dagegen.
5: Also auf doofe Fragen kann ich noch doof antworten.
6: Na ja gut, aber...
5: Wie wir alle wissen.
3: So, I'm a totally normal guy. I'm the normal one, maybe, if you want this.
2: Also Jürgen Klopp ist der neue Bundestrainer. Wir sind sehr gespannt. Wir drücken natürlich die Daumen. In 2 Jahren werden wir Europameister, ne? Ist klar. Also die Daumen sind gedrückt. Und wir werden uns auf jeden Fall natürlich mit allem beschäftigen. Mal schauen, wie sich das so entwickelt und was Klopp dann als neuer Cheftrainer der deutschen Fußballnationalmannschaft alles vorhat.

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2: Mit Lisa Grieshammer. Es ist eine Erleichterung für alle, die regelmäßig mit dem Auto oder Bus in Hof unterwegs sind und auch für alle Anwohner und Händler. Pünktlich zum Volksfeststart wollen die Hofer Stadtwerke den Sigmundsgraben am Nachmittag wieder freigeben. Die Fernwärmearbeiten können planmäßig abgeschlossen werden. Mit Unterbrechung haben die Stadtwerke gut ein Jahr lang im Sigmundsgraben gebaut. Auch für Hofs Oberbürgermeister Stefan Schmalfuß ist die Verkehrsfreigabe eine Erleichterung.
3: Der Sigmundsgraben und die Baustelle mit den Umleitungen drumherum hat ja den Hoferinnen und Hofern viel abverlangt. Aber es ging nicht anders. Die Fernwärme musste verlegt werden. Und wir haben auch gesagt, jetzt ziehen wir es gerade durch. Und der Sigmundsgraben ist jetzt wieder frei. Ich denke, das ist schon mal eine Entlastung und auch wieder ein Stück weit zurückgewonnene Lebensqualität.
2: Ab morgen sollen auch alle Hofer Stadtbusse wieder nach regulärem Fahrplan durch den Sigmundsgraben fahren, heißt es von den Stadtwerken. Und am späten Nachmittag startet mit dem Hofer Volksfest das größte Volksfest der Region. 10 Tage lang feiern die Hoferinnen und Hofer auf dem Festplatz an der Freiheitshalle. Zum Auftakt zieht ab 17 Uhr der traditionelle Festumzug durch die Innenstadt. Um während des Umzugs für Sicherheit zu sorgen, haben die Stadt Hof und die Hofer Polizei ein vorübergehendes Drohnenflugverbot in der Innenstadt verhängt. Das gilt von 14 bis 20 Uhr, heißt es in einer Mitteilung. In das betroffene Gebiet fallen die komplette Umzugsstrecke und der Volksfestplatz. Der Umzug hat dann auch Auswirkungen auf den Stadtbusverkehr. Zwischen 14.45 Uhr und 19 Uhr müssen Fahrgäste mit Einschränkungen rechnen. Wie in den Jahren zuvor gibt es auch heuer keine richtigen Einlasskontrollen beim Hofer Volksfest. Das Sicherheitspersonal macht aber Taschenkontrollen. Das ist wichtig für viele Pendler in der Region. Die Arbeiten auf der A9 zwischen dem Autobahndreieck Bayreuth-Kulmbach und Bad Berneck-Himmelkron gehen voran. Übers Wochenende, konkret von heute Abend bis Montagmorgen, wird die Baustelle umgebaut. Denn es steht die Fahrbahnsanierung in Richtung Nürnberg an. Nach den Umbauarbeiten stehen auf der A9 Richtung Berlin 3 und Richtung Nürnberg 2 Fahrstreifen zur Verfügung. Dieser Bauabschnitt dauert nach Angaben der Autobahngesellschaft voraussichtlich bis zum 11. September. Die Behörde weist darauf hin, dass es während der Umbauarbeiten zu Behinderungen und kurzen Sperrungen kommen kann.
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2: Per Mertesacker wird Geschäftsführer beim Deutschen Fußballbund. Der frühere Weltmeister übernimmt den Posten zum Jahresbeginn 2027. Vorgänger Andreas Rettich bleibt bis dahin im Amt, wie der DFB kurz nach der Ernennung von Jürgen Klopp zum Bundestrainer mitteilt. Kanzler Merz nutzt den Rücktritt von Unionsfraktionsführer Spahn für einen großen Umbau seiner Regierung. Spahn-Nachfolger Frei wird im Kanzleramt von der bisherigen Gesundheitsministerin Waken beerbt. CDU-Generalsekretär Linnemann wird neuer Gesundheitsminister. Philipp Amthor wird Staatsminister für die Bund-Länder-Beziehungen. Aus Regierungskreisen heißt es, dass Verkehrsminister Schnieder gehen muss. 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
4: Hoch Norbert bringt uns in Hochfranken die Sonne zurück. Und so wird es nach kalten Frühstunden recht angenehm temperiert. Zum frühen Nachmittag mit weniger Wind und zumindest mal rund 22 Grad. Ein paar Quellwolken gibt es als Verzierung. In der kommenden klaren Nacht kühlt es dann auf 9 Grad ab. Morgen bekommen wir den Badewettertag der Woche geliefert mit viel Sonne und etwa 27 Grad. Der Sonntag bringt auch Sonne und 26 Grad. Dann frischt aber der Wind auf und das Schauerrisiko oder auch vereinzelte Gewitter werden sich eventuell am Nachmittag bei uns einstellen. Aus der Radio Euroherz Wetterredaktion Christian König.
5: Und das ist der Euroherz Verkehrsservice. Um 11:30 wir haben eine Info von der A9 in Fahrtrichtung Berlin zwischen Bayreuth Nord und Bindlacher Berg. Da laufen Bergungsarbeiten, wird noch ungefähr eine halbe Stunde dauern. So lange kann es hier zu Behinderungen kommen, rechte Spur blockiert. Dieser Blitzer ist neu, er steht zwischen Berg und Neila und zwar beim Steinbruch Rotleiten, 50er-Zone. Und den Blitzeranhänger haben wir weiterhin auf der B303 zwischen Arzberg und Marktredwitz. 09281 880 880. Wenn ihr Updates habt, dann meldet sie gerne.
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5: So, und an diesem Wochenende, an dem der Sommer 26

0: Also wenn an diesem Wochenende irgendwas im Wasser ist, dann sind es vermutlich die ganzen Badegäste bei uns in der Region in den Freibädern und Seen. Es wird wieder sommerlich heiß mit Temperaturen bis zu 30 Grad. Das ist Radio Euroherz. Ich wünsche euch einen schönen Freitag, kurz vor 12.
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2: Heute startet das Hofer Volksfest.
3: Ich hoffe, ihr kommt zahlreich, feiert mit uns zusammen. Gute Laune, Motivation, Identität, das ist das, was wir brauchen. Und da trifft's bei aller.
2: Sagt Oberbürgermeister Stefan Schmalfuß. Und wir haben für euch ja Volksfestpakete geschnürt mit unseren Partnern Scherdel und Red Roaster.
4: Was uns dann hier auszeichnet, ist vor allem, dass wir alles, was wir haben, Brot, Brötchen, Wurst, Fleisch, alles nur von hier ansässigen Metzger, Bäcker und so weiter. Ob da was Handwerkskunst dahinter, da ist für uns Gedanke dahinter. Wir sitzen mit dem Bäcker zusammen, diskutieren das. Wie sollen die schmecken, wie sollen die sein? Qualität ist wichtig. Und das muss man hier mal festhalten.
5: Ja, hallo, hier ist Kurt Unverdorben von der Scherdel Brauerei. Auf geht's zum Hofer Volksfest, sage ich. Schöner Scherdel heißt unser Slogan und der passt auch aufs Hofer Volksfest, weil schön ist es, wenn wir feiern können, schöner ist es, wenn wir das Hofer Volksfest feiern können und am schönsten ist, wenn wir das Hofer Volksfest mit einem guten Scherlbier feiern können. Also los geht's, schaut so oft wie möglich vorbei, im Festzelt ist richtig was geboten, viel Spaß.
1: Wir feiern mit euch das Hofer Volksfest mit einem echten Highlight jetzt am Wochenende, das ist auch unser Frühstück im Riesenrad über den Dächern Hofs, Sonntagmorgen, freuen wir uns drauf und dann haben wir für euch hier in den nächsten Tagen immer wieder unsere Volksfestpakete.
2: Folgt uns auf Social Media und hier bei Radio Euroherz im Programm.
6: Ihr seid die Besten, dann machen wir uns einen richtig schönen Tag auf dem Volksfest.
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23: Ich bin Justin Hamm. Nun ist es offiziell. Jürgen Klopp ist der neue Trainer der deutschen Fußballnationalmannschaft. Bei seiner Vorstellung als neuer Bundestrainer sagte er:
24: Das ist idealerweise der Höhepunkt meiner Karriere, meines Lebens, meines beruflichen Lebens. Ich werde alles da reinlegen, was mir zur Verfügung steht.
23: Klopp hat beim DFB einen Vertrag bis 2030 unterschrieben. Das nächste große Turnier ist die EM 2028 in Großbritannien und Irland. Weltmeister Per Mertesacker wird außerdem

0: euer Geschäftsführer des Verbandes. Großer Personalumbau auch in der Bundesregierung. Die bisherige Gesundheitsministerin Warken wird neue Kanzleramtschefin. Das hat Kanzler Merz bestätigt. Ihr bisheriges Amt des Gesundheitsministers übernimmt CDU-Generalsekretär Linnemann. Das kündigte Merz heute an.
1: Carsten Linnemann hat im Übrigen bereits in den Koalitionsverhandlungen den Gesundheitsbereich verantwortet.

0: übernimmt der bisherige Chef des Kanzleramtes frei. War es ein Raubüberfall? Was genau bei dem tödlichen Messerangriff auf einen Bankmitarbeiter in Regensburg gestern geschehen ist, müssen die Ermittler noch klären. Heute Nachmittag sollen erste Ergebnisse vorgestellt werden. Die Polizei hatte nach der Tat gestern einen 20 Jahre alten Deutschen festgenommen. Er soll noch heute dem Haftrichter vorgeführt werden. Auf vielen Spielplätzen in Bayern fehlt ausreichend Hitzeschutz. Laut Experten mangelt es vor allem an schattenspendenden Bäumen und kühlendem Grün. Einheitliche Standards gibt es bisher nicht. Viele Kommunen seien finanziell überfordert, sagt das Deutsche Kinderhilfswerk. München und Nürnberg wollen jetzt verstärkt Bäume und Wasserspiele einsetzen. Die WHO warnt vor dem Westnilfieber in Südeuropa. In Griechenland und Italien hat die Zahl der Erkrankungen in den letzten Wochen zugenommen. Die Saison fange gerade erst an, so die WHO. Das Virus wird durch Mücken übertragen. Die meisten Infizierten bemerken es nicht. Wer nach einem Mückenstich hohes Fieber bekommt, sollte sofort zum Arzt.
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2: Mit Lisa Grieshammer. Mit über 90 Jahren noch auf dem Motorrad, das sieht die Polizei sicher auch nicht jeden Tag. Auf der A9 bei Berg ist ein rüstiges Bikerpaar gestern Abend gestürzt. Mit einer schweren BMW-Tourenmaschine und Beiwagen waren der 91-jährige Fahrer und seine 88-jährige Sozia in einer Baustelle unterwegs. Das schwere Grat hat dabei den Sockel einer Warnbarke erwischt. Der Fahrer kam ins Straucheln und der Lenker ist auf die Fahrbahn gestürzt. Die Sozia blieb dabei im Beiwagen sitzen, schreibt die Hofer Verkehrspolizei. Die beiden kamen mit leichten Blessuren ins Krankenhaus. Die Maschine kam mit einigen Schrammen davon. Es ist das letzte große Fest in der Sommerzeit in der Region. Heute Abend beginnt das Hofer Volksfest. Ab 17 Uhr zieht der Festumzug durch die Hofer Innenstadt hoch an die Freiheitshalle. Zur Sicherheit haben Stadt und Polizei ein Drohnenflugverbot bis zum Abend in der Innenstadt verhängt. Das betrifft die gesamte Umzugsstrecke und den Festplatz. Ein weiterer Sicherheitsaspekt sind die Taschenkontrollen, die die Sicherheitskräfte auch in diesem Jahr beim Volksfest durchführen dürfen. 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
3: Hoch Norbert ist da und so wird es nach kaltem Morgen recht viel Sonne geben in Hochfranken und ein paar Quellwolken dazu. Der Wind bleibt schwächer und es geht auf rund 22 Grad. In der kommenden Nacht ist es dann eher sternklar bei Tiefstwerten um 9 Grad. Morgen bekommen wir 1A Badewetter mit viel Sonne bei etwa 27 Grad. Im Laufe des Sonntags wird es dann ein bisschen windiger bei etwa 26 Grad. Und da könnten schon wieder ein paar Schauer, vielleicht auch Gewitter, rüberschwappen. Das ist aber noch nicht ganz sicher. Aus der Radio Euroherz Wetterredaktion Christian König.
4: Es ist kurz nach 12. Wir schauen auf die Straßen im Euroherz Verkehrsservice und haben keine Staus, keine Behinderungen. Es wird aber geblitzt. Und zwar zwischen Berg und Naila beim Steinbruch Rotleiten und auf der B303 zwischen Arzberg und Marktredwitz. Das ist der Blitzeranhänger. Jetzt kommt gerade noch was rein. In diesen Minuten A9 und zwar zwischen Marktschorgast und Gefrees. Auch heute wieder die Abstandsmessung. Dankeschön fürs Melden. Wir sind immer top aktuell dank euch. Und wenn ihr noch Updates habt, 0928 880 880, gebt sie gerne weiter.
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4: Und ich hoffe sehr, ihr habt alle einen schönen Freitagmittag. Wir begleiten euch auf den letzten Metern vorm Wochenende. Vielleicht startet ihr auch jetzt gerade rein um kurz nach 12. Und alle anderen, die noch ein paar Stunden haben und vielleicht gerade auf den letzten Metern vorm Wochenende sind. Wir sind natürlich auch sehr gerne bei euch. Tom Petty in der Playlist, gleich mit Free Fallen nach Bruno Mars und I Just Might.

0: Und das ist euer Freitagnachmittag hier bei Radio Euroherz. Wir stimmen uns ein aufs Wochenende. Jetzt mit einem der Sommerhighlights bei uns in der Euroherz-Region. Das gibt's noch gar nicht so lang. Aber trotzdem, das weiß ich, weil ich war auch schon dort, das hat sich richtig schnell in die Herzen von ganz vielen Menschen hier aus der Euroherz-Region geschlossen. Es geht ums Maislabyrinth in Münchberg. Der zuständige Landwirt auf diesem Gelände ist Winfried Sachs.
1: Wir starten dieses Jahr eine Woche früher als geplant, Samstag, den 25.07. Das Maislabyrinth liegt direkt an der Münchberger Südumgehung zwischen der Stambacher Straße und der Kreuzung Hintere Höhe. Der Mais ist in diesem Jahr super gut gewachsen. Wir säten Anfang Mai aus und haben jetzt bereits eine Höhe von ca. 2,50 Meter bis 3 Meter.
0: Morgen geht's los, da könnt ihr euch schon mal durchs Labyrinth schlängeln in Münchberg. Die offizielle Eröffnungsfeier, die wird dann am kommenden Wochenende stattfinden.
1: Des Weiteren planen wir Familiennachmittage mit Ponywanderung, Ponyreiten und Alpaka-Wanderung. Fackelwanderungen sind während der Saison auch geplant und natürlich die lange Nacht der Lichter, die in den letzten Jahren bereits immer gut ankam. Einen draufsetzen möchten wir noch im September dann Richtung Ende der Saison mit einer Gruselnacht, in der lebende Gespenster im Maislabyrinth unterwegs sein werden.
0: Na, also wenn das nicht mal der perfekte Familienausflug ist, oder? Das Maislabyrinth hat außerdem noch eine ganz tolle Aussichtsplattform und es gibt auch einen wunderbaren Blick über die Stadt Münchberg und sogar noch eine große Strohhüpfburg. Also da ist, glaube ich, wirklich für jeden was dabei. Ein toller Wochenendausflug, das Maislabyrinth in Münchberg, können wir euch wirklich sehr empfehlen.

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1: So, und vielleicht macht das auch gleich noch mehr Vorfreude, wenn ich euch jetzt sage, heute in einer Woche beginnen bei uns in der Region die Sommerferien. Also, die eine Woche bis dahin, die kriegen wir jetzt auch noch irgendwie rum. Und wir schauen natürlich auf die Wetterlage, wir schauen auf die Prognosen. Ja, wie wird's?

0: Ein sommerliches Wochenende haben wir vor uns, aber hält die Wetterlage vielleicht auch in der kommenden Woche an? Was sagt unser Experte Christian König?
1: Sagen wir mal so, die kommende Woche nimmt nicht nur Anlauf in Sachen Vorfreude auf die Ferienzeit, sondern auch was die Hitzewelle 3.0 anbelangt. Es wird ja die dritte größere Hitzewelle wohl werden, das scheint schon sicher. Am Anfang der Woche haben wir es noch sehr gemischt gerade und dann geht es im Grunde genommen ab Donnerstag rein ins Wochenende, also Richtung Zeugnisvergabe, noch weiter aufwärts mit den Temperaturen. In den tiefsten Lagen könnte es am Wochenende sogar wieder über die 35 Grad Marke klettern, wenn das kein Einstieg in die Sommerferien ist.
0: Also alle, die die Hitze mögen, die kommen auf jeden Fall in den nächsten Tagen und vermutlich auch Wochen wieder voll auf ihre Kosten. Gib mir

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1: Mit Lisa Grieshammer. Das hat uns heute Morgen im Euroherz-Verkehrsservice länger beschäftigt. Auf dem Rastplatz Bernholz an der A93 gab es einen Großeinsatz von Feuerwehr, Polizei und THW. Die Polizei klärt nun auf, was genau passiert ist. Ein Transporter aus Tschechien stand seit dem Abend auf dem Parkplatz und wollte eigentlich die Ladung ausliefern, eine ätzende Chemikalie für einen lederverarbeitenden Betrieb. Am Morgen hat der Fahrer allerdings festgestellt, dass sie aus dem Laster austritt. Ein Fahrerkollege hat die Polizei verständigt. Die Einsatzkräfte haben den Rastplatz gut 50 Meter rund um das Leck abgesperrt. Dabei haben sie festgestellt, dass nur 5 Liter der Chemikalie auf den Asphalt gelaufen waren. Ein Umweltschaden ist nicht entstanden. Verletzt wurde auch niemand. Am Vormittag ging die Fahrt nach der Abdichtung des Lecks für den Gefahrenguttransporter schon weiter. Voraussichtlich heute Nachmittag soll die B173 wieder offen sein. Das staatliche Bauamt Bayreuth hat zwischen dem Abzweig Sellanger und der Anschlussstelle zur A72 gebaut. Auf Autofahrer kommt aber schon bald die nächste Vollsperrung auf der B173 zu, diesmal bei Naila. Ab dem 17. August wird die Bahnbrücke bei Naila saniert, schreibt das Landratsamt Hof. Das soll bis zum 11. September dauern. In der Zeit ist die B173 zwischen dem Abzweig nach Selbitz Naila-Selbitzer Berg und der Selbitztalstraße gesperrt. In der offenen Jugendarbeit finden junge Menschen einen geschützten Raum, in dem sie ihre Freizeit selbstbestimmt gestalten und sich mit pädagogischen Fachkräften austauschen können. Im Landkreis Hof gibt es aktuell 12 registrierte Einrichtungen, so viele wie in keinem anderen bayerischen Landkreis. Das zeigen neue Zahlen des Bayerischen Jugendrings. Auch in anderen Bereichen hat der Landkreis Hof eine Spitzenposition in Bayern. Bei der Zahl der pädagogischen Fachkräfte liegt er zum Beispiel auf Platz 2. Besonders Töpen sticht heraus. Gemessen an ihrer Größe hat die Gemeinde laut Statistik die höchste Dichte an festen Angeboten der offenen Jugendarbeit in ganz Bayern.
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1: Nun ist es offiziell. Jürgen Klopp ist der neue Trainer der deutschen Fußballnationalmannschaft. Der Vertrag gilt bis 2030. Das nächste große Turnier ist die EM 2028 in Großbritannien und Irland. Weltmeister Per Mertesacker wird außerdem neuer Geschäftsführer des Verbands. Großer Personalumbau auch in der Bundesregierung. Die bisherige Gesundheitsministerin Waken wird neue Kanzleramtschefin. Ihr bisheriges Amt des Gesundheitsministers übernimmt CDU-Generalsekretär Linnemann. Unionsfraktionschef wird der bisherige Chef des Kanzleramts frei. 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
2: Hoch Norbert bringt uns in Hochfranken die Sonne zurück. Und so wird es nach kalten Frühstunden recht angenehm temperiert. Zum frühen Nachmittag mit weniger Wind und zumindest mal rund 22 Grad. Ein paar Quellwolken gibt es als Verzierung. In der kommenden klaren Nacht kühlt es dann auf 9 Grad ab. Morgen bekommen wir den Badewettertag der Woche geliefert mit viel Sonne und etwa 27 Grad. Der Sonntag bringt auch Sonne und 26 Grad. Dann frischt aber der Wind auf und das Schauerrisiko oder auch vereinzelte Gewitter werden sich eventuell am Nachmittag bei uns einstellen. Aus der Radio Euroherz Wetterredaktion Christian König.
3: Dann ist das der Euroherz Verkehrsservice. Wir schauen auf die A9 in Fahrtrichtung Nürnberg. Da ist ein Unfall passiert zwischen Bad Lobenstein und Rudolfstein, und zwar im Baustellenbereich. Da stehen jetzt 2 kaputte Autos auf dem Standstreifen. Bitte hier erhöhte Vorsicht. 2 Blitzer, einmal zwischen Berg und Naila beim Steinbruch Rotleiten und der Blitzeranhänger auf der B303 Arzberg Richtung Marktredwitz. 09281 880 880. Wenn ihr noch was entdeckt, einen Blitzer, einen Stau, meldet's jederzeit gerne.
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3: Jawohl, gemeinsam geht's durch diesen Freitag, durch den Mittag, durch den Nachmittag und damit auch irgendwann hoffentlich für euch rein ins Wochenende. Schön, dass ihr mit dabei seid.

0: Will Smith und The Man in Black. Radio Euro hat's hier, das ist der Freitagnachmittag kurz vor 1. Und ich wünsche euch einen guten Start ins Wochenende.
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15: Ich bin Justin Hamm. 26 Tage nach dem frühen Aus bei der Fußball-WM hat die deutsche Nationalmannschaft

0: einen neuen Bundestrainer und der heißt wie erwartet Jürgen Klopp. Er war von Anfang an die Wunschlösung des DFB als Nachfolger von Julian Nagelsmann. Bei seiner Vorstellung legte Klopp schon mal die Grenzen fest.
1: An dem Tag, an dem ihr das nicht mehr wollt, sagt ihr es und ich bin weg. Ohne Abfindung. Wenn ihr morgen sagt, der ist scheiße, bin ich weg. Wenn der DFB sagt, so machen wir nicht weiter, bin ich weg.
0: Klopps Vertrag läuft bis zur WM.

0: Personalumbau in der Bundesregierung. Kanzler Merz macht die bisherige Gesundheitsministerin Warken zur Chefin des Kanzleramts.
1: Mit ihr wird in das deutsche Bundeskanzleramt zum ersten Mal in der Geschichte unseres Landes eine Frau einziehen als die Chefin des Bundeskanzleramtes.
0: Warkens bisheriges Amt als Gesundheitsministerin übernimmt CDU-Generalsekretär Linnemann. Zudem kündigte Merz weitere Änderungen im Kabinett an. Dem Vernehmen nach muss Verkehrsminister Schnieder seinen Posten räumen. Die Sprit- und Lebensmittelpreise bei uns könnten wegen der Kriege im Nahen Osten und in der Ukraine weiter steigen. E10-Benzin lag gestern mit 2,17 Euro pro Liter nur knapp unter dem Allzeithoch. Auch bei Lebensmitteln wächst der Druck, weil Russland und die Ukraine zusammen rund 25-30% der weltweiten Weizenexporte liefern. Hält das Niveau an, könnten Brot, Fleisch und Milchprodukte für uns teurer werden, sagen die Experten. Schmuggler können kreativ sein, davon haben sich nun auch wieder Zollbeamte im Landkreis Günzburg überzeugt. In einem Reisebus fanden sie über 8000 illegal eingeführte Zigaretten. Versteckt waren sie über den Gepäckablagefächern und unter den Sitzpolstern. Der Bus war in der Türkei gestartet, sein Ziel war zunächst unklar, nun wird gegen den Busfahrer ermittelt. Bei Radsportfans ist es die beliebteste Bergankunft der Tour de France, die Fahrt nach Alpe d'Huez. Heute ist es wieder soweit bei der Königsetappe mit mehr als 5600 Höhenmetern und damit den meisten bei der diesjährigen Ausgabe werden sich die Topfahrer um Tadej Pogacar einen spektakulären Schlagabtausch liefern. Los geht's gegen 14:30.
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3: Mit Lisa Grieshammer. Alarm heute Morgen am Parkplatz Bernholz an der A93. Eine Chemikalie war dort aus einem Laster gelaufen. Feuerwehr, Polizei und THW sind mit einem Großaufgebot angerückt und haben den Parkplatz sicherheitshalber abgesperrt. Glücklicherweise waren nur 5 Liter auf den Asphalt gelaufen. Ein Umweltschaden ist nicht entstanden und es ist niemand verletzt worden. Der betroffene Laster konnte gegen 10 Uhr wieder losfahren, nachdem das Leck abgedichtet war. Gute und schlechte Nachrichten für Autofahrer, die regelmäßig auf der B173 zwischen Hof und Naila unterwegs sind. Die gute zuerst, der Bereich zwischen dem Abzweig nach Sellanger und der Autobahnauffahrt Hof Nord soll ab dem Nachmittag wieder frei sein. Die Bauarbeiten sind dann beendet. Ab 17. August starten dann allerdings Arbeiten bei Naila. Unter Vollsperrung der B173 wird dann eine Bahnbrücke saniert. 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
4: Hoch Norbert ist da und so wird es nach kalten Morgen recht viel Sonne geben in Hochfranken und ein paar Quellwolken dazu. Der Wind bleibt schwächer und es geht auf rund 22 Grad. In der kommenden Nacht ist es dann eher sternklar bei Tiefstwerten um 9 Grad. Morgen bekommen wir 1A Badewetter mit viel Sonne bei etwa 27 Grad. Im Laufe des Sonntags wird es dann ein bisschen windiger bei etwa 26 Grad. Und da könnten schon wieder ein paar Schauer, vielleicht auch Gewitter rüberschwappen. Das ist aber noch nicht ganz sicher. Aus der Radio Euroherz Wetterredaktion Christian König.
5: Damit kurz nach 1 der Euroherz Verkehrsservice mit der A9 in Fahrtrichtung Nürnberg. Hier bitte Vorsicht, zwischen Bad Lobenstein und Rudolfstein ist ein Unfall im Baustellenbereich passiert. Da stehen 2 kaputte Autos auf der Standspur, hier bitte erhöhte Vorsicht. Außerdem Rückstau auf der B15 Schönwald Richtung Reau auf Höhe der Autobahnauffahrt. Auch hier kommt ein LKW nicht mehr weiter, hier auch leichter Rückstau. 2 Blitzer, einmal auf der A72 am Dreieck Hochfranken, das ist die Abstandsmessung in Richtung Plauen. Und dann zwischen Berg und Naila wird geblitzt beim Steinbruch Rotleiten. 09281 880 880, eure Nummer ins Studio für Updates.
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5: Und ich wünsche euch einen schönen Freitagnachmittag. Wir haben ja jetzt ganz offiziell einen neuen Bundestrainer. Jürgen Klopp, er wurde heute vorgestellt, jetzt ist er offiziell im Amt. Der steht leider nicht auf der Gästeliste. Das ist eigentlich schade. Also bei der Gästeliste für den roten Teppich zu den Bayreuther Festspielen. Die sind ja morgen wieder. Es ist Auffahrt, es ist Staatsempfang. Viele prominente Ehrengäste werden in Bayreuth erwartet. Wir sprechen über beides heute Nachmittag, über Jürgen Klopp und über den Festspielauftakt. Und ich wünsche euch einen schönen Nachmittag. Das ist Clock Clock in der Playlist.

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2: Einen schönen Freitagnachmittag euch allen und das sind die ersten Worte des neuen Bundestrainers.
3: Besser Fußball spielen sollten wir, hundertprozentig. Aber wir müssen auch ganz viele andere Dinge ändern. Und da muss man Leute haben, die sich auch darum kümmern, mit mir gemeinsam. Weil wir wollen tatsächlich jeden Stein umdrehen. Und wenn unter dem Stein was Gutes ist, dann legen wir den Stein gerade wieder drauf und ist alles gut, machen es wie vorher. Und wenn unter dem Stein was ist, was angepasst werden muss, dann machen wir das.
2: Ja, das hat Jürgen Klopp auf jeden Fall schon verstanden. Es wird eine ganze Menge Arbeit vor ihm liegen. Der 59-Jährige hat jetzt einen Vertrag bis zur WM 2030 unterschrieben. Los geht's für ihn in 3 Wochen. Sein DFB-Debüt, das steigt dann 5 Wochen später gegen die Niederlande. Also, wir drücken auf jeden Fall die Daumen und wünschen alles Gute.

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1: Mit Julia Krause. Bei ihrer Vollversammlung in Hof hat sich die Industrie- und Handelskammer einen renommierten Wirtschaftsexperten als Sprecher eingeladen. Professor Stefan Kofleff hat per Videoschalte die Unternehmen in der Region zu Optimismus und Experimentierfreude aufgerufen. Kofleff hat dabei einen 10-Punkte-Plan präsentiert, in dem von einer Umindustrialisierung die Rede ist. Arbeitsplätze müssten in neue Formen gegossen werden, meint der Berater von Wirtschaftsministerin Katharina Reiche. Künstliche Intelligenz spielt dabei eine enorme Rolle. Die Kompetenzen müssten in dem Bereich geschärft werden. Kofleff hat zudem das aktuelle Steuersystem kritisiert und fordert eine umfassende Reform, um leistungsfeindliche Strukturen abzubauen. Oberfranken ist vom Stellenabbau in der Industrie und den schwierigen Rahmenbedingungen stark betroffen. Seit 2019 sind rund 15.000 Arbeitsplätze verloren gegangen, heißt es von der IHK. Am späten Nachmittag startet mit dem Hofer Volksfest das größte Volksfest der Region. 10 Tage lang feiern die Hoferinnen und Hofer auf dem Festplatz an der Freiheitshalle. Zum Auftakt zieht ab 17 Uhr der traditionelle Festumzug durch die Innenstadt. Um während des Umzugs für Sicherheit zu sorgen, haben die Stadt Hof und die Hofer Polizei ein vorübergehendes Drohnenflugverbot in der Innenstadt verhängt. Das gilt von 14 bis 20 Uhr, heißt es in einer Mitteilung. In das betroffene Gebiet fallen die komplette Umzugsstrecke und der Volksfestplatz. Den Übersichtsplan findet ihr auf euroherz.de. Der Umzug hat dann auch Auswirkungen auf den Stadtbusverkehr. Zwischen 14.45 Uhr und 19 Uhr müssen Fahrgäste mit Einschränkungen rechnen. Mit über 90 Jahren noch auf dem Motorrad, das sieht die Polizei sicher auch nicht jeden Tag. Auf der A9 bei Berg ist ein rüstiges Bikerpaar gestern Abend gestürzt. Mit einer schweren BMW-Tourenmaschine und Beiwagen waren der 91-jährige Fahrer und seine 88-jährige Sozia in einer Baustelle unterwegs. Das schwere Grat hat dabei den Sockel einer Warnbarke erwischt. Der Fahrer kam ins Straucheln und der Lenker ist auf die Fahrbahn gestürzt. Die Frau blieb dabei im Beiwagen sitzen. Schreibt die Hofer Verkehrspolizei. Die beiden kamen mit leichten Blessuren ins Krankenhaus. Die Maschine kam mit einigen Schrammen davon. Gegen den 91-jährigen Fahrer hat die Polizei ein Verfahren wegen fahrlässiger Körperverletzung eingeleitet. Den Führerschein hat der Mann schon seit 1957.
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1: 26 Tage nach dem frühen Aus bei der Fußball-WM hat die deutsche Nationalmannschaft einen neuen Bundestrainer und der heißt, wie erwartet, Jürgen Klopp. Er war von Anfang an die Wunschlösung des DFB als Nachfolger für Julian Nagelsmann. Großer Personalumbau in der Bundesregierung. Kanzler Merz macht die bisherige Gesundheitsministerin Waken zur Chefin des Kanzleramts. Neuer Gesundheitsminister wird CDU-Generalsekretär Linnemann. 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
2: Hoch Norbert bringt uns in Hochfranken die Sonne zurück. Und so wird es nach kalten Frühstunden recht angenehm temperiert. Zum frühen Nachmittag mit weniger Wind und zumindest mal rund 22 Grad. Ein paar Quellwolken gibt es als Verzierung. In der kommenden klaren Nacht kühlt es dann auf 9 Grad ab. Morgen bekommen wir den Badewettertag der Woche geliefert mit viel Sonne und etwa 27 Grad. Der Sonntag bringt auch Sonne und 26 Grad. Dann frischt aber der Wind auf und das Schauerrisiko oder auch vereinzelte Gewitter werden sich eventuell am Nachmittag bei uns einstellen. Aus der Radio Euroherz Wetterredaktion Christian König.
3: Das ist der Euroherz Verkehrsservice. Kurz nach 13:30 und es gibt Behinderungen auf der A9 Richtung Nürnberg zwischen Bad Lobenstein und Rudolfstein. Leider im Baustellenbereich hat es gekracht. Die zwei kaputten Autos stehen jetzt auf der Standspur, also hier bitte gut aufpassen. Dann auf der B15, auch da Behinderungen. Schönwald in Fahrtrichtung Reau. Auf Höhe der Autobahnauffahrt steht ein kaputter LKW. Rückstau auch hier. Zwei Blitzer, einmal auf der A72 am Dreieck Hochfranken, das ist die Abstandsmessung Richtung Plauen. Und zwischen Berg und Neila wird geblitzt beim Steinbruch Rotleiten. Euch damit eine gute und sichere Fahrt. Wenn ihr noch was entdeckt, meldet's gerne 09281 880 880.
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3: Tom Gregory jetzt bei uns in der Playlist mit Small

0: Das kann ich euch jetzt schon mal gleich sagen, den Umbrella, den Regenschirm, den werdet ihr jetzt am Wochenende garantiert nicht brauchen, nirgendwo bei uns in der Region. Wenn Schirm, dann eher Sonnenschirm. Es wird wieder richtig heiß, der Sommer kommt zu uns zurück mit 30 Grad, morgen am Samstag und auch am Sonntag. Ich wünsche euch einen guten Start ins Wochenende. Servus, kurz vor zwei.
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16: Ich bin Oliver Urbanke. Jetzt ist's offiziell. Jürgen Klopp ist neuer Trainer der deutschen Fußballnationalmannschaft. Bei seiner Vorstellung als neuer Bundestrainer sagte er:
17: Das ist idealerweise der Höhepunkt meiner Karriere, meines Lebens, meines beruflichen Lebens. Ich werde alles da reinlegen, was mir zur Verfügung steht.
16: Klopp hat beim DFB einen Vertrag bis 2030 unterschrieben. Das nächste große Turnier ist die EM 2028 in Großbritannien und Irland. Weltmeister Per Mertesacker wird außerdem neuer Geschäftsführer des Verbands. Kanzler Merz nutzt den Rücktritt von Unionsfraktionsführer Spahn für einen großen Umbau seiner Regierung. Spahn-Nachfolger Frei wird im Kanzleramt von der bisherigen

0: Gesundheitsministerin Wagen beerbt. Sie ist damit die erste Frau an der Spitze des Kanzleramts.
1: Herzlichen Dank für das Vertrauen an den Bundeskanzler, mir die neue Aufgabe zu übertragen. Ich werde sie mit voller Kraft, aber auch mit der nötigen Demut angehen.
0: CDU-Generalsekretär Linnemann wird neuer Gesundheitsminister. Merz kündigte weitere große Änderungen an. Aus Regierungskreisen heißt es, dass

0: Wohnwagen und Campingplätze verlassen. Inzwischen brennt es auf einer Fläche fast so groß wie Paris. In Spanien lodern große Brände im Großraum Madrid. Die EU-Kommission wirft TikTok vor, Kinder und Jugendliche nicht ausreichend zu schützen. Einer der Vorwürfe: Fremde ohne eigenes Konto können die öffentlichen Profile von Minderjährigen sehen und diese kontaktieren. TikTok soll die Einstellungen anpassen, sonst droht eine Geldstrafe von bis zu 6% des Jahresumsatzes. Ein Bauer im Allgäu hat einen großen Polizeieinsatz ausgelöst. Im Streit mit einem Lkw-Fahrer, der Waren für den 79 Jahre alten Hofbesitzer liefern wollte, holte er plötzlich ein Gewehr aus dem Wohnhaus. Nach dem Notruf umstellten Polizisten das Gebäude im Landkreis Unterallgäu. Per Telefon konnten die Beamten den Senior dazu bewegen, das Haus ohne Waffe zu verlassen. Er wurde widerstandslos festgenommen.
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2: Mit Julia Krause. In Zeiten schlechter Rahmenbedingungen hat Wirtschaftsexperte Professor Stefan Kofleff die Unternehmen in Oberfranken zu mehr Optimismus und Experimentierfreude aufgerufen. Bei der Vollversammlung der IHK für Oberfranken Bayreuth in Hof hat er einen 10-Punkte-Plan vorgestellt. Kofleff spricht von einer Umindustrialisierung. Arbeitsplätze müssten in neue Formen gegossen werden. Dabei spielt künstliche Intelligenz eine enorme Rolle, sagt der Berater von Bundeswirtschaftsministerin Katharina Reiche. Kofleff hat außerdem eine umfassende Steuerreform gefordert, um leistungsfeindliche Strukturen abzubauen. Mit 91 und 88 noch auf dem Motorrad unterwegs, so etwas sieht die Polizei auch nicht jeden Tag. In einer Baustelle auf der A9 bei Berg ist am Abend ein rüstiges Bikerpaar gestürzt. Der 91-jährige Fahrer hat mit seinem schweren Grat den Sockel einer Warnbarke erwischt, ist ins Straucheln gekommen und gestürzt. Seine 88-jährige Begleiterin ist im Beiwagen sitzen geblieben, schreibt die Hofer Verkehrspolizei. Beide sind leicht verletzt ins Krankenhaus gekommen. 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
3: Hoch Norbert ist da und so wird es nach kaltem Morgen recht viel Sonne geben in Hochfranken und ein paar Quellwolken dazu. Der Wind bleibt schwächer, es geht auf rund 22 Grad. In der kommenden Nacht ist es dann eher sternklar bei Tiefstwerten um 9 Grad. Morgen bekommen wir 1A Badewetter mit viel Sonne bei etwa 27 Grad. Im Laufe des Sonntags wird es dann ein bisschen windiger bei etwa 26 Grad. Und da könnten schon wieder ein paar Schauer, vielleicht auch Gewitter, rüberschwappen. Das ist aber noch nicht ganz sicher. Aus der Radio Euroherz Wetterredaktion Christian König.
4: Der Euroherz-Verkehrsservice um kurz nach zwei. Bitte Vorsicht auf der A9, Fahrt Richtung Nürnberg. Zwischen Bad Lobenstein und Rudolfstein, da ist ein Unfall passiert. Im Baustellenbereich 2 defekte Autos auf dem Standstreifen. Bitte gut aufpassen. Dann weiter, Pannen-LKW zwischen Hof West und Münchberg Nord. Rechte Spur hier blockiert. Und dann nochmal weiter zwischen Markt Schorgast und dem Dreieck Bayreuth-Kulmbach. Da dauert es 10 Minuten länger, 4 Kilometer Stau im Baustellenbereich. Ja, da ist einiges los auf der A9. Dann schauen wir auf die A72, Plauen Richtung Zwickau zwischen Plauen Ost und Treuen. Auch hier Pannen, LKW und Reifenteile auf der Autobahn. Und es staut sich auf der B15 Schönwald Richtung Reau auf Höhe der Autobahnauffahrt. Auch hier ein Pannen-LKW. Wir haben noch zwei Blitzer. Einmal auf der A72 am Dreieck Hochfranken. Das ist die Abstandsmessung in Fahrtrichtung Plauen. Und zwischen Berg und Naila beim Steinbruch Rotleiten. Euch damit eine gute und sichere Fahrt. Updates könnt ihr gerne melden. 09281 880 880.
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4: So, ich hoffe, ihr genießt diesen Freitagnachmittag. Das Wetter ist richtig schön. In den nächsten Tagen wird es noch einmal mehr sommerlich. Also eigentlich perfekte Aussichten. Wir starten rein. Es ist jede Menge los bei uns in der Region. Alle Event-Tipps, alles, was wichtig ist, das gibt's jederzeit bei uns auf der Homepage im Veranstaltungskalender zum Nachlesen. Habt alle einen schönen Freitagnachmittag.

0: Und das ist euer Freitagnachmittag hier bei Radio Euroherz. Wir stimmen uns ein aufs Wochenende. Jetzt mit einem der Sommerhighlights bei uns in der Euroherz-Region. Das gibt's noch gar nicht so lang. Aber trotzdem, das weiß ich, weil ich war auch schon dort, das hat sich richtig schnell in die Herzen von ganz vielen Menschen hier aus der Euroherz-Region geschlossen. Es geht ums Maislabyrinth in Münchberg. Der zuständige Landwirt auf diesem Gelände ist Winfried Sachs.
1: Wir starten dieses Jahr eine Woche früher als geplant, Samstag, den 25.07. Das Maislabyrinth liegt direkt an der Münchberger Südumgehung zwischen der Stambacher Straße und der Kreuzung Hintere Höhe. Der Mais ist in diesem Jahr super gut gewachsen. Wir säten Anfang Mai aus und haben jetzt bereits eine Höhe von ca. 2,50 Meter bis 3 Meter.
0: Morgen geht's los, da könnt ihr euch schon mal durchs Labyrinth schlängeln in Münchberg. Die offizielle Eröffnungsfeier, die wird dann am kommenden Wochenende stattfinden.
1: Des Weiteren planen wir Familiennachmittage mit Ponywanderung, Ponyreiten und Alpaka-Wanderung. Fackelwanderungen sind während der Saison auch geplant. Und natürlich die lange Nacht der Lichter, die in den letzten Jahren bereits immer gut ankam. Einen draufsetzen möchten wir noch im September dann Richtung Ende der Saison mit einer Gruselnacht, in der lebende Gespenster im Maislabyrinth unterwegs sein werden.
0: Na, also wenn das nicht mal der perfekte Familienausflug ist, oder? Das Maislabyrinth hat außerdem noch eine ganz tolle Aussichtsplattform und es gibt auch einen wunderbaren Blick über die Stadt Münchberg und sogar noch eine große Strohhüpfburg. Also da ist, glaube ich, wirklich für jeden was dabei. Ein toller Wochenendausflug, das Maislabyrinth in Münchberg, können wir euch wirklich sehr empfehlen.

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2: Schönen Freitag euch, wir begleiten euch rein ins Wochenende. Ja, das sind leider keine guten Nachrichten für die Autofahrer im Kulmbacher Raum, B289. Da fahren viele drüber und momentan ist da ja diese Vollsperrung bei Untersteinach wegen Brückenschäden. Jetzt meldet das staatliche Bauamt, die Baustelle wird leider länger dauern als gedacht. Bis zum 11. August kein Durchkommen hier auf der Bundesstraße. Ja, die Schäden an der Brücke, die sind dann doch größer als gedacht. Betroffen ist ja die Brücke über die B303, also ziemlich beliebt bei Pendlern. Da fahren jeden Tag jede Menge Autos drüber. Es wird weiterhin also die Umleitung durch Untersteinach geben. Spätere Restarbeiten werden dann mit Ampelverkehr laufen. Mehr Nachrichten, was ist sonst noch wichtig an diesem Nachmittag, sagen wir euch gleich in ein paar Minuten wieder um 2:30.

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6: Mit Julia Krause. Das hat uns heute Morgen im Euroherz-Verkehrsservice länger beschäftigt. Auf dem Rastplatz Bärenholz an der A93 gab es einen Großeinsatz von Feuerwehr, Polizei und THW. Die Polizei klärt auf, was genau passiert ist. Euroherz-Reporterin Lisa Grieshammer berichtet.
7: Ein Transporter aus Tschechien stand seit dem Abend auf dem Parkplatz und wollte heute eigentlich die Ladung ausliefern. Eine ätzende Chemikalie für einen lederverarbeitenden Betrieb. Am Morgen hat der Fahrer allerdings festgestellt, dass sie aus dem Laster austritt. Ein Fahrerkollege hat die Polizei verständigt. Die Einsatzkräfte haben den Rastplatz gut 50 Meter rund um das Leck abgesperrt. Dabei haben sie festgestellt, dass nur 5 Liter der Chemikalie auf den Asphalt gelaufen waren. Ein Umweltschaden ist nicht entstanden, verletzt wurde auch niemand. Am Vormittag ging die Fahrt nach der Abdichtung des Lecks für den Gefahrenguttransporter schon weiter.
6: Es ist eine Entlastung für viele Autofahrer in der Region. Die B173 ist wieder offen. Das staatliche Bauamt Bayreuth hat den Bereich zwischen dem Abzweig Sellanger und der Anschlussstelle zur A72 fertig saniert. Auf Autofahrer kommt aber schon bald die nächste Vollsperrung auf der B173 zu, diesmal bei Naila. Ab dem 17. August wird die Bahnbrücke bei Naila saniert, schreibt das Landratsamt Hof. Das soll bis zum 11. September dauern. In der Zeit ist die B173 zwischen dem Abzweig nach Selbitz, Naila, Selbitzer Berg und der Selbitztalstraße gesperrt. Wenn ihr von Westen kommt, könnt ihr die Selbitztalstraße nach Naila befahren. Wenn ihr aus Richtung Hof kommt, kommt ihr bis zum Abzweig Selbitzer Berg. In Wunsiedel gibt es jetzt ein weiteres Auto, das ihr gemeinsam nutzen könnt. Wie die Stadt mitteilt, steht am Rathausparkplatz in der Pachelbelgasse ein neues Carsharing-Fahrzeug zur Verfügung. Das ist ein Fünfsitzer, der für Alltagsfahrten wie Einkäufe, Arztbesuche, Behördengänge und Ausflüge geeignet ist. Er ergänzt das bestehende Angebot in Wunsiedel. Es gibt nämlich schon einen Kleinbus am Rotkreuzplatz, den ihr euch leihen könnt. Nutzen könnt ihr die Carsharing-Fahrzeuge in Wunsiedel über eine App.
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6: Nun ist es offiziell, Jürgen Klopp ist neuer Trainer der deutschen Fußballnationalmannschaft. Klopp hat beim DFB einen Vertrag bis 2030 unterschrieben. Das nächste große Turnier ist die EM 2028 in Großbritannien und Irland. Kanzler Merz nutzt den Rücktritt von Unionsfraktionsführer Spahn für einen großen Umbau seiner Regierung. Spahn-Nachfolger Frei wird im Kanzleramt von der bisherigen Gesundheitsministerin Waken beerbt. Sie ist damit die erste Frau an der Spitze des Kanzleramts.

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1: Hoch Norbert bringt uns in Hochfranken die Sonne zurück. Und so wird es nach kalten Frühstunden recht angenehm temperiert. Zum frühen Nachmittag mit weniger Wind und zumindest mal rund 22 Grad. Ein paar Quellwolken gibt es als Verzierung. In der kommenden klaren Nacht kühlt es dann auf 9 Grad ab. Morgen bekommen wir den Badewettertag der Woche geliefert mit viel Sonne und etwa 27 Grad. Der Sonntag bringt auch Sonne und 26 Grad. Dann frischt aber der Wind auf und das Schauerrisiko oder auch vereinzelte Gewitter werden sich eventuell am Nachmittag bei uns einstellen. Aus der Radio Euroherz Wetterredaktion Christian König.
2: Und das ist der Blick auf die Straßen bei Radio Euroherz. Wir schauen auf die A9, Fahrtrichtung Nürnberg. Da ist ein bisschen was los. Geht los zwischen Bad Lobenstein und Rudolfstein. Da ist ein Unfall im Baustellenbereich passiert. 2 Pannenautos auf dem Standstreifen. Bitte hier gut aufpassen. Dann weiter zwischen Hof West und Münchberg Nord. Hier ein kaputter LKW, rechte Spur blockiert. Und dann nochmal weiter zwischen Markt Schorgast und dem Dreieck bei Rot-Kulmbach. Hier 4 Kilometer Stau, kostet euch 10 Minuten mehr im Baustellenbereich. Dann die A72, Plauen Richtung Zwickau. Auch hier ein Pannen-LKW zwischen Plauen Ost und Treuen. Auch hier Reifenteile auf der Fahrbahn. Bitte gut aufpassen. Und Behinderungen gibt es auch auf der B15 Schönwald Richtung Reau. Bei der Autobahnauffahrt hier ebenfalls ein Pannen-LKW. 2 Blitzer, einmal A72 am Dreieck Hochfranken. Das ist die Abstandsmessung Richtung Plauen und zwischen Berg und Neila beim Steinbruch. Euch allen eine gute und sichere Fahrt.
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2: Und das sind Queen jetzt bei uns in der Playlist mit Heaven for Everyone. Immer wieder großartig, was für ein wunderbarer Song. Schönen Nachmittag euch.

0: Alvaro Soler hier bei uns in der Playlist. Dieser Mann bringt immer Sommergefühl und gute Laune ins Radio. Das passt heute Nachmittag ganz wunderbar. Kurz vor drei, ich bin der Martin Zinner, sag jetzt an dieser Stelle Servus. Vor uns liegt ein Wochenende mit ganz vielen Highlights bei uns in der Region. Maislabyrinth in Münchberg öffnet, es ist Hofer Volksfest, es ist Kulmbacher Bierwoche. Es sind viele Feste in den ganz vielen kleinen Dörfern und Gemeinden. Und natürlich morgen der große Staatsempfang und die Auffahrt, der Beginn der Bayreuther Festspiele. Habt eine schöne Zeit. Vielleicht, wenn ihr Lust habt, hören wir uns am Sonntag wieder. Da wäre ich hier wieder im Studio. Und bis dahin, Servus.
1: Wir sind Tobi und Julia aus Euro Herz am Morgen.
2: Heute startet das Hofer Volksfest.
3: Ich hoffe, ihr kommt zahlreich, feiert mit uns zusammen. Gute Laune, Motivation, Identität, das ist das, was wir brauchen. Und da trifft's bei aller.
2: Sagt Oberbürgermeister Stefan Schmalfuß. Und wir haben für euch ja Volksfestpakete geschnürt mit unseren Partnern Scherdel und Red Roaster.
4: Was uns dann hier auszeichnet, ist vor allem, dass wir alles, was wir haben, Brot, Brötchen, Wurst, Fleisch, alles nur von hier ansässig. Metzger, Bäcker und so weiter. Ob da ist Handwerkskunst dahinter, da ist für uns Gedanke dahinter. Wir sitzen mit dem Bäcker zusammen, diskutieren das. Wie sollen die schmecken, wie sollen die sein? Qualität ist wichtig und das muss man hier mal festhalten.
5: Ja, hallo, hier ist Kurt Unverdorben von der Scherdel Brauerei. 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Und am schönsten ist, wenn wir das Hofer Volksfest mit einem guten Scherdelbier feiern können. Also, los geht's. 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Im Festzelt ist richtig was geboten. Viel Spaß.
1: Wir feiern mit euch das Hofer Volksfest mit einem echten Highlight jetzt am Wochenende. Das ist auch unser Frühstück im Riesenrad über den Dächern Hofs. Sonntagmorgen freuen wir uns drauf. Und dann haben wir für euch hier in den nächsten Tagen immer wieder unsere Volksfestpakete.
2: Folgt uns auf Social Media und hier bei Radio Eure Herz im Programm.
6: Ihr seid die Besten, da machen wir uns einen richtig schönen Tag auf dem Volksfest.
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8: Ich bin Moritz Einzel. Nach der tödlichen Messerattacke in einer Regensburger Bank haben die Ermittler erste Erkenntnisse mitgeteilt. Staatsanwalt Schuck sagte, man gehe davon aus, dass hier ein Mord verwirklicht wurde.
9: Mord in Tateinheit mit versuchter schwerer räuberischer Erpressung.
8: Der 20-jährige Tatverdächtige sei zu einem Mitarbeiter der Bank gegangen, habe ihm einen Zettel gezeigt, auf dem etwas von einem Überfall und einem Bankraub gestanden habe, hieß es. Dann habe er den Mitarbeiter mit einem Messer angegriffen. Der Bankangestellte starb später an seinen Verletzungen. Jürgen Klopp ist neuer Bundestrainer. Der Deutsche Fußballbund hat ihn offiziell als Nachfolger von Julian Nagelsmann vorgestellt. Klopp will viel verändern und er wünscht sich, dass alle dabei an einem Strang ziehen, auch Fans und Medien.
10: Am nächsten Tag wäre der Nachbar nicht mehr so ein Arsch, wie wir im Moment vielleicht denken, er ist. Oder es wäre dabei nicht so schlecht. Oder Friedrich Merz würde nicht alles falsch machen, obwohl er versucht, alles richtig zu machen und so weiter. Es wäre nicht so. Das ist das, was Fußball verändern kann.
8: Klopp hat einen Vertrag bis zur WM 2030 unterschrieben. Kanzler Merz baut sein Kabinett um. Die bisherige Gesundheitsministerin Warken wird neue Kanzleramtschefin als Nachfolgerin des künftigen Unionsfraktionschefs frei. Neuer Gesundheitsminister wird CDU-Generalsekretär Linnemann. Er soll den Reformkurs beibehalten, so Merz.
11: Und dafür braucht es einen Minister, der standfest und reformwillig zugleich ist, auch im Gegenwind.
8: Merz kündigte weitere personelle Veränderungen an, das brauche aber noch Zeit. TikTok hat Stress mit der EU-Kommission. Die Behörde sagt nämlich, dass die Plattform keine sicheren Konten für Minderjährige bietet und damit gegen EU-Gesetze verstößt. TikTok drohen Geldstrafen von bis zu 6% des weltweiten Jahresumsatzes. Der schwäbische Batteriehersteller Warta hat Insolvenz angemeldet. Das Unternehmen aus Ellwangen mit rund 4000 Beschäftigten hat einen Antrag auf vorläufige Insolvenz in Eigenverwaltung gestellt. Gründe seien unter anderem schlechtere Marktbedingungen und schwächere Nachfrage.
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12: Mit Julia Krause. weil er einer 13-Jährigen ein mit Fentanyl versetzt

Das Ballerliquid gegeben hat, ist ein 29-Jähriger jetzt am Hofer Amtsgericht zu einer Bewährungsstrafe verurteilt worden. Das berichtet die Frankenpost. Die Staatsanwaltschaft hatte dem Mann außerdem vorgeworfen, das Mädchen missbraucht zu haben. Den Vorwurf des schweren sexuellen Missbrauchs hat das Gericht aber vorläufig eingestellt, heißt es. Neben der Bewährungsstrafe musste man außerdem 2

0: am Morgen zum Rastplatz Bärenholz an der A93 ausgerückt. Dort ist aus einem Transporter eine ätzende Chemikalie ausgelaufen. Die Einsatzkräfte haben den Rastplatz gut 50 Meter rund um das Leck abgesperrt. Dabei haben sie festgestellt, dass nur 5 Liter der Chemikalie auf den Asphalt gelaufen waren. Ein Umweltschaden ist nicht entstanden und es gab auch keine Verletzten. Nach der Abdichtung des Lecks ging die Fahrt für den Gefahrengut-Transporter weiter. 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
2: Ja, und ich habe den Wetterkönig heute live bei mir zu Gast in der Sendung. Hallo Christian.
3: Hallo.
2: Jetzt erzähl mal, wie werden denn die nächsten Tage?
3: Es schaut sehr gut aus im Moment. Wir haben ja unser Hoch Norbert jetzt aufgeblasen und das hängt wie ein riesen Luftballon über Hochfranken und wird uns ein im Großen und Ganzen grandioses Wochenende bescheren. Es wird ja fast überall irgendwas gefeiert und getrunken und was weiß ich noch alles. Insofern darf es auch noch ein bisschen wärmer werden. Wird es auch. Jetzt haben wir heute Nachmittag so 23 Grad. Die Nacht wird wieder frisch, weil klar mit in der Früh so 7-8 Grad. Das ist schon fast herbstlich. Ja, und der Samstag, der wird uns perfektes Grill- und Badewetter liefern. Ohne Gewittergefahr abends bei durchaus 6, vielleicht 27 Grad. Und ähnlich läuft es erstmal am Sonntag. Und ob dann Sonntagabend die angekündigten Schauer auch wirklich hier aufkreuzen, ist noch offen. Eher ist die Tendenz Richtung Montag.
2: Ja, danke schön, Christian. Und wir schauen auf den Verkehr mit dem Euroherz-Service und den schnellsten Infos von hier. A9 Richtung Nürnberg zwischen Hof West und Mönchberg Nord. Bitte aufpassen, ein defekter LKW blockiert den Standstreifen und auch den rechten Fahrstreifen. A9 Richtung Nürnberg zwischen Markt Schorgast und dem Dreieck Bayreuth-Kulmbach. 6 Kilometer Stau, plant ihr bitte 20 Minuten länger ein. A9 Richtung Berlin zwischen Bindlacher Berg und Bad Berneck-Himmelkron. An bekannter Stelle dichter Verkehr. Auch hier ein paar Minuten mehr einplanen, bitte. A72 Richtung Zwickau zwischen Plauen-Ost und Treuen. Ein defekter LKW auf dem Standstreifen und es liegen Gegenstände auf der Fahrbahn. A93 in Richtung Hof habe ich noch für euch. Zwischen Höchstädt und Selb-Nord, hier sind es 4 Kilometer Stau, plus 25 Minuten gibt es hier oben drauf. Geblitzt wird auf der A72 am Dreieck Hochfranken Richtung Plauen mit Abstandsmessung. Und zwischen Berg und Neila beim Steinbruch Rot-Leiten. Wenn ihr noch was seht, sagt gern Bescheid. 09281 880 880.
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2: Ich wünsche euch einen schönen Freitag und das wird heute auf jeden Fall eine ganz besondere und ja auch eine emotionale Sendung für mich, denn nach 6 wunderschönen Jahren hier in der Euroherz Familie ist das heute meine letzte Sendung. Lasst uns die gemeinsam nochmal richtig schön machen. Ich habe heute auch den Christian zu Gast, unseren Wetterkönig, habt ihr eben gehört und wir schauen auch gleich nochmal genauer drauf, ob uns die Sonne am Wochenende wirklich ordentlich anstrahlt, hier im Feierabendstarter. Hey.

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1: Ja, unser Christian ist auch hier live bei mir zu Gast im Feierabendstarter. Christian, hallo, grüß dich.
2: Hi.
1: Es ist ja Volksfeststart.

0: Stadthirnhof. Ne? Es geht heute los mit dem Umzug, 17 Uhr, nicht mehr so lang. Bis jetzt sieht das ja auch super aus mit dem Wetter. Und viele hunderte Menschen aus der Region laufen mit. Und ich würde sagen, ungefähr genauso viele mindestens schauen sich das natürlich auch an. Wenn ich jetzt rausschaue, denke ich nicht, dass wir einen Regenponcho brauchen, oder?
1: Nee, absolut nicht. Im Gegenteil, vielleicht sogar noch eine Sonnenbrille oder ein Käppi, weil ja, die Sonne wurzelt schön runter, die Luft ist klar, es ist kaum noch Wind und ist aber von hier drinnen, denkt man vielleicht, oh, es ist richtig warm. Weil wir hatten ja solche Phasen auch schon. Ja. Aber im Moment ist es ausgesprochen angenehm. Ich würde sogar fast spätsommerlich sagen, so mit 2, 23 Grad. Und wenn dann die Sonne untergeht, das ist ja noch recht spät zum Glück, also es hält noch lange, dann wird es auch rasant frisch, weil die Luft eben keine Feuchtigkeit hat und da kühlt sie sehr schnell aus. Und deshalb kann es nicht schaden, wenn man eine Jacke mitnimmt, falls man länger draußen sitzt.
0: Ja, es geht ja noch bis nachts heute auch auf dem Volksfest, also lieber noch eine Jacke mit einpacken. Und dann bin ich ja auch jetzt ganz verblüfft, es war ja doch recht kühl in den letzten Tagen, ziemlich grau. Heute ist die Sonne wieder da und du sagst schon, es ist ganz angenehm, aber wenn ich so auf die nächsten Tage schaue, dann schon morgen steht bei mir 30 Grad drin.
1: Ja, aber nicht in und um Hof und auch nicht in Hochfranken. Das schafft es hier nicht. Aber ja, 25 allemal. Wenn du dich mittags windgeschützt, sonnseitig irgendwo an die Hausmauer setzt, da hat es gefühlt 30 Grad. Aber sonst regulär unter den Bäumen oder irgendwo in einem Biergarten, das schafft es nicht. Mhm. Aber es wird sich auf jeden Fall sommerlich anfühlen. Vielleicht schafft es sogar bis 27 Grad. Mhm. Also top. Ich würde sagen, hier für 500 Meter Seehöhe ist das absolut okay. Der Sonntag könnte noch mal ähnlich ablaufen und dann kommen irgendwann halt wahrscheinlich mal Schauer und auch Gewitter rein. Okay. Aber es ist noch nicht so sicher, ob vor Sonnenuntergang oder vielleicht doch erst in der Nacht auf Montag.
0: Und dann schon die nächste Hitzewelle oder
1: ist das noch nicht ganz sicher? Nein, da haben wir noch ein bisschen Zeit. Der Montag wird wechselhaft und windig, das ist wieder abgekühlt. Mhm. Aber sie rollt heran. Das ist wohl jetzt definitiv so, dass es spätestens ab Mittwoch auch hier Schritt für Schritt Richtung 30 Grad und dann zum Wochenende, also pünktlich zum Sommerferienanfang und rein in den August, könnte es hier sogar die 35 Grad reißen.
0: Uiuiui, also Ventilatoren wieder auspacken. Ne?
1: Ja, jetzt oder schon noch mal bestellen, falls noch nicht getan.
0: Stimmt. Dankeschön, Christian.

15.22 Uhr, das ist der Freitagnachmittag mit dem Feierabendstarter. Und das lange Warten ist jetzt endlich vorbei, denn das größte und schönste Fest unserer Region eröffnet heute. Das ist das Hofer Volksfest. Wir freuen uns schon mega drauf. Es gibt viele neue Fahrgeschäfte, leckere Wurst und Steaks und natürlich Bier und Partystimmung im Festzelt. Und darüber freuen sich auch die Beteiligten der Stadt, die wirklich auch hart gearbeitet haben, um diese

0: dieses schöne Fest zu verwirklichen. Darunter auch der Oberbürgermeister der Stadt Hof, Stefan Schmalfuß.
1: Ich freue mich als Hofer Oberbürgermeister, diesmal das erste Mal in meiner Funktion das Hofer Volkfest eröffnen zu dürfen. Ich hoffe, ihr kommt zahlreich, feiert mit uns zusammen, gute Laune, Motivation, Identität, das ist das, was wir brauchen. Und dann ist es ein toller Sommerabschluss hier im Hofer Land, hier in der Stadt Hof, mit den vielen Festen, die wir angeboten haben. Über den Sommer hinweg bildet das Hofer Volkfest den krönenden Abschluss und ich freue mich drauf.
0: Ja, der Oberbürgermeister darf auf dem Hofer Volksfest auch das erste Fass zur Eröffnung anstechen. Mal sehen, ob das mit einem Schlag klappt. Und worauf dürfen wir uns heuer noch freuen? Marktmeister der Stadt Hof, Uwe Vogt.
2: Des Weiteren planen wir Familiennachmittage mit Ponywanderung, Ponyreiten und Alpaka-Wanderung. Fackelwanderungen sind während der Saison auch geplant.
0: Ja, und los geht's heute mit dem traditionellen Festumzug. Da ist mir auch gleich noch der falsche Ton reingerutscht. Ihr habt natürlich auf dem Volksfest die ganzen tollen Fahrgeschäfte. Es gibt tolle, leckere Sachen und heute den Umzug. 17 Uhr vom Rathaus bis zum Festplatz nahe der Freiheitshalle. Und danach startet das feucht-fröhliche Hofer Volksfest. Ich habe heute auch noch ein richtig schönes, fettes Volksfestpaket für euch. Ich sag euch mal, was drin ist. Rundum-Sorglos-Paket nenne ich's. Bier, Steaks, Limo, Cocktails und Fahrgeschäfte im Wert von 80 Euro. Und das könnt ihr jetzt noch bei mir bekommen. 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
12: Mit Julia Krause. Ballerliquids, also E-Zigaretten, die gefährliche Cannabinoide enthalten, sind seit Anfang des Jahres großes Thema in Hof. Mit einem speziellen Fall hat sich jetzt das Hofer Amtsgericht beschäftigt. Mehr von Euroherz-Reporter Jan Gebelein.
13: Angeklagt war ein 29-jähriger Mann. Die Staatsanwaltschaft hatte ihm vorgeworfen, im Sommer 2025 einer damals 13-Jährigen ein mit Fentanyl versetztes Ballerliquid gegeben zu haben. Im Gegenzug soll er sexuelle Handlungen verlangt haben. Den Vorwurf des schweren sexuellen Missbrauchs hat das Gericht aber vorläufig eingestellt, berichtet die Frankenpost. Demnach habe es keine zwingenden Beweise für einen Missbrauch gegeben. Außerdem würde die zu erwartende Strafe neben der für die Drogenabgabe nicht entscheidend ins Gewicht fallen. Letztendlich hat der 29-Jährige eine Freiheitsstrafe von 1 Jahr und 3 Monaten auf Bewährung bekommen, wegen der Abgabe von Drogen an eine Minderjährige. Außerdem muss er 240 Euro an eine Kindertagesstätte zahlen und 80 Arbeitsstunden bei einer Jugendhilfeorganisation leisten.
12: Schon heute liegt der Anteil älterer und pflegebedürftiger Menschen in der Region deutlich über dem bayerischen Durchschnitt. Gleichzeitig steigt der Bedarf an Unterstützungs- und Pflegeleistungen. Der Landkreis Wunsiedel möchte deshalb ein neues Pflegelotsenangebot schaffen. Damit hat sich der Kreisausschuss beschäftigt. Die Pflegelotsen sollen pflegebedürftige Menschen und ihre Angehörigen flexibel und individuell im Alltag begleiten und entlasten. Zum Beispiel, indem sie bei Anträgen helfen und verschiedene Unterstützungsleistungen koordinieren. Zunächst sind dafür 2 Vollzeitstellen am Landratsamt vorgesehen, eine für die Region Wunsiedel-Marktredwitz und eine für die Region Selb. Um das Projekt zu finanzieren, möchte der Landkreis Wunsiedel Anfang September einen Förderantrag stellen. Wenn ihr heute Abend in Marxgrün und Hölle den Wasserhahn aufdreht, kann es sein, dass das Wasser getrübt aus der Leitung kommt. Keine Sorge, mit dem Trinkwasser ist alles in Ordnung.

0: Die Feuerwehr Max Grün prüft ab 19 Uhr das Hydrantennetz in Teilen von Max Grün und Hölle. Dafür entnimmt sie jeweils eine größere Menge Wasser aus dem Trinkwassernetz und dadurch kann das Trinkwasser zeitweise getrübt sein.
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0: Nach der tödlichen Messerattacke in einer Regensburger Bank haben die Ermittler erste Erkenntnisse mitgeteilt. Der 20-jährige Tatverdächtige sei zu einem Mitarbeiter der Bank gegangen, habe ihm einen Zettel gezeigt, auf dem etwas von einem Überfall und einem Bankraub gestanden habe. Dann habe er den Mitarbeiter mit einem Messer angegriffen. Er starb später an seinen Verletzungen. Jürgen Klopp ist neuer Bundestrainer. Der Deutsche Fußballbund hat ihn offiziell als Nachfolger von Julian Nagelsmann vorgestellt. Klopp will viel ändern und er wünscht sich, dass alle dabei an einem Strang ziehen, auch Fans und Medien. 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
2: Ja, live hier bei mir im Studio, lieber Christian, Sonne, Sonne, Sonne, das wünschen wir uns natürlich für die nächsten Tage. Und wie stehen die Chancen?
3: Bestens, also bis Sonntagnachmittag sollte das alles Paletti sein, auch jetzt heute schon. Es wird allerdings abends kühl, nachts sogar nochmal richtig frisch mit so 6, 7 Grad. Mhm. Morgen haben wir dann schon mit viel Sonnenschein allemal 25, ja, vielleicht sogar bis 27 Grad, das könnte der Sonntag auch noch bringen. Mhm. Dann bist du ein bisschen windiger und wolkiger und in den Montag rein haben wir nochmal Schauer mit kühlerer Luft. Aber die Hitzewelle, die dritte, die rollt nächste Woche raus aus dem Juli, rein in den August. Und die hat sich gewaschen mit locker 30 bis 35 Grad.
2: Also nochmal abkühlen, wenn das Gewitter dann kommt. Dankeschön, Christian. Und wir schauen auf die Straßen mit dem Euroherz-Service. 4:05. Es geht los auf der A9 Richtung Berlin. Zwischen Bindlacher Berg und Bad Berneck-Himmelkronen aktuell 1 Kilometer Stau. Wir haben auf der A9 Richtung Berlin auf Höhe Dreieck Bayerisches Vogtland einen blockierten Standstreifen. Da steht ein defektes Fahrzeug. A9 Richtung Nürnberg zwischen Marktschorgast und dem Dreieck Bayreuth-Kulmbach 5 Kilometer Stau. Plant hier bitte eine Viertelstunde länger ein. Wir schauen auf die A9 Richtung Nürnberg zwischen Hommersdorf und Schneitach. Da ist der mittlere Fahrstreifen und der rechte Fahrstreifen blockiert. Passt auf, ein Spiegel liegt da. Eieiei. Und dann geht's weiter auf die A72 in Richtung Zwickau zwischen Plauenost und Treuen. Ein defekter LKW auf dem Standstreifen. Hier liegen auch Reifenteile auf der Fahrbahn. A93 in Richtung Hof zwischen Höchstädt und Schönwald, 3 Kilometer Stau. Und B92, der typische Feierabendverkehr am Freitag zwischen Görnitz und Rebersreuth, dichter Verkehr. Auch hier plant ihr bitte ein paar Minuten länger ein. Geblitzt wird auf der A72 am Dreieck Hochfranken mit Abstandsmessung Richtung Plauen und zwischen Berg und Naila beim Steinbruch Rotleiten. Wenn ihr noch was entdeckt, sagt gern Bescheid. 09
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2: Ja, es ist ja noch nicht so richtig Couchwetter, aber am Abend vielleicht, ne, wenn es kuschelig wird. Dann habe ich jetzt einen neuen Tipp für euch. Die Menschen, die uns in den verschiedenen Phasen unseres Lebens begleiten, die kennen oft ganz unterschiedliche Versionen von uns. Aber was passiert, wenn sie plötzlich alle aufeinandertreffen? Genau daraus macht die neue Sky-Serie The Five-Star Weekend ein emotionales Drama. Jennifer Garner lädt als erfolgreiche Köchin und Autorin 5 Frauen aus ihrer Vergangenheit zu einem gemeinsamen Wochenende ein. Aber statt Harmonie warten eher unbequeme Wahrheiten. Radio Euroherz-Reporter Matthias Pillasch verrät euch noch ein bisschen mehr.
3: Hollis ist eine berühmte TV-Köchin und erfolgreiche Autorin. Doch nach dem Verlust ihres Mannes Matthew steht sie vor dem Scherbenhaufen ihres scheinbar perfekten Lebens.
4: Wieso machst du nicht was Schönes? Lad ein paar Freunde ein, plan irgendwas. Du machst doch so gerne Pläne, hm?
5: Da hast du recht, ich liebe Pläne.
4: Die Freundin meiner Mutter, Linda, die hatte eine total süße Idee. Sie hat ein Mädelswochenende gemacht und aus jeder Phase ihres Lebens eine Freundin eingeladen.
5: Das klingt echt toll.
4: Ich meine ja nur, du hast ein ganzes Sommerhaus auf Nantucket, das total leer steht.
3: Hollis folgt dem Rat und organisiert ein Wochenende mit Freundinnen auf Nantucket. Außerdem taucht ihre Tochter Caroline spontan im Ferienhaus auf.
6: Und wer kommt nachher noch?
5: Tatum, Joanne, Brooke Hurtley und eine von meinen Followerinnen.
6: Du hast eine random Person aus dem Netz eingeladen? Ihr werdet morgen alle ohne Nieren aufwachen.
5: Nein. Sie ist nicht scharf auf unsere Organe. Sie ist Britin. Ich versuche nur, vorwärts zu schauen.
3: Und was als ein entspanntes Wochenende am Meer beginnt, wird schnell zu einer intensiven emotionalen Reise. Mutter und Tochter verarbeiten ihre Trauer auf völlig unterschiedliche Weise und die Spannungen zwischen den beiden wachsen.
5: Sie denkt, ich würde nicht leiden, aber ich kann sie doch nicht darum bitten, mich zu verstehen, was ich im Moment fühle. Das ist zu kompliziert.
7: Wieso denn kompliziert?
5: Matthew und ich, wir waren an einem Tiefpunkt. Und ich denke die ganze Zeit nur daran, wie wir auseinandergingen.
3: Als Hollis sich bereit erklärt, während des Wochenendes auch noch ein paar Aufnahmen für Social Media zu machen, eskaliert der Konflikt zwischen Mutter und Tochter.
6: Dir sind deine Follower wichtiger als dein wirkliches Leben.
5: Das ist nicht wahr.
6: Genießt euer Golden Girls Wochenende.
7: Golden Girls?
6: Der sowas von respektlos. Nicht falsch verstehen, ihr seht alle super aus.
5: Danke.
6: Also, was ihr auch tut, macht weiter.
3: Nicht nur Hollis und Caroline tragen etwas auf dem Herzen. Auch ihre Freundinnen und die fremde Followerin haben mit etwas zu kämpfen. Und das Wochenende auf Nantucket wird für jede von ihnen zu einem Wendepunkt.
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1: Ja, das checken wir am Freitag, damit ihr wisst, wo ihr am Wochenende cool feiern gehen könnt. Und ich darf ja aktuell hinter die Kulissen der Spielbank Bad Steben schauen und nehme euch dabei mit. Heute Abend könnt ihr aber auch mal selbst vorbeischauen, denn ab 18 Uhr startet das Sommerfest der Spielbank Bad Steben. Spielbankdirektor ist Udo Braunersreuter.
2: Unsere Gäste erwartet ein abwechslungsreicher und unterhaltsamer Abend mit der Band Fellow Rovers and Press mit Unterstützung von Bläsern praktisch zusätzlich. Wir werden, sofern es das Wetter zulässt, ein Feuerwerk um 23:30 abends abschießen. Wir haben eine abwechslungsreiche Gastronomie. Neben den klassischen Bratwürsten wird es auch noch andere Gerichte geben und natürlich Getränke aller Art. Und das Fest wird auf dem Vorplatz der Spielbank stattfinden und dazu darf ich Sie alle recht herzlich einladen.
1: Jawohl, 18 Uhr geht's los.

0: Kommt alle gern vorbei an der Spielbank Bad Steben. Wenn ihr auch noch tolle Events für uns habt, gerne durchschicken 09281 880 880.
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8: Ich bin Moritz Einzel. Die Polizei hat heute Details genannt zum tödlichen Angriff auf einen Bankangestellten gestern in Regensburg. Ein 20-Jähriger hatte den Mann niedergestochen. Er sitzt seit heute Vormittag in U-Haft. Aus Regensburg, Michael Hegele.
9: Erst hatte der Tatverdächtige einen Zettel vorgezeigt, auf dem Bankraub stand. Dann hat er mit einem 12 cm langen Messer auf den Banker eingestochen. Der hätte gar kein Geld hergeben können, das steckte im Automaten. Bei der Pressekonferenz wurde weiter bekannt, dass gegen den mutmaßlichen Täter ein Waffen- und Messerverbot verhängt war. Er wollte sich am Vorabend der Tat wegen Nichtigkeiten selbst bei einer Polizeiwache anzeigen, wurde aber laufen gelassen.
8: Die bisherige Gesundheitsministerin Warken wird neue Kanzleramtschefin. Das hat Kanzler Merz bestätigt, mit der Begründung, sie habe gezeigt, dass sie ein Ministerium führen und Reformen durchsetzen könne.
10: Und dass sie auch vielfältige Themen in ihrer ganzen Komplexität beherrscht. Nina Warken ist zudem eine harte Verhandlerin.
8: Neuer Gesundheitsminister wird CDU-Generalsekretär Linnemann. Kanzler Merz wollte eigentlich auch seinen Verkehrsminister Schnieder entlassen, doch dann hat der geplante Nachfolger mitten in der Nacht abgesagt. Der Finanzpolitiker Günzler sollte eigentlich übernehmen. Schnieder bleibt jetzt erstmal im Amt, obwohl er nach eigenen Worten gestern Nachmittag schon über seine Entlassung informiert wurde. Wegen schwerer Waldbrände hat Spanien rund um die Hauptstadt Madrid und in Avila den Notstand ausgerufen. Mehr als 11.500 Menschen mussten ihre Häuser verlassen, die meisten im Großraum Madrid. Die Feuer sind weiter außer Kontrolle, weitere Evakuierungen werden wohl noch folgen. Größere Brände gibt es auch in Frankreich und in Italien. Jetzt ist er da. Jürgen Klopp ist als neuer Fußball-Bundestrainer vorgestellt worden. Seine Devise unter anderem:
11: Erfolg ist Leistung in Relation zur Erwartungshaltung. Wir brauchen eine realistische Erwartungshaltung.
8: Am 24. September legt Klopp erstmal mit dem Nations League-Spiel in den Niederlanden los.
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12: Mit Julia Krause. Mit einem neuen Angebot möchte der Landkreis Wunsiedel pflegebedürftige Menschen und ihre Angehörigen im Alltag mehr unterstützen. Der Kreisausschuss hat sich jetzt mit sogenannten Pflegelotsen beschäftigt. Die sollen zum Beispiel bei Anträgen helfen oder verschiedene Unterstützungsleistungen koordinieren. Zunächst sind 2 Vollzeitstellen am Landratsamt vorgesehen, eine für die Region Wunsiedel-Marktredwitz und eine für die Region Selb. Um das Projekt zu finanzieren, möchte der Landkreis Wunsiedel Anfang September einen Förderantrag.

Antrag stellen. In den Naila Ortsteilen Marxgrün und Hölle könnte das Wasser heute Abend stellenweise getrübt aus der Leitung kommen. Die Feuerwehr prüft ab 19 Uhr das Hydrantennetz und muss dafür größere Mengen Wasser aus dem Trinkwassernetz entnehmen. Dadurch kann das Trinkwasser zeitweise getrübt sein. 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

0: Die Sonne scheint und in einer Stunde beginnt der Volksfestumzug hier in Hof. Lieber Christian, was bekommen wir denn für ein schönes Wetter? Also schön wird es auf jeden Fall, oder?
1: Die Sonne scheint auch da noch. Ja, und danach, bis sie untergegangen ist, dann wird es aber recht schnell frisch. Da geht es dann in der Nacht runter auf 7 Grad zum Morgengrauen. Tagsüber haben wir aber dann morgen und am Sonntag bestes, angenehmes Sommerwetter. In ganz Hochfranken mit so 6, 7, vielleicht sogar örtlich 28 Grad. Vielleicht hält es sogar noch bis in den Sonntagabend rein. Dann könnte es aber ein paar Schauer geben, vor allem am Montag. Da ist es kurz mal kühler. Aber danach schrauben sich die Temperaturen zur Wochenmitte und danach auf 30 bis 35 Grad und das über mehrere Tage hinweg. Der Rest Deutschlands wird uns beneiden, denn hier ist es dann am kühlsten.
0: Okay, also dann nochmal Glück gehabt, aber trotzdem holt schon mal die Ventilatoren raus. Wir checken die Straßen mit dem Euroherz-Service und den schnellsten Verkehrsinfos von hier. Mit der A9 Richtung Nürnberg zwischen Marktschorgast und dem Dreieck Bayreuth-Kulmbach 4 Kilometer Stau aktuell. A9 Richtung Berlin zwischen Bindlacher Berg und Bad Benneck-Himmelkron, stockender Verkehr. A9 Richtung Berlin auf Höhe des Dreiecks Bayerisches Vogtland ist der Standstreifen durch ein defektes Fahrzeug blockiert. Und A93 in Richtung Hof zwischen Höchstädt und Selbnord 3 Kilometer Stau. Auch hier bitte ein bisschen Geduld mitbringen. Geblitzt wird auf der A72 am Dreieck Hochfranken Richtung Plauen und zwischen Berg und Naila beim Steinbruch Rotleiten. Wenn ihr noch was seht, gerne Bescheid sagen. Einfach anrufen oder ihr schickt eine WhatsApp durch an 09281 880 880.
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0: Ja, das ist mein letzter Freitag hier bei Radio Euroherz. Es ist schon krass, 6 Jahre lang bin ich jetzt hier im Sender und ich freue mich, diesen Tag heute nochmal gemeinsam mit euch zu verbringen. Lasst ihn uns richtig schön bunt machen. Gute Laune. Ja, jetzt geht's auch ins Hofer Volksfest. Also besser könnte es nicht sein. Für euch gibt's hier die beste Playlist für die Region mit Kamrat und Herbert Grönemeyer. Hey.

0: Julia Großmann für euch im Studio. Euch einen schönen Freitagnachmittag. Und eines der Sommerhighlights hier in der Region, dass es noch gar nicht so lang gibt und sich trotzdem schnell ins Herz geschlossen hat, ist das Maislabyrinth in Münchberg. Winfried Sachs ist der zuständige Landwirt auf dem Gelände.
1: Wir starten dieses Jahr eine Woche früher als geplant, Samstag, den 25.07. Das Maislabyrinth liegt direkt an der Münchberger Südumgehung zwischen der Stambacher Straße und der Kreuzung Hintere Höhe. Der Mais ist in diesem Jahr super gut gewachsen. Wir säten Anfang Mai aus und haben jetzt bereits eine Höhe von ca. 2,50 Meter bis 3 Meter.
0: Das heißt, ihr könnt euch ab morgen durchs Labyrinth schlängeln. Die offizielle Eröffnungsfeier ist am kommenden Wochenende geplant.
1: Des Weiteren planen wir Familiennachmittage mit Ponywanderung, Ponyreiten und Alpaka-Wanderung. Fackelwanderungen sind während der Saison auch geplant. Und natürlich die lange Nacht der Lichter.

0: die in den letzten Jahren bereits immer gut ankam. Einen draufsetzen möchten wir noch im September dann Richtung Ende der Saison mit einer Gruselnacht, in der lebende Gespenster im Maislabyrinth unterwegs sein werden.
1: Okay, und im Maislabyrinth gibt es auch noch eine tolle Aussichtsplattform mit einem wunderschönen Blick über die Stadt Mönchberg und eine große Strohhüpfburg. Unser Tipp für euren Wochenendausflug, das Maislabyrinth in Mönchberg.

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1: Das machen wir jeden Freitag. Platz in unserer Sendung für eure Event-Tipps. Und da kam noch was Schönes von der Feuerwehr Almbrands. Hi.
2: Servus. Wir sind die Lea und die Luisa. Dieses Wochenende ist endlich wieder Birkenfest in Almbrands und dazu möchten wir euch ganz herzlich einladen.
3: Fürs leibliche Wohl ist natürlich auch bestens gesorgt. Es gibt frischen Backfisch, außerdem Kalamares, Bratwürste, Steaks, Brotzeiten und jede Menge kühle Getränke.
2: Am Samstag geht's ab 17 Uhr los. Abends steigt dann unsere Single-Party mit DJ Fries, der euch mit Schlager, 90er-Hits und viel mehr ordentlich einheizt.
3: Am Sonntag starten wir dann mit dem Festgottesdienst. Danach gibt es den Frühshop mit fränkischen Spezialitäten und der Toni sorgt für die musikalische Unterhaltung. Am Nachmittag gibt es dann Kaffee und Kuchen und ab 15 Uhr machen dann Rocco und Andrea nochmal tolle Stimmung.
2: Also kommt vorbei, wir freuen uns auf euch.
3: Eure Feuerwehr Almbrands.
1: Dankeschön für die Einladung und wo geht's für euch hin am Wochenende? Ihr könnt gern auch noch eure Tipps durchschicken. 09281 880 880.
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6: Mit Julia Krause. In Hof beginnt heute wieder das größte Volksfest der Region. 10 Tage lang könnt ihr beim Hofer Volksfest viele neue Fahrgeschäfte, ein vielfältiges Musikprogramm und ein kühles Bier im Festzelt genießen. Oberbürgermeister Stefan Schmalfuß.
7: Natürlich freuen wir uns. Also das ist ja das, worauf wir das ganze Jahr auch warten. Neben unseren ganzen vielen anderen tollen Festen, Schlappentag, Wiesenfest in der Umgebung, im Landkreis, ist natürlich das Hofer Volksfest das Highlight des Jahres. Auch so ein kleiner Abschluss des Jahres, des Sommers. Aber wir freuen uns alle drauf und ich ganz besonders jetzt vor allem in der Funktion des Oberbürgermeisters das erste Mal das Volksfest auch eröffnen zu dürfen.
6: In einer halben Stunde startet der traditionelle Festumzug vom Rathaus zum Festplatz in der Neiler Straße. Danach wird Stefan Schmalfuß das Hofer Volksfest mit dem Bieranstich im Festzelt eröffnen. Photovoltaikanlagen, Ladestationen für Elektroautos und Räder, Batteriespeicher für Kitas, Sporthallen und das landkreiseigene Parkhaus in Plauen. Mit der Klimamillion aus dem sächsischen Haushalt haben die Kommunen im Vogtlandkreis insgesamt 20 Projekte umsetzen können. Der Landtag hatte das Geld im Doppelhaushalt 2023-24 für Energie- und Klimaschutzprojekte beschlossen. Verwenden dürfen die Kommunen die Fördermittel bis Ende des Jahres. Der Vogtlandkreis hat alle geplanten 20 Projekte schon jetzt erfolgreich umgesetzt und das Förderprogramm voll ausgeschöpft. Insgesamt 2 Millionen Euro hatte er als Budget für Klimaschutzmaßnahmen. Mit über 90 Jahren noch auf dem Motorrad, das sieht die Polizei sicher auch nicht jeden Tag. Auf der A9 bei Berg ist ein rüstiges Bikerpaar gestern Abend gestürzt. Mit einer schweren BMW-Tourenmaschine und Beiwagen waren der 91-jährige Fahrer und seine 88-jährige Sozia in einer Baustelle unterwegs. Das schwere Grat hat dabei den Sockel einer Warnbarke erwischt. Der Fahrer kam ins Straucheln und der Lenker ist auf die Fahrbahn gestürzt. Die Frau blieb dabei im Beiwagen sitzen, schreibt die Hofer Verkehrspolizei. Die beiden kamen mit leichten Blessuren ins Krankenhaus. Die Maschine kam mit einigen Schrammen davon. Gegen den 91-jährigen Fahrer hat die Polizei ein Verfahren wegen fahrlässiger Körperverletzung eingeleitet. Den Führerschein hat der Mann schon seit 1957.
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6: Die Polizei hat heute Details zum tödlichen Angriff auf einen Bankangestellten gestern in Regensburg bekannt gegeben. Der 20-jährige Tatverdächtige sitzt seit heute Vormittag in U-Haft. Gegen ihn war offenbar ein Waffen- und Messerverbot verhängt. Er wollte sich am Vorabend der Tat wegen Nichtigkeiten selbst bei einer Polizeiwache anzeigen, wurde aber laufen gelassen. Die bisherige Gesundheitsministerin Waken wird neue Kanzleramtschefin. Das hat Kanzler Merz bestätigt mit der Begründung, sie habe gezeigt, dass sie ein Ministerium führen und Reformen durchsetzen könne. 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
8: Angenehm geht's durch den Abend, aber wenn die Sonne untergegangen ist, wird's schnell frisch nach rund 22 Grad. Unter Sternenhimmel wird's dann bis morgen früh auf 7 Grad runtergehen. Wie im Herbst, aber danach startet der Sommer durch mit viel, viel Sonne, perfektem Bade- und Grillwetter mit bis zu 6, 27 Grad und am Abend ist es auch noch schön lau, ohne Gewittergefahr. Der Sonntag bringt auch wohl viel Sonne, erst nachmittags mehr Wind und ein paar Wolken. Bei wieder so bis 27 Grad in den Nachtreihen wird

0: es wahrscheinlich losgehen dann mit ein paar Schauern, vielleicht auch Gewittern und zu Wochenanfang ist es dann vorübergehend wechselhaft und ein Stück kühler, ehe dann ab Wochenmitte die dritte große Hitzewelle losrollt. Aus der Radio Euroherz Wetterredaktion, Christian König.
1: Kurz nach 5 der Euroherz-Service die schnellsten Verkehrsinfos von hier. Es geht auf die A9 Richtung Nürnberg. Zwischen Markt Joggast und dem Dreieck Bayreuth-Kulmbach bitte aufpassen, 4 Kilometer Stau. A9 Richtung Berlin zwischen Bindlacher Berg und Bad Berneck-Himmelkron, 1 Kilometer Stau. A9 Richtung Berlin, Höhe Dreieck Bayerisches Vogtland. Hier ist der Standstreifen durch ein defektes Fahrzeug blockiert. A93 in Richtung Hof zwischen Höchstädt und Selb-Nord, 1 Kilometer stockender Verkehr und momentan auch dichter Verkehr hier in Hof B2 zwischen der Plauner Straße und der Marienstraße. Stockt es auch, plant hier bitte 5 Minuten länger ein. 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Zwischen Berg und Naila wird beim Steinbruch Rot-Leiten geblitzt und A72 am Dreieck Hochfranken Richtung Plauen. Ihr könnt ja auch Bescheid sagen, ob die Blitzer noch da sind oder wenn ihr einen anderen entdeckt habt, alles gern an die 09281 880 880. Dankeschön.
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0: Julia Großmann für euch im Studio. Hi zusammen. Rund 20 Minuten noch. Und dann startet eines der größten und schönsten Feste in der Region, das Hofer Volksfest. Der Umzug beginnt 17 Uhr am Rathaus. Und wir freuen uns nicht nur auf viele neue Fahrgeschäfte, auf leckere Wurst und Steaks an den Ständen und die Partystimmung im Festzelt, sondern natürlich auch auf das kühle Bier. Kurt Unverdorben von der Brauerei Scherdl.
1: Auf geht's zum Hofer Volksfest, sage ich. Schön, schöner Scherdl heißt unser Slogan und der passt auch aufs Hofer Volksfest, weil schön ist es, wenn wir feiern können, schöner ist es, wenn wir das Hofer Volksfest feiern können und am schönsten ist, wenn wir das Hofer Volksfest mit einem guten Scherdlbier feiern können. Also, los geht's, schaut so oft wie möglich vorbei im Festzelt. Ist richtig was geboten. Viel Spaß.
0: Das erste Fassbier darf der Hofer Oberbürgermeister Stefan Schmalfuß heuer zum ersten Mal anstechen. Und was wünscht er sich für die nächsten Tage?
2: Natürlich, dass es ein

0: friedliches Volkfest wird und dass wir uns alle gut verstehen, dass es über die Stadtgrenze hinaus eine Attraktivität ausstrahlt, wie auch in den Vorjahren, und dass alle Spaß haben, dass wir motiviert sind, dass wir auch hier unsere Identität, die wir hier als Hofer haben, auch wieder gut stärken und festigen können, dass wir sagen, wir sind alles echte Hofer und da trifft's bei aller.
1: Gleich geht's also los mit dem traditionellen Festumzug, 17 Uhr vom Rathaus bis zum Festplatz vor der Freiheitshalle. Und wir wünschen euch dabei ganz viel Spaß. Eindrücke des Umzugs findet ihr dann auch bei uns im Netz.

0: der Feierabendstarter am Freitag und es wird Zeit für einen neuen Buchtipp hier bei Radio Euroherz. Unsere Literaturexpertin Miriam Bauer hat für euch ein neues Kochbuch gecheckt, das Bock auf die thailändische Küche macht.
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2: Die thailändische Küche gilt als sehr gesund. Das liegt unter anderem auch an Zutaten wie Koriander, Ingwer, Zitronengras oder Basilikum, die den Körper vor Entzündungen schützen. Grund genug also, sich die thailändische Küche etwas genauer anzuschauen. Und das geht ganz wunderbar mit dem Kochbuch Willkommen in Thailand aus dem ZS Verlag. Schon die Umschlaggestaltung ist farbenfroh und hochwertig, was sich im Inneren fortsetzt. Die Fotos der Gerichte von Land und Leuten sind wunderschön und sehr ansprechend. Aus den über 90 Rezepten findet jeder sein Lieblingsgericht. Gebratener Reis mit Garnelen, Hähnchenbrust mit Cashewkernen, bunte Klebreisbällchen, Zitronengras-Tee, Thai-Spargelsalat oder Thai-Bananen in süßer Kokossuppe. Manche Zutaten sind nicht immer leicht zu bekommen, aber für das ein oder andere gibt es auch einfache Austauschprodukte. Insgesamt ein absolut gelungenes und authentisches Kochbuch, das einem Thailand und die thailändische Küche mühelos näher bringt. Wenn es draußen so richtig warm ist, dann sind leichte Mahlzeiten angesagt, wie zum Beispiel Salate. Eine Fülle an leckeren Rezepten gibt's in dem Buch Salate aus dem ZS Verlag. Hier findet man, sortiert nach den Jahreszeiten, insgesamt 64 Rezepte, die alle leicht nachzumachen sind und sich gut vorbereiten lassen. Grüner Salat mit Makrele, Kohlrabi-Spaghetti-Salat, Antipasti-Salat, Knusper-Gnocchi-Salat mit Paprika oder Mangold-Linsensalat mit Ziegenkäse. Dazu gibt's viele Ideen für Toppings, für jede Jahreszeit, für Dressings und eine Übersicht dessen, was gerade saisonal ist. Die Rezepte sind gut in Szene gesetzt, ausgewogen und interessant, egal ob mit Fisch, Fleisch oder vegetarisch. Ein schönes und farbenfrohes Kochbuch, das zeigt, dass Salate nicht nur vielfältig sind, sondern auch satt machen. Willkommen in Thailand und Salate sind im ZS Verlag erschienen.

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7: Ich bin Moritz Einzel. Nach dem tödlichen Messerangriff auf einen Bankmitarbeiter in Regensburg sitzt der 20-jährige Tatverdächtige in Untersuchungshaft. Die Ermittler haben Details zum Tatablauf mitgeteilt. Laut Robert Fuchs von der Kripo Regensburg kam der Mann gestern Nachmittag kurz vor drei in die Bank.
8: Dann ist er zum Empfangsschalter gegangen und hat dort einem Bankmitarbeiter einen Zettel vorgezeigt. Auf diesem Zettel ist unter anderem was von einem Überfall und einem Bankraub draufgestanden.
7: Im Anschluss griff der 20-Jährige den Bankmitarbeiter mit einem Messer an. Der Mann starb. Kanzler Merz baut sein Kabinett um. Die bisherige Gesundheitsministerin Warken wird neue Kanzleramtschefin. Ihr soll CDU-Generalsekretär Linnemann nachfolgen. Für kommende Woche ist die Wahl des bisherigen Kanzleramtschefs frei, zum neuen Fraktionschef der Union geplant. TikTok droht eine Strafe von der EU. Die Kommission kritisiert mangelnde Schutzstandards für Kinder und Jugendliche. Unter anderem könnten Fremde die öffentlichen Benutzerkonten von Minderjährigen sehen. TikTok wurde aufgefordert, die Einstellungen anzupassen. Die Sprit- und Lebensmittelpreise könnten wegen der Kriege im Nahen Osten und in der Ukraine weiter steigen. E10-Benzin lag gestern mit 2,17 Euro pro Liter nur knapp unter dem Allzeithoch. Auch bei Lebensmitteln wächst der Druck, weil Russland und die Ukraine zusammen bis zu 30% der weltweiten Weizenexporte liefern. Der Deutsche Fußballbund hat Jürgen Klopp als neuen Bundestrainer vorgestellt. Der 59-Jährige erhält einen 4-Jahres-Vertrag als Nachfolger von Julian Nagelsmann. Klopp machte Mut für die nächsten Jahre.
9: Wenn wir darüber sprechen, dass wir in Deutschland, wird gefragt, sind wir so gut wie Frankreich? Und die Antwort lautet nein, dann stimmt das nicht. Die Frage müsste lauten, haben wir Spieler wie Dembele, Mbappé, Doué, Barcola, haben wir das alles in der gleichen Anzahl? Nein, aber schlagen kann man sie natürlich trotzdem.
7: Neuer DFB-Geschäftsführer wird ab Januar Per Mertesacker.
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10: Mit Julia Krause. In diesen Minuten setzt sich vor dem Hofer Rathaus der traditionelle Volksfestumzug in Bewegung. Der zieht durch die Innenstadt bis zum Festplatz in der Neiler Straße. Dort wird Oberbürgermeister Stefan Schmalfuß das Hofer Volksfest mit dem Bieranstich offiziell eröffnen. 10 Tage lang könnt ihr dann auf dem Festgelände an der Freiheitshalle viele neue Fahrgeschäfte, ein vielfältiges Musikprogramm und ein kühles Bier im Festzelt genießen. In Zeiten schlechter Rahmenbedingungen hat Wirtschaftsexperte Professor Stefan Kofleff die Unternehmen in Oberfranken zu mehr Optimismus und Experimentierfreude aufgerufen. Bei der Vollversammlung der IHK für Oberfranken Bayreuth in Hof hat er einen 10-Punkte-Plan vorgestellt. Kofleff spricht von einer Umindustrialisierung. Arbeitsplätze müssten in neue Formen gegossen werden. Dabei spielt künstliche Intelligenz eine enorme Rolle, sagt der Berater von Bundeswirtschaftsministerin Katharina Reiche. Kofleff hat außerdem eine Umfrage.

0: umfassende Steuerreform gefordert, um leistungsfeindliche Strukturen abzubauen. 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
2: Es bleibt bei Sonne pur bis in den Abend rein bei uns in Hochfranken. Danach unter Sternenhimmel wird es aber auch wieder richtig frisch in der Früh mit etwa 7 Grad. Der Samstag beschert uns dann herrliches Badewetter oder auch zum Grillen. Bei Sonne pur geht's rauf auf 6, 27 Grad und abends ist es

0: lau. Am Sonntag wird es nochmal ähnlich laufen. Auch die Temperaturen sind absolut sommerlich. Ob es dann zum Abend oder erst in der Nacht ein paar Schauer oder Gewitter gibt, ist noch offen. Aus der Radio Euroherz Wetterredaktion Christian König.
1: Dankeschön, Christian. Wir schauen auf die Straßen mit dem Euroherz-Service und den schnellsten Verkehrsinfos von hier. A9 Richtung Nürnberg zwischen Markt Czorgast und dem Dreieck Bayreuth-Kulmbach. 1 Kilometer stockender Verkehr. A9 Richtung Berlin zwischen dem Bindlacher Berg und Bad Berneck-Himmelkron. Auch hier stockt es momentan, plus 5 Minuten dauert es länger. A9 Richtung Berlin, Höhe Dreieck Bayerisches Vogtland. Der Standstreifen ist durch ein defektes Fahrzeug blockiert. Und es geht rein ins Hofer Volksfest mit dem Umzug. Der ist vor wenigen Minuten gestartet. Deshalb kann es natürlich hier in der Hofer Innenstadt auch zu Verkehrsbehinderungen kommen. Aktuell auf der B2 zwischen der Plaunerstraße und der Marienstraße auch schon dichter Verkehr. Bringt hier ein bisschen Geduld mit oder bleibt einfach dann an der Seite stehen und schaut euch den Umzug an. 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A72 habe ich noch für euch am Dreieck Hochfranken eine Abstandsmessung Richtung Plauen. Und wenn ihr noch was seht, gerne melden. 09281 880 880.
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1: Hallo zusammen. Ja, das ist heute eine ganz besondere Sendung für mich. Eine sehr emotionale Sendung, denn nach 6 wunderschönen Jahren, ja, darf ich euch jetzt hier in die letzte Stunde führen, die ich hier moderiere bei Radio Euroherz. Und vielen Dank auch schon mal an dieser Stelle an euch. Wir machen uns jetzt aber auch noch einen schönen Nachmittag zum Start ins Wochenende mit der besten Playlist für die Region. Bruce Springsteen bei uns. Und los geht's mit Michael Schulte. Hey.

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1: Vor wenigen Minuten ist der Umzug gestartet zum Start ins Hofer Volksfest und viele hunderte Menschen aus der Region laufen mit. Mindestens noch mal so viele sind als Zuschauer dabei. Regenponcho oder Sonnenschirm? Lieber Christian, womit sind wir heute auch bis in die Nacht rein zum Start ins Volksfest denn am besten ausgestattet?
2: Ja, also einen Schirm brauchen wir nicht. Ich denke auch nicht mehr gegen die Sonne, aber eine Sonnenbrille oder ein Käppi sind mal ganz gut. Mhm. Aber wenn man jetzt noch so rausschaut, vielleicht nur im Büro sitzt, denkt man, ui, Sonne, schön, warm, Sommer. Es ist fast spätsommerlich, es hat so 2, 23 Grad. Und das wird dann, wenn die Sonne untergeht, geht und langsam die Dämmerung kommt, relativ flott unter die 20 Grad gehen. Das heißt, eine warme Jacke mitnehmen für alle Fälle, wenn man länger draußen sitzt, macht Sinn, denn bis morgen früh kühlt es doch auf 7 Grad nochmal runter.
1: Okay, also Jacke packen wir ein. Es war ja auch recht kühl in den vergangenen Tagen, soll aber pünktlich zum Wochenende wieder anders aussehen. Also

0: Ich habe da in den letzten Tagen auch schon was von bis zu 30 Grad gehört. Kommt das auch zu uns in die Region?
1: Ja, die 30 Grad glaube ich noch nicht. Also 6, 27 Grad, das würde mich nicht wundern. Aber für die 30 Grad musst du dann wirklich sonnenseitig mittags windgeschützt draußen sein. Da wird es gefühlt die 30 Grad hinkriegen am Wochenende. Vielleicht kommen dann noch am Abend in den Montag rein erste Schauer oder auch ein Gewitter rein und dann kühlt es nochmal ab. Aber für alle, die schon nach vorne gucken Richtung Ferien und August, ja, die 30 Grad werden wir ab kommender Woche Mittwoch nicht nur erreichen, sondern es geht dann für 4-5 Tage teilweise über die 35 Grad. Also Hitzewelle 3.0.
0: Krass, okay, naja, aber immerhin können wir dann zum Start in die Ferien mit den Kids auf jeden Fall ins Freibad gehen.
1: Ja, da muss man.
0: Anders halten wir es nicht aus. Vielen lieben Dank, Christian. Ich wünsche dir auch ein schönes Wochenende.
1: Danke dir.

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1: 24. Juli 1999. Smash Mouth steigen mit All Star in die Charts ein. Hey now, you're an All Star. Get your game on, go play. Hey now, you're a Rock Star. Get the show on, get paid. Es gibt Bands, die klingen wie der Ort, von dem sie sind. Smash Mouth aus Kalifornien mit einem Song, der klingt, als würde jemand die Fenster runterkurbeln und einfach losfahren. In Los Angeles. All Star ist laut, bunt und voller Energie, aber hinter dem Refrain steckt mehr als nur Party im Sonnenschein von Kalifornien. Der Song erzählt von Menschen, die sich unterschätzt fühlen, die nicht perfekt sind und trotzdem ihren eigenen Weg gehen. Die berühmte Zeile "Hey now, you're an All-Star" ist eigentlich eine kleine Motivation. Lass dir nicht einreden, dass du nicht genug bist. Probier Sachen aus, mach dein Ding und hab keine Angst davor aufzufallen. Viele kennen genau dieses Gefühl, wenn man sich fragt, ob man mithalten kann, ob man dazugehört oder ob man einfach anders ist als andere. All-Star antwortet darauf ziemlich entspannt. Du musst nicht perfekt sein, um etwas Besonderes zu sein. Richtig riesig wird der Song dann ein paar Jahre später durch den Film Shrek. Und seitdem gehört All Star zu den Liedern, die eigentlich jeder sofort erkennt und jeder Zweite mitsingen kann.

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9: Mit Julia Krause. Baller-Liquids, also E-Zigaretten, die gefährliche Cannabinoide enthalten, sind seit Anfang des Jahres großes Thema in Hof. Mit einem speziellen Fall hat sich jetzt das Hofer Amtsgericht beschäftigt. Mehr von Euroherz-Reporter Jan Gebelein.
10: Angeklagt war ein 29-jähriger Mann. Die Staatsanwaltschaft hatte ihm vorgeworfen, im Sommer 2025 einer damals 13-Jährigen ein mit Fentanyl versetztes Baller-Liquid gegeben zu haben. Im Gegenzug soll er sexuelle Handlungen verlangt haben. Den Vorwurf des schweren sexuellen Missbrauchs hat das Gericht aber vorläufig eingestellt, berichtet die Frankenpost. Demnach habe es keine zwingenden Beweise für einen Missbrauch gegeben. Außerdem würde die zu erwartende Strafe neben der für die Drogenabgabe nicht entscheidend ins Gewicht fallen. Letztendlich hat der 29-Jährige eine Freiheitsstrafe von 1 Jahr und 3 Monaten auf Bewährung bekommen, wegen der Abgabe von Drogen an eine Minderjährige. Außerdem muss er 240 Euro an eine Kindertagesstätte zahlen und 80 Arbeitsstunden bei einer Jugendhilfeorganisation leisten.
9: Schon heute liegt der Anteil älterer und pflegebedürftiger Menschen in der Region deutlich über dem bayerischen Durchschnitt. Gleichzeitig steigt der Bedarf an Unterstützungs- und Pflegeleistungen. Der Landkreis Wunsiedel möchte deshalb ein neues Pflegelotsenangebot schaffen. Damit hat sich der Kreisausschuss beschäftigt. Die Pflegelotsen sollen pflegebedürftige Menschen und ihre Angehörigen flexibel und individuell im Alltag begleiten und entlasten. Zum Beispiel, indem sie bei Anträgen helfen und verschiedene Unterstützungsleistungen koordinieren. Zunächst sind dafür 2 Vollzeitstellen am Landratsamt vorgesehen, eine für die Region Wunsiedel-Marktredwitz und eine für die Region Selb. Um das Projekt zu finanzieren, möchte der Landkreis Wunsiedel Anfang September einen Förderantrag stellen. In Wunsiedel gibt's jetzt ein weiteres Auto, das ihr gemeinsam nutzen könnt. Wie die Stadt mitteilt, steht am Rathausparkplatz in der Pachelbelgasse ein neues Carsharing-Fahrzeug zur Verfügung. Das ist ein 5-Sitzer, der für Alltagsfahrten wie Einkäufe, Arztbesuche, Behördengänge und Ausflüge geeignet ist. Er ergänzt das bestehende Angebot in Wunsiedel. Es gibt nämlich schon einen Kleinbus am Rotkreuzplatz, den ihr euch leihen könnt. Nutzen könnt ihr die Carsharing Fahrzeuge in Wunsiedel über eine App.
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9: Nach dem tödlichen Messerangriff auf einen Bankmitarbeiter in Regensburg sitzt der 20-jährige Tatverdächtige in Untersuchungshaft. Laut der Kripo Regensburg kam der Mann gestern Nachmittag kurz vor 3 in die Bank. TikTok droht eine Strafe von der EU. Die Kommission kritisiert mangelnde Schutzstandards für Kinder und Jugendliche. Unter anderem könnten Fremde die öffentlichen Benutzerkonten von Minderjährigen sehen. TikTok wurde aufgefordert, die Einstellungen anzupassen. 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
11: Angenehm geht's durch den Abend, aber wenn die Sonne untergegangen ist, wird's schnell frisch nach rund 22.

0: 20 Grad. Unter Sternenhimmel wird es dann bis morgen früh auf 7 Grad runtergehen. Wie im Herbst, aber danach startet der Sommer durch mit viel, viel Sonne, perfektem Bade- und Grillwetter mit bis zu 6, 27 Grad und am Abend ist es auch noch schön lau, ohne Gewittergefahr. Der Sonntag bringt auch wohl viel Sonne, erst nachmittags mehr Wind und ein paar Wolken bei wieder so bis 27 Grad. In den Nachtreihen wird es wahrscheinlich losgehen dann mit ein paar Schauern, vielleicht auch Gewittern und zu Wochenanfang ist es dann vorübergehend wechselhaft und ein Stück kühler, ehe dann ab Wochenmitte die dritte große Hitzewelle losrollt. Aus der Radio Euroherz Wetterredaktion, Christian König.
1: Kurz nach 17:30, der Euroherz Service, die schnellsten Verkehrsinfos von hier mit der A9 Richtung Berlin. Zwischen dem Bindlacher Berg und Bad Berneck, himmelkronendichter Verkehr, plant hier bitte 5 Minuten länger ein. Und der Hinweis, Hof feiert Volksfest und das aktuell mit dem Umzug, das heißt in der Hofer Innenstadt, kann es zu Verkehrsbehinderungen kommen. Geblitzt wird auf der A72 am Dreieck Hochfranken Richtung Plauen und wenn ihr noch was seht, sagt gern Bescheid. 09281 880 880.
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0: 17.42 Uhr, euch einen schönen Freitag.
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0: Wir machen freitags immer Platz für eure Events hier bei Radio Euroherz. Und da ist noch ein schöner Tipp reingekommen von Gregor Dendörfer.
2: Diesen Samstag und Sonntag großes Lokschuppenfest in Selb. Beginn ab 14 Uhr. 15 Uhr am Samstag beginnt die zweite Selber Stadtmeisterschaft im Lokziehen. Mannschaften können sich gerne noch melden. 10 Personen pro Mannschaft nötig, um die Lok schnell ziehen zu können. ab 19.30 Uhr Live-Musik, Rock im Schuppen mit Memory Pain. Sonntag ab 12 Uhr 8. Selber Modellbahnbörse im Lokschuppen und ab 15 Uhr Festbetrieb mit frischen Getränken und für das leibliche Wohl wird auch gesorgt.
0: Dankeschön, Gregor, für deinen Tipp. Wenn ihr auch noch Bock habt, euch hier also noch einen Tipp durchzuschicken, das könnt ihr natürlich gern machen. 09 281 880 880. Und wenn ihr noch nicht wisst, was ihr am Wochenende unternehmen sollt, dann checkt einfach gern unseren Veranstaltungskalender auf euroherz.de.
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0: Ja, vor sechs, ne? Das hier wird jetzt nicht so leicht für mich. Seit 6 Jahren bin ich hier in der Euroherz-Familie. 4 durfte ich euch davon begleiten. Durch den Arbeitstag, durch den Nachmittag. Mit euch feiern, mit euch Fränkisch lernen. Es war so cool. Vielen lieben Dank. Jan ist jetzt hier zur Unterstützung nochmal bei mir.
1: Ja, genau. Ich dachte so, auf deinen letzten Sendeminuten sind es noch nicht ganz bei Radio Euroherz. Wir werden dich noch ein paar Mal hören, aber es ist der letzte Feierabendstarter mit Frau Großmann. Und du hast dich entschieden, ich mache künftig was anderes. Da wünschen wir dir alles Gute vom ganzen Radio Euroherz-Team.
0: Danke.
1: Aber wir möchten auch Danke sagen für 6 Jahre Julia Großmann bei Radio Euroherz. Das kann man jetzt schlecht in 2 Minuten packen. Ja. Aber wir haben gedacht, ein paar Highlights. Die habe ich schon noch gefunden. Und wir fangen an mit deinem ersten Auftritt bei Radio Euroherz in den Nachrichten.
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3: Ich bin Julia Großmann. Schönen guten Abend. Einer der mysteriösesten Mordfälle in Deutschland bleibt ungelöst. Mehr als 19 Jahre nach dem Verschwinden der damals 9-jährigen Peggy aus Lichtenberg haben die Ermittler die Akten geschlossen.
4: Jörg Reitel, Projektleiter des Startup Labs der Hochschule Lohr.
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4: Nach 15 Monaten Pandemie und einer schweren dritten Welle haben wir endlich viele Gründe, optimistisch.
5: Hier ist der Euroherz Verkehrsservice, die schnellsten Verkehrsinfos von hier. Auf der A9 in Richtung Berlin zwischen Münchberg Nord und Hof West. Dort findet immer noch eine Unfallaufnahme statt. Und in Thierstein in Richtung Thiersheim, da ist eine Gänsefamilie auf der Landstraße unterwegs. Gute Fahrt, wo auch immer es geht.
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7: 2:15, ihr hört, besser arbeiten. Nee, heute arbeiten wir nicht besser, machen wir auch, aber ihr hört Radio Euroherz am Freitag mit Julia Großmann. Ja, und den dürftet ihr hier aus der Euroherz Kult-Hit-Show kennen. Und das ist unser Gary Gerspitzer. Hi.
8: Ja, hallo Julia.
9: Arschesticher.
7: Arschesticher. Mein Hithammer hier bei Radio Euroherz. Stereo Love gibt's jetzt für euch. Das ist doch scheiße. Also gedanklich bin ich jetzt vom Strand wieder zurück hier bei euch. Stereo Love ist mein Hithammer an diesem Dienstag. Ich bin Julia Großmann und verabschiede mich jetzt in den Feierabend. Bis dahin, macht's gut, ciao.
0: Wow. Danke, Jan.
1: Sehr gerne. Und heute sagen wir nach so vielen Jahren auch Ciao zu dir. Ja. Und da hat sie diese Woche noch gesagt, ich will nicht, dass ihr uns vergesst. Und kann ich ja sagen, das werden wir, glaube ich, nie. Es waren sehr schöne 6 Jahre mit dir und eine schöne Zeit hier mit dir. Und natürlich wünschen wir dir auch für die Zukunft alles Gute.
0: Vielen lieben Dank für die lieben Worte. Auch nochmal an alle euch, von euch da draußen. Hätte ich gleich nochmal den nächsten Fail, ja. Es war echt eine mega Zeit. Es war wunderschön. Ich habe viel gelernt und ich glaube, man hört es auch, ne, so an den ersten Aufnahmen.
1: Ja, wie du dich entwickelt hast.
0: Es
1: Wahnsinn.
0: Hat sich doch einiges geändert. Vielen lieben Dank, Jan. Vielen lieben Dank ans ganze Team, an den Chef, also an alle. Und bleibt Euroherz treu. Es ist ein geiler Sender. Hier wird ein geiler Job gemacht. Und wir brauchen unbedingt das Lokalradio auch hier bei euch in Hof und der Umgebung. Und damit sage ich heute ein allerletztes Mal. Bis dahin. Ciao. Eure Frau Großmann.
10: Komm heute.

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7: Ich bin Oliver Urbanke. Die Polizei hat neue Details genannt zum tödlichen Angriff auf einen Bankangestellten gestern in Regensburg. Ein 20-Jähriger hatte den Mann niedergestochen. Er sitzt seit heute Vormittag in Untersuchungshaft. Michael Hegele berichtet.
8: Erst hatte der Tatverdächtige einen Zettel vorgezeigt, auf dem Bankraub stand. Dann hat er mit einem 12 cm langen Messer auf den Banker eingestochen. Der hätte gar kein Geld hergeben können, das steckte im Automaten. Bei der Pressekonferenz wurde weiter bekannt, dass gegen den mutmaßlichen Täter ein Waffen- und Messerverbot verhängt war. Er wollte sich am Vorabend der Tat wegen Nichtigkeiten selbst bei einer Polizeiwache anzeigen, wurde aber laufen gelassen.
7: Jürgen Klopp übernimmt den Neuaufbau der deutschen Fußballnationalmannschaft. Der 59-Jährige tritt die Nachfolge von Julian Nagelsmann an. Bei einer Vorstellung des DFB sprach Klopp davon, dass das Engagement beim DFB hoffentlich der berufliche Höhepunkt seines Lebens sein wird. Sein Vertrag läuft bis zur WM 2030. Außerdem wird Per Mertesacker ab Januar DFB-Geschäftsführer. Zehntausende Menschen in Spanien und Frankreich müssen aktuell vor großen Waldbränden fliehen. An der französischen Atlantikküste mussten inzwischen rund 63.000 Menschen in Sicherheit gebracht werden. Auch tausende deutsche Touristen mussten Ferienanlagen und Campingplätze verlassen. Inzwischen brennt es auf einer Fläche fast so groß wie Paris. In Spanien lodern große Brände im Großraum Madrid. Kanzler Merz baut sein Kabinett um. Die bisherige Gesundheitsministerin Wagen wird neue Kanzleramtschefin. Ihr soll CDU-Generalsekretär Linnemann nachfolgen. Für kommende Woche ist außerdem die Wahl des bisherigen Kanzleramtschefs frei, zum neuen Fraktionschef der Union geplant. Eine Schule in Nürnberg ist wegen schwerer Unwetterschäden so stark beschädigt, dass sie im neuen Schuljahr erstmal nicht genutzt werden kann. Nach starken Regenfällen hat das gesamte Gebäude der Friedrich-Städtler-Schule so gravierende Schäden davongetragen, dass dort kein Unterricht stattfinden kann, heißt es von der Schule. Die Stadt sucht jetzt mit Hochdruck nach einer Lösung für die rund 400 Schülerinnen und Schüler, die ab Mitte September wieder zur Schule müssen. Bis zum Start der Sommerferien gibt's jetzt Ausflüge und Unterrichtsangebote außerhalb des Gebäudes.
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9: Mit Julia Krause. Weil er einer 13-Jährigen ein mit Fentanyl versetztes Ballerliquid gegeben hat, ist ein 29-Jähriger jetzt am Hofer Amtsgericht zu einer Bewährungsstrafe verurteilt worden. Das berichtet die Frankenpost. Die Staatsanwaltschaft hatte dem Mann außerdem vorgeworfen, das Mädchen missbraucht zu haben. Den Vorwurf des schweren sexuellen Missbrauchs hat das Gericht aber vorläufig eingestellt, heißt es. Neben der Bewährungsstrafe muss der Mann außerdem 240 Euro an eine Kindertagesstätte zahlen und 80 Arbeitsstunden bei einer Jugendhilfeorganisation leisten. Mit einem neuen Angebot möchte der Landkreis Wunsiedel pflegebedürftige Menschen und ihre Angehörigen im Alltag mehr unterstützen. Der Kreisausschuss hat sich jetzt mit sogenannten Pflegelotsen beschäftigt. Die sollen zum Beispiel bei Anträgen helfen oder verschiedene Unterstützungsleistungen koordinieren. Zunächst sind dafür 2 Vollzeitstellen am Landratsamt vorgesehen. Um das Projekt zu finanzieren, möchte der Landkreis Wunsiedel Anfang September einen Förderantrag stellen. 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
10: Schön sonnig jetzt bis in den Abend rein. Wenig Wolken, noch bis zu 24 Grad. Morgen bestes Bade- und Grillwetter mit ganz viel Sonne von früh bis spät. Es wird auch richtig heiß, 27 bis 30 Grad. Am Sonntag sieht es auch erst noch mal sonnig aus. Es bleibt auch warm. Dann kommen aber viele Wolken dazu. Es wird windiger und vereinzelt kann es auch Regen und Gewitter geben. Voraussichtlich

letztlich dann aber erst in den Abend rein. Und wir schauen auch auf die neue Woche. Auch hier wird sie erstmal durchwachsen mit Regen, Wind, teilweise auch hier gewittrig und maximal 20 bis 23 Grad.

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18: Mit Julia Krause. Guten Abend. Bei ihrer Vollversammlung in Hof hat sich die Industrie- und Handelskammer einen renommierten Wirtschaftsexperten als Sprecher eingeladen. Professor Stefan Kofleff hat per Videoschalte die Unternehmen in der Region zu mehr Optimismus und Experimentierfreude aufgerufen. Kofleff hat dabei

0: einen 10-Punkte-Plan präsentiert, in dem von einer Umindustrialisierung die Rede ist. Arbeitsplätze müssten in neue Formen gegossen werden, meint der Berater von Wirtschaftsministerin Katharina Reiche. Künstliche Intelligenz spielt dabei eine enorme Rolle. Die Kompetenzen müssten in dem Bereich geschärft werden. Kovlev hat zudem das aktuelle Steuersystem kritisiert und fordert eine umfassende Reform, um leistungsfeindliche Strukturen abzubauen. Oberfranken ist vom Stellenabbau in der Industrie und den schwierigen Rahmenbedingungen stark betroffen. Seit 2019 sind rund 15.000 Arbeitsplätze verloren gegangen, heißt es von der IHK. Photovoltaikanlagen, Ladestationen für Elektroautos und Räder, Batteriespeicher für Kitas, Sporthallen und das landkreiseigene Parkhaus in Plauen. Mit der Klimamillion aus dem sächsischen Haushalt haben die Kommunen im Vogtlandkreis insgesamt 20 Projekte umsetzen können. Der Landtag hatte das Geld im Doppelhaushalt 2023-24 für Energie- und Klimaschutzprojekte beschlossen. Verwenden dürfen die Kommunen die Fördermittel bis Ende des Jahres. Der Vogtlandkreis hat alle geplanten Projekte schon jetzt erfolgreich umgesetzt und das Förderprogramm voll ausgeschöpft. Insgesamt 2 Millionen Euro hatte er als Budget für Klimaschutzmaßnahmen. In der offenen Jugendarbeit finden junge Menschen einen geschützten Raum, in dem sie ihre Freizeit selbstbestimmt gestalten und sich mit pädagogischen Fachkräften austauschen können. Im Landkreis Hof gibt es aktuell 12 registrierte Einrichtungen, so viele wie in keinem anderen bayerischen Landkreis. Das zeigen neue Zahlen des Bayerischen Jugendrings. Auch in anderen Bereichen hat der Landkreis Hof eine Spitzenposition in Bayern. Bei der Zahl der pädagogischen Fachkräfte liegt er zum Beispiel auf Platz 2. Besonders Töpen sticht heraus. Gemessen an ihrer Größe hat die Gemeinde laut Statistik die höchste Dichte an festen Angeboten der offenen Jugendarbeit in ganz Bayern.
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0: Die Polizei hat heute Details genannt zum tödlichen Angriff auf einen Bankangestellten gestern in Regensburg. Ein 20-Jähriger hatte den Mann niedergestochen. Er sitzt seit heute Vormittag in U-Haft. Kanzler Merz baut sein Kabinett um. Die bisherige Gesundheitsministerin Waken wird neue Kanzleramtschefin. Ihr soll CDU-Generalsekretär Linnemann nachfolgen. Für kommende Woche ist die Wahl des bisherigen Kanzleramtschefs frei zum neuen Fraktionschef der Union geplant. 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
2: Das Wetter für die Region. Schön ist es jetzt noch am Abend. Teilweise noch über 20 Grad. Morgen auch bestes Bade- und Grillwetter mit ganz viel Sonne dabei. Bis 30 Grad. Und das Schöne ist, die Nächte werden auch gar nicht so kalt. Es bleibt länger lau. Am Sonntag erstmal sonnig, dann später Wolken, Gewitter, Wind, Regen. Es kühlt dann auch ab. Die neue Woche startet dann eher mit 20 bis 23 Grad maximal und auch wieder durchwachsen mit Regen, Wind und Wolken. Kurz nach halb der Euroherz Verkehrsservice. Schönen Abend auf die Straßen. Wir schauen mal auf die A9 in Richtung Berlin zwischen Bindlacher Berg und Bad Bennekimmelkron. Da dauert es gerade länger. Und auch auf der A93 weiter Richtung Hof zwischen Höchstädt und Selb-Nord. 1 Kilometer stockender Verkehr. Und auf der B92 Gera Richtung Schönberg zwischen Schöpsdrehe und Plauen hier auch stockender Verkehr. Geblitzt werdet ihr noch auf der A72 am Dreieck Hochfranken. Da ist auch eine Abstandsmessung und zwar in Richtung Plauen. 09281 880 880, unsere Hotline ins Studio.
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16: Ich bin Oliver Urbanke. Nach dem tödlichen Messerangriff auf einen Bankmitarbeiter in Regensburg sitzt der 20-jährige

0: Tatverdächtige in Untersuchungshaft. Die Ermittler haben Details zum Tatablauf mitgeteilt. Laut Robert Fuchs von der Kripo Regensburg kam der Mann gestern Nachmittag kurz vor drei in die Bank.
1: Dann ist er zum Empfangsschalter gegangen und hat dort einem Bankmitarbeiter einen Zettel vorgezeigt. Auf diesem Zettel ist unter anderem was von einem Überfall und einem Bankraub draufgestanden.
0: Im Anschluss griff der 20-Jährige den Bankmitarbeiter mit einem Messer an. Der Mann starb. Dass er es wird, war ja ein offenes Geheimnis. Jetzt ist es aber auch offiziell. Der Deutsche Fußballbund hat Jürgen Klopp als neuen Bundestrainer vorgestellt. Der Nachfolger von Julian Nagelsmann will vieles anders machen.
2: Weil wir wollen tatsächlich jeden Stein umdrehen. Und wenn unter dem Stein was Gutes ist, dann legen wir den Stein gerade wieder drauf und ist alles gut, machen es wie vorher. Und wenn unter dem Stein was ist, was angepasst werden muss, dann machen wir das.
0: Klopp hat einen Vertrag bis zur WM 2030 unterschrieben. Außerdem wird ab Januar Per Mertesacker neuer Sportgeschäftsführer beim DFB. Eine Schule in Nürnberg ist nach Starkregen so schwer beschädigt, dass dort kein Unterricht mehr stattfinden kann. Die Stadt sucht jetzt nach einer Lösung, wo und wie die Grund- und Mittelschüler der Friedrich-Städtler-Schule ab Mitte September unterrichtet werden können. Auf der Schulhomepage ist zu lesen, dass es bis zum Ferienstart Ausflüge und andere Angebote außerhalb des Gebäudes geben soll. Kanzler Merz nutzt den Rücktritt von Unionsfraktionschef Spahn für einen großen Kabinettsumbau. Die bisherige Gesundheitsministerin Wagen wird neue Kanzleramtschefin. An die Spitze des Gesundheitsressorts tritt CDU-Generalsekretär Linnemann. Auch Verkehrsminister Schnieder steht nach Medienberichten vor der Ablösung. Merz' Nachfolgekandidat, der CDU-Abgeordnete Günzer, hat ihm aber abgesagt. Für Radprofi Tadej Pogacar ist der nächste Gesamtsieg bei der Tour de France zum Greifen nah. Der Titelverteidiger aus Slowenien hat erstmals die legendäre Bergankunft in Alpe d'Huez gewonnen und seine Führung auf der 19. Etappe wieder ausgebaut. Pogacar hat jetzt mehr als 7 Minuten Vorsprung in der Gesamtwertung. Es ist jetzt 7:15.
3: Schön sonnig jetzt bis in den Abend rein. Wenig Wolken, noch bis zu 24 Grad. Morgen bestes Bade- und Grillwetter mit ganz viel Sonne von früh bis spät. Es wird auch richtig heiß, 27 bis 30 Grad. Am Sonntag sieht es auch erst noch mal sonnig aus. Es bleibt auch warm. Dann kommen aber viele Wolken dazu. Es wird windiger und vereinzelt kann es auch Regen und Gewitter geben. Voraussichtlich dann aber erst in den Abend rein. Und wir schauen auch auf die neue Woche. Auch hier wird sie erst mal durchwachsen. Mit Regen, Wind, teilweise auch hier gewittrig und maximal 20 bis 23 Grad. Schönen Abend auf die Straßen. Der Euroherz-Verkehrsservice, die A9 in Richtung Berlin zwischen Bad Bennekimmelkron und Markt Schorgast. Eine ungesicherte Unfallstelle direkt im Baustellenbereich. Der linke Fahrstreifen ist blockiert. Bitte fahrt da vorsichtig, da kann es jetzt auch länger dauern. Geblitzt werdet ihr aktuell nicht mehr, aber vielleicht habt ihr ja was Neues für mich. Dann gerne Bescheid geben 09281 880 880.
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4: Ich bin Oliver Urbanke. Nach dem tödlichen Messerangriff auf einen Bankmitarbeiter in Regensburg sitzt der 20-jährige Tatverdächtige in Untersuchungshaft. Die Ermittler haben Details zum Tatablauf mitgeteilt. Laut Robert Fuchs von der Kripo Regensburg kam der Mann gestern Nachmittag kurz vor drei in die Bank.
5: Dann ist er zum Empfangsschalter gegangen und hat dort einem Bankmitarbeiter einen Zettel vorgezeigt. Auf diesem Zettel ist unter anderem was von einem Überfall und einem Bankraub draufgestanden.
4: Im Anschluss griff der 20-Jährige den Bankmitarbeiter mit einem Messer an. Der Mann starb. Dass er es wird, war ja ein offenes Geheimnis. Jetzt ist es aber auch offiziell. Der Deutsche Fußballbund hat Jürgen Klopp als neuen Bundestrainer vorgestellt. Der Nachfolger von Julian Nagelsmann will vieles anders machen.
6: Weil wir wollen tatsächlich jeden Stein umdrehen. Und wenn unter dem Stein was Gutes ist, dann legen wir den Stein gerade wieder drauf und ist alles gut, machen es wie vorher. Und wenn unter dem Stein was ist, was angepasst werden muss, dann machen wir das.
4: Klopp hat einen Vertrag bis zur WM 2030 unterschrieben. Außerdem wird ab Januar Per Mertesacker neuer Sportgeschäftsführer beim DFB. Das waren die Nachrichten um halb.
7: Das Wetter für die Region. Schön ist es jetzt noch am Abend. Teilweise noch über 20 Grad. Morgen auch bestes Bade- und Grillwetter mit ganz viel Sonne dabei, bis 30 Grad. Und das Schöne ist, die Nächte werden auch gar nicht so kalt. Es bleibt länger lau. Am Sonntag erstmal sonnig, dann später Wolken, Gewitter, Wind, Regen. Es kühlt dann auch ab. Die neue Woche startet dann eher mit 20 bis 23 Grad maximal und auch wieder durchwachsen mit Regen, Wind und Wolken. Der Euroherz-Verkehrsservice. Hallo auf die Straßen. Wir schauen auf die A9 Richtung Berlin. Zwischen Bad Benneck-Himmelkron und Marktschorgast hier Unfall. Die Unfallstelle ist noch ungesichert. Direkt im Baustellenbereich passiert. Der linke Fahrstreifen ist blockiert. Da staut sich's auch schon zurück. Bis zum Dreieck Bayreuth-Kulmbach 3 Kilometer Stau. Ihr verliert eine Viertelstunde. Und die B2 Lötpoltstraße Hof zwischen der Marienstraße und Berliner Platz. Aktuell stockender Verkehr. Wenn ihr noch was für mich habt, dann schnell durchgeben. Am besten per WhatsApp. Direkt ins Studio 09281 880 880.
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6: Ich bin Oliver Urbanke. Die Zahl der unerlaubten Einreisen an den deutschen Grenzen ist stark zurückgegangen und mit ihr auch die Machenschaften krimineller Schlepper. Das zeigt ein neues Lagebild des Bundeskriminalamts.

0: der Bundespolizei. Dirk Zeitler berichtet.
1: Es gibt zwei Gründe für den starken Rückgang. Der eine ist, dass Reisen insgesamt viel weniger Menschen unerlaubt ein als in den Jahren zuvor. Zum anderen gibt es mehr Kontrollen. Mit der vorübergehenden Wiedereinführung der Binnengrenzkontrollen ging eine erhöhte Kontrollintensität einher, heißt es im Fazit von BKA und Bundespolizei.
0: Wegen schwerer Waldbrände hat Spanien rund um die Hauptstadt Madrid und in Avila den Notstand ausgerufen. Mehr als 11.500 Menschen mussten ihre Häuser verlassen, die meisten im Großraum Madrid. Die Feuer sind weiter außer Kontrolle, weitere Evakuierungen werden wohl noch folgen. Größere Brände gibt es derzeit auch in Frankreich und Italien. Die EU-Kommission wirft TikTok vor, Kinder und Jugendliche nicht ausreichend zu schützen. Einer der Vorwürfe: Fremde ohne eigenes Konto können die öffentlichen Profile von Minderjährigen sehen und diese kontaktieren. TikTok soll die Einstellungen anpassen, sonst droht eine Geldstrafe von bis zu 6% des Jahresumsatzes. Der schwäbische Batteriehersteller Varta hat Insolvenz angemeldet. Das Unternehmen aus Ellwangen mit rund 4.000 Beschäftigten hat einen Antrag auf vorläufige Insolvenz in Eigenverantwortung gestellt und nennt dafür mehrere Gründe, wie zum Beispiel schlechtere Marktbedingungen und schwächere Nachfrage. Dazu hat zuletzt ein großer, wichtiger Geschäftskunde die Zusammenarbeit beendet. Ziel des Insolvenzverfahrens sei es, das Unternehmen langfristig zu erhalten. Der Deutsche Fußballbund hat Jürgen Klopp als neuen Bundestrainer vorgestellt. Der 59-Jährige erhält einen 4-Jahres-Vertrag als Nachfolger von Julian Nagelsmann. Bei seiner Vorstellung versprach er, alles für den Job des Bundestrainers geben zu wollen. Eine Karriere nach dem DFB werde es für ihn nicht geben, so Klopp. Und auch auf einem weiteren Posten gibt es eine Änderung. Neuer DFB-Geschäftsführer wird ab Januar Per Mertesacker. Es ist jetzt kurz nach 8. Am späten Abend klart der Himmel weiter auf und es folgt eine sternenklare oder höchstens leicht bewölkte Nacht. Die Temperaturen sinken auf 13 bis 6 Grad. Morgen scheint die Sonne, dazu sind ein paar einzelne Wolken unterwegs. Die Höchstwerte erreichen 27 bis 33 Grad.
2: Der Euroherz-Verkehrsservice. Schönen Abend auf die Straßen A9 Richtung Berlin zwischen Bad Bennekimmelkron und Markt Schorgast. Unfall im Baustellenbereich. Linker Fahrstreifen blockiert. Ihr steht hier 1 Kilometer im Stau und verliert ca. 20 Minuten. Wenn ihr noch was für mich habt, dann WhatsApp ins Studio 09281 880 880.
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1: Ich bin Oliver Urbanke. Die Zahl der unerlaubten Einreisen an den deutschen Grenzen ist stark zurückgegangen und mit ihr auch die Machenschaften krimineller Schlepper. Das zeigt ein neues Lagebild des Bundeskriminalamts und der Bundespolizei. Dirk Zeitler berichtet.
2: Es gibt zwei Gründe für den starken Rückgang. Der eine ist, dass Reisen insgesamt viel weniger Menschen unerlaubt ein als in den Jahren zuvor. Zum anderen gibt es mehr Kontrollen. Mit der vorübergehenden Wiedereinführung der Binnengrenzkontrollen ging eine erhöhte Kontrollintensität einher, heißt es im Fazit von BKA und Bundespolizei.
1: Wegen schwerer Waldbrände hat Spanien rund um die Hauptstadt Madrid und in Avila den Notstand ausgerufen. Mehr als 11.500 Menschen mussten ihre Häuser verlassen, die meisten im Großraum Madrid. Die Feuer sind weiter außer Kontrolle, weitere Evakuierungen werden wohl noch folgen. Größere Brände gibt es derzeit auch in Frankreich und Italien. Das waren die Nachrichten um halb. Am späten Abend klart der Himmel weiter auf und es folgt eine sternenklare oder höchstens leicht bewölkte Nacht. Die Temperaturen sinken auf 13 bis 6 Grad. Morgen scheint die Sonne, dazu sind ein paar einzelne Wolken unterwegs. Die Höchstwerte erreichen 27 bis 33 Grad.
3: Servus Autofahrer, der Euroherz Verkehrsservice, kurz nach halb. Gute Nachrichten von der A9 zwischen Bad Bennekimmelkrunn und Marktschorgers Unfallstelle geräumt. Aktuell keine Behinderungen mehr. Ansonsten auch kein Blitzer mehr. Wenn ihr was entdeckt, gerne immer per WhatsApp direkt ins Studio 09281 880 880. Gute Fahrt!
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1: Ich bin Oliver Urbanke. Schwere Waldbrände halten Frankreich und Spanien weiter in Atem. Bei Madrid und in einer anderen spanischen Region wurde bereits der Notstand ausgerufen. Michael Evers berichtet aus Frankreich.
2: Schwierige Wetterbedingungen mit kräftigen Windböen erschweren für die Feuerwehr in beiden Ländern die Löscharbeiten. Über Tage wurden in Frankreich weitere Orte und tausende Urlauber evakuiert, teils auch per Schiff. In den Messehallen der Großstadt Bordeaux rüstet man sich auf

0: Aufnahme von bis zu 10.000 Evakuierten. Auch in Spanien wird mit weiteren Evakuierungen gerechnet, während Tausende bereits in Notunterkünften bei Angehörigen oder Freunden darauf warten, wann sie zurück können.
1: Kanzler Merz baut sein Kabinett um. Die bisherige Gesundheitsministerin Wagen wird neue Kanzleramtschefin. Ihr soll CDU-Generalsekretär Linnemann nachfolgen. Für kommende Woche ist außerdem die Wahl des bisherigen Kanzleramtschefs frei, zum neuen Fraktionschef der Union geplant. Eine Schule in Nürnberg ist nach Starkregen so schwer beschädigt, dass dort kein Unterricht mehr stattfinden kann. Die Stadt sucht jetzt nach einer Lösung, wo und wie die Grund- und Mittelschüler der Friedrich-Städtler-Schule ab Mitte September unterrichtet werden können. Auf der Schulhomepage ist zu lesen, dass es bis zum Ferienstart Ausflüge und andere Angebote außerhalb des Gebäudes geben soll. Die Band Alpha Will hat zwei Auftritte in Wien und Gelsenkirchen kurzfristig abgesagt. Sänger Marian Gold erklärte in einem Video, er habe sich eine Rippe gebrochen und sei deshalb nicht auftrittsfähig. Betroffen sind das Forever Young Festival in Wien und das Festival Die 80er Live in Gelsenkirchen. Die Band bedauerte die Absage und kündigte an, möglichst bald wieder auf die Bühne gehen zu wollen. Für Radprofi Tadej Pogacar ist der nächste Gesamtsieg bei der Tour de France zum Greifen nah. Der Titelverteidiger aus Slowenien hat erstmals die legendäre Bergankunft in Alpe d'Huez gewonnen und seine Führung auf der 19. Etappe wieder ausgebaut. Pogacar hat jetzt mehr als 7 Minuten Vorsprung in der Gesamtwertung. Es ist jetzt 9:15. Auf einen überwiegend sonnigen Tag heute folgt eine sternenklare oder höchstens leicht bewölkte Nacht. Die Temperaturen sinken auf 13 bis 6 Grad. Morgen scheint die Sonne, dazu sind ein paar einzelne Wolken unterwegs. Die Höchstwerte erreichen 27 bis 33 Grad. A3 Nürnberg Richtung Passau, zwischen dem Kreuz Nürnberg und Oberölsbach aktuell 5 Kilometer Stau. Hier dauert es derzeit 23 Minuten länger. A7 Würzburg Richtung Fulda, zwischen Gramschatzer Wald und dem Dreieck Schweinfurt-Werneck 8 Kilometer Stau, die Wartezeit hier 26 Minuten. Und A7 Fulda Richtung Würzburg, zwischen Gersfeld, Rhön und Bad Brückenau-Volkers 4 Kilometer Stau, hier dauert es 20 Minuten länger.
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1: Ich bin Oliver Urbanke. Schwere Waldbrände halten Frankreich und Spanien weiter in Atem. Bei Madrid und in einer anderen spanischen Region wurde bereits der Notstand ausgerufen. Michael Evers berichtet aus Frankreich.
2: Schwierige Wetterbedingungen mit kräftigen Windböen erschweren für die Feuerwehr in beiden Ländern die Löscharbeiten. Über Tage wurden in Frankreich weitere Orte und tausende Urlauber evakuiert, teils auch per Schiff. In den Messehallen der Großstadt Bordeaux rüstet man sich auf die Aufnahme von bis zu 10.000 Evakuierten. Auch in Spanien wird mit weiteren Evakuierungen gerechnet, während Tausende bereits in Notunterkünften bei Angehörigen oder Freunden darauf warten, wann sie zurück können.
1: Kanzler Merz baut sein Kabinett um. Die bisherige Gesundheitsministerin Wagen wird neue Kanzleramtschefin. Ihr soll CDU-Generalsekretär Linnemann nachfolgen. Für kommende Woche ist außerdem die Wahl des bisherigen Kanzleramtschefs frei zum neuen Fraktionschef der Union geplant. Das waren die Nachrichten um 9:30. Auf einen überwiegend sonnigen Tag heute folgt eine sternenklare oder höchstens leicht bewölkte Nacht. Die Temperaturen sinken auf 13 bis 6 Grad. Morgen scheint die Sonne, dazu sind ein paar einzelne Wolken unterwegs. Die Höchstwerte erreichen 27 bis 33 Grad.
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1: Ich bin Hendrik Daum. Nach dem tödlichen Angriff auf einen Bankmitarbeiter in Regensburg sitzt der mutmaßliche Täter in Untersuchungshaft. Der 20-Jährige werde dringend des Mordes und der schweren räuberischen Erpressung verdächtigt, teilten Polizei und Staatsanwaltschaft mit. Thomas Brockt mit den Einzelheiten.
2: Der getötete Bankmitarbeiter war wohl ein Zufallsopfer. Der 20-Jährige soll einen Zettel dabei gehabt haben, auf dem etwas von einem Überfall und einem Bankraub stand. Dann soll er plötzlich mit einem Messer auf den Bankangestellten eingestochen haben. Der 20-Jährige soll der Polizei auch wegen kleinerer Delikte schon bekannt gewesen sein.
1: Die Waldbrandsituation in Südeuropa spitzt sich weiter zu. Allein in Frankreich wurden bereits etwa 60.000 Menschen aus bei Touristen beliebten Gegenden an der Atlantikküste in Sicherheit gebracht. Spaniens Ministerpräsident Sanchez nannte die Lage in seinem Land dramatisch. Die EU hat zur Unterstützung Löschflugzeuge in die betroffenen Regionen geschickt. US-Präsident Trump hat der EU wegen einer Wettbewerbsstrafe gegen den Google-Konzern mit Vergeltung gedroht. Trump erklärte, weil die EU amerikanische Unternehmen so wörtlich ausraube, müsse sie jetzt mit zusätzlichen Zöllen rechnen. Die Europäische Union hatte gegen Google eine Rekordstrafe von 890 Millionen Euro verhängt. Nach Ansicht der EU-Kommission hat das Unternehmen mit seiner Suchmaschine Wettbewerbsregeln verletzt und die Konkurrenz benachteiligt. Bundeskanzler Merz nutzt den Rücktritt von Unionsfraktionschef Spahn für einen größeren Kabinettsumbau. Die bisherige Gesundheitsministerin Wagen wird neue Kanzleramtschefin. An die Spitze des Gesundheitsressorts tritt CDU-Generalsekretär Linnemann. Auch Verkehrsminister Schnieder steht nach Medienberichten vor der Ablösung. Merz-Nachfolgekandidat, der CDU-Abgeordnete Günzler, hat ihm aber abgesagt. Der Deutsche Fußballbund hat Jürgen Klopp als neuen Bundestrainer vorgestellt. Der 59-Jährige erhält einen 4-Jahres-Vertrag als Nachfolger von Julian Nagelsmann. Bei seiner Vorstellung versprach er, alles für den Job des Bundestrainers zu geben. Eine Karriere nach dem DFB werde es für ihn nicht geben, so Klopp. Und auch auf einem weiteren Posten gibt es eine Änderung. Neuer DFB-Geschäftsführer wird ab Januar Per Mertesacker. Es ist jetzt kurz nach 10. Die Nacht heute wird meist sternenklar.

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2: Ich bin Hendrik Daum. Nach dem tödlichen Angriff auf einen Bankmitarbeiter in Regensburg sitzt der mutmaßliche Täter in Untersuchungshaft. Der 20-Jährige werde dringend des Mordes und der schweren räuberischen Erpressung verdächtigt, teilten Polizei und Staatsanwaltschaft mit. Thomas Brockt mit den Einzelheiten.
3: Der getötete Bankmitarbeiter war wohl ein Zufallsopfer. Der 20-Jährige soll einen Zettel dabei gehabt haben, auf dem etwas von einem Überfall und einem Bankraub stand. Dann soll er plötzlich mit einem Messer auf den Bankangestellten eingestochen haben. Der 20-Jährige soll der Polizei auch wegen kleinerer Delikte schon bekannt gewesen sein.
2: Die Waldbrandsituation in Südeuropa spitzt sich weiter zu. Allein in Frankreich wurden bereits etwa 60.000

0: 10.000 Menschen aus bei Touristen beliebten Gegenden an der Atlantikküste in Sicherheit gebracht. Spaniens Ministerpräsident Sanchez nannte die Lage in seinem Land dramatisch. Die EU hat zur Unterstützung Löschflugzeuge in die betroffenen Regionen geschickt. Das waren die Nachrichten um 5:30. Die Nacht heute wird meist sternenklar, höchstens aber leicht bewölkt. Die Temperaturen, die gehen bis in der Früh runter auf 13 bis stellenweise 6 Grad. Morgen am Samstag erst freundlich, später im Süden Schauer und Gewitter möglich. Die Höchstwerte 27 bis 33 Grad. Am Sonntag am Alpenrand zeitweise Regen, sonst teils sonnig, teils bewölkt.
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1: Ich bin Hendrik Daum. Die schweren Waldbrände halten Frankreich und Spanien weiter in Atem. Bei Madrid wurde jetzt der Notstand ausgerufen. Und an der französischen Atlantikküste mussten Zehntausende weitere Touristen vorsorglich ihre Urlaubsquartiere räumen. Michael Evers berichtet.
2: In den Messehallen der Großstadt Bordeaux rüstet man sich auf die Aufnahme von bis zu 10.000 Evakuierten. Die Einsatzkräfte versuchen vor allem mit Löschflugzeugen dem Feuer Herr zu werden. Auch in Spanien wird mit weiteren Evakuierungen gerechnet, während Tausende bereits in Notunterkünften bei Angehörigen oder Freunden darauf warten, wann sie zurück können.
1: US-Präsident Trump hat der EU wegen einer Wettbewerbsstrafe gegen den Google-Konzern mit Vergeltung gedroht. Trump erklärte, weil die EU amerikanische Unternehmen so wörtlich ausraube, müsse sie jetzt mit zusätzlichen Zöllen rechnen. Die Europäische Union hatte gegen Google eine Rekordstrafe von 890 Millionen Euro verhängt. Nach Ansicht der EU-Kommission hat das Unternehmen mit seiner Suchmaschine Wettbewerbsregeln verletzt und die Konkurrenz benachteiligt. Nach dem tödlichen Angriff auf einen Bankmitarbeiter in Regensburg sitzt der mutmaßliche Täter in Untersuchungshaft. Er werde dringend des Mordes und der schweren räuberischen Erpressung verdächtigt, das teilten Polizei und Staatsanwaltschaft mit. Der 20-jährige Deutsche hatte gestern in einer Filiale der Hypo-Vereinsbank im Regensburger Stadtteil Prüfening einen Mitarbeiter mit einem Messer tödlich verletzt. Der Mann war Polizei bekannt. Gegen ihn lag ein Waffenbesitzverbot vor. Er war in der Vergangenheit durch das Mitführen von Messern und Elektroschockern aufgefallen. Der neue Bundestrainer Jürgen Klopp hat sich einiges vorgenommen. Er will eine neue Mannschaft formen, die die Fans wieder mitreißt. Das sagte Klopp bei seiner Vorstellung. Er selbst habe großen Respekt, freue sich aber riesig auf die kommende Zeit.
3: Jürgen Klopp hat keine Karriere nach der Nationalmannschaft. Das ist idealerweise der Höhepunkt meiner Karriere, meines Lebens, meines beruflichen Lebens. Ich werde alles da reinlegen, was mir zur Verfügung steht.
1: Klopp unterschrieb einen 4-Jahres-Vertrag. Außerdem wurde bekannt, dass der frühere Nationalspieler Per Mertesacker neuer Geschäftsführer Sport beim DFB wird. Es ist jetzt kurz nach 11. Die Nacht heute wird meist sternenklar, höchstens aber leicht bewölkt. Die Temperaturen, die gehen bis in der Früh runter auf 13 bis Stellen.

0: 6 Grad. Morgen am Samstag erst freundlich, später im Süden Schauer und Gewitter möglich. Die Höchstwerte 27 bis 33 Grad. Am Sonntag am Alpenrand zeitweise Regen, sonst teils sonnig, teils bewölkt. Zwei Meldungen haben wir. Einmal die A3 Nürnberg Richtung Würzburg. Hier laufen Reinigungsarbeiten zwischen Erlangen-West und Höchstadt-Ost. Und noch die A9 Nürnberg Richtung München. Bitte aufpassen, hier ein Pannen-LKW auf der rechten Spur zwischen München-Friedmanning-Süd und München-Freimann.
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1: Ich bin Hendrik Daum. Die schweren Waldbrände halten Frankreich und Spanien weiter in Atem. Bei Madrid wurde jetzt der Notstand ausgerufen. Und an der französischen Atlantikküste mussten Zehntausende weitere Touristen vorsorglich ihre Urlaubsquartiere räumen. Michael Evers berichtet.
2: In den Messehallen der Großstadt Bordeaux rüstet man sich auf die Aufnahme von bis zu 10.000 Evakuierten. Die Einsatzkräfte versuchen vor allem mit Löschflugzeugen dem Feuer Herr zu werden. Auch in Spanien wird mit weiteren Evakuierungen gerechnet, während Tausende bereits in Notunterkünften bei Angehörigen oder Freunden darauf warten, wann sie zurück können.
1: US-Präsident Trump hat der EU wegen einer Wettbewerbsstrafe gegen den Google-Konzern mit Vergeltung gedroht. Trump erklärte, weil die EU amerikanische Unternehmen so wörtlich ausraube, müsse sie jetzt mit zusätzlichen Zöllen rechnen. Die Europäische Union hatte gegen Google eine Rekordstrafe von 890 Millionen Euro verhängt. Nach Ansicht der EU-Kommission hat das Unternehmen mit seiner Suchmaschine Wettbewerbsregeln verletzt und die Konkurrenz benachteiligt. Das waren die Nachrichten um 13:30. Die Nacht heute wird meist sternenklar, höchstens aber leicht bewölkt. Die Temperaturen, die gehen bis in der Früh runter auf 13 bis stellenweise 6 Grad. Morgen am Samstag erst freundlich, später im Süden Schauer und Gewitter möglich. Die Höchstwerte 27 bis 33 Grad. Am Sonntag am Alpenrand zeitweise Regen, sonst teils sonnig, teils bewölkt.
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1: Ich bin Hendrik Daum. Nach dem tödlichen Angriff auf einen Bankmitarbeiter in Regensburg sitzt der mutmaßliche Täter in Untersuchungshaft. Der 20-Jährige werde dringend des Mordes und der schweren räuberischen Erpressung verdächtigt, das teilten Polizei und Staatsanwaltschaft mit. Thomas Brock mit den Einzelheiten.
2: Der getötete Bankmitarbeiter war wohl ein Zufallsopfer. Der 20-Jährige soll einen Zettel dabei gehabt haben, auf dem etwas von einem Überfall und einem Bankraub stand. Dann soll er plötzlich mit einem Messer auf den Bankangestellten eingestochen haben. Der 20-Jährige soll der Polizei auch wegen kleinerer Delikte schon bekannt gewesen sein.
1: Die Waldbrandsituation in Südeuropa, sie spitzt sich weiter zu. Allein in Frankreich wurden bereits etwa 100.000 Menschen aus bei Touristen beliebten Gegenden an der Atlantikküste in Sicherheit gebracht. Und Spaniens Ministerpräsident Sanchez nannte die Lage in seinem Land dramatisch. Eine Schule in Nürnberg ist nach dem Starkregen vergangene Woche so schwer beschädigt, dass dort kein Unterricht mehr stattfinden kann. Die Stadt sucht jetzt nach einer Lösung, wo und wie die Grund- und Mittelschüler der Friedrich-Städtler-Schule ab Mitte September unterrichtet werden können. Bis zum Ferienstart soll es jetzt Ausflüge und andere Angebote außerhalb des Schulgebäudes geben. Der neue Bundestrainer Jürgen Klopp hat sich so einiges vorgenommen. Er will eine neue Mannschaft formen, die die Fans wieder mitreißt, sagte Klopp bei seiner Vorstellung. Er selbst habe großen Respekt vor der Aufgabe, freue sich aber riesig auf die kommende Zeit.
3: Jürgen Klopp hat keine Karriere nach der Nationalmannschaft. Das ist idealerweise der Höhepunkt meiner Karriere, meines Lebens, meines beruflichen Lebens. Ich werde alles da reinlegen, was mir zur Verfügung steht.
1: Klopp unterschrieb einen 4-Jahres-Vertrag. Zum neuen Trainerteam gehört auch Sven Bender, der zuletzt die Spielvereinigung Unterhaching trainierte. Neuer DFB-Geschäftsführer wird ab Januar Per Mertesacker. Es ist jetzt kurz nach 12. Im Moment ist der Himmel meist klar oder nur leicht bewölkt. Die Temperaturen, die gehen bis in der Früh noch runter auf 13 bis stellenweise 6 Grad. Heute am Samstag, da gibt's sonniges Grill- und Badewetter mit nur wenigen harmlosen Wolken. Die Höchstwerte 27 bis 33 Grad. Am Nachmittag breiten sich im Südwesten mehr Wolken aus. In den Alpen gibt's auch erste Gewitter. Am Sonntag erst Sonnenschein, dann ziehen Wolken mit einzelnen Schauern oder Gewittern auf. Dazu ein kräftiger Wind bei 24 bis 29 Grad. Wir starten mit der A3 Würzburg Richtung Frankfurt. Hier laufen Bergungsarbeiten zwischen Markt Heidenfeld und Rohrbrunn. Dann die A3 Nürnberg Richtung Würzburg. Hier Reinigungsarbeiten zwischen Erlangen-West und Höchstadt-Ost. Und nochmal die A3 jetzt Nürnberg Richtung Passau. Hier eine Baustelle zwischen dem Kreuz Altdorf und Oberölsbach. Hier ist die Fahrbahn auf eine Spur verengt, aktuell deshalb 5 Kilometer Stau. Hier braucht ihr 25 Minuten länger.
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1: Ich bin Hendrik Daum. Nach dem tödlichen Angriff auf einen Bankmitarbeiter in Regensburg sitzt der mutmaßliche Täter in Untersuchungshaft. Der 20-Jährige werde dringend des Mordes und der schweren räuberischen Erpressung verdächtigt, das teilten Polizei und Staatsanwaltschaft mit. Thomas Brock mit den Einzelheiten.
2: Der getötete Bankmitarbeiter war wohl ein Zufallsopfer. Der 20-Jährige soll einen Zettel dabei gehabt haben, auf dem etwas von einem Überfall und einem Bankraub stand. Dann soll er plötzlich mit einem Messer auf den Bankangestellten eingestochen haben. Der 20-Jährige soll der Polizei auch wegen kleinerer Delikte schon bekannt gewesen sein.
1: Die Waldbrandsituation in Südeuropa, sie spitzt sich weiter zu. Allein in Frankreich wurden bereits etwa 100.000 Menschen aus bei Touristen beliebten Gegenden an der Atlantikküste in Sicherheit gebracht. Und Spaniens Ministerpräsident Sanchez nannte die Lage in seinem Land dramatisch. Das waren die Nachrichten um 9:30. Im Moment ist der Himmel meist klar oder nur leicht bewölkt. Die Temperaturen, die gehen bis in der Früh noch runter auf 13 bis stellenweise 6 Grad. Heute am Samstag, da gibt's sonniges Grill- und Badewetter mit nur wenigen harmlosen Wolken. Die Höchstwerte 27 bis 33 Grad. Am Nachmittag breiten sich im Südwesten mehr Wolken aus. In den Alpen gibt's auch erste Gewitter. Am Sonntag erst Sonnenschein, dann ziehen Wolken mit einzelnen Schauern oder Gewittern auf. Dazu ein kräftiger Wind bei 24 bis 29 Grad.
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1: Ich bin Hendrik Daum. Die schweren Waldbrände, sie halten Frankreich und Spanien weiter in Atem. Bei Madrid wurde der Notstand ausgerufen. In Frankreich mussten mittlerweile über 140.000 Menschen aus ihren Häusern in Sicherheit gebracht werden. Michael Evers berichtet.
2: In den Messehallen der Großstadt Bordeaux rüstet man sich auf die Aufnahme von bis zu 10.000 Evakuierten. Die Einsatzkräfte versuchen vor allem mit Löschflugzeugen dem Feuer Herr zu werden. Auch in Spanien wird mit weiteren Evakuierungen gerechnet, während Tausende bereits in Notunterkünften bei Angehörigen oder Freunden darauf warten, wann sie zurück können.
1: Nach dem tödlichen Angriff auf einen Bankmitarbeiter in Regensburg sitzt der mutmaßliche Täter in Untersuchungshaft. Er werde dringend des Mordes und der schweren räuberischen Erpressung verdächtigt, das teilten Polizei und Staatsanwaltschaft mit. Der 20-jährige Deutsche hat in einer Filiale der Hypovereinsbank im Regensburger Stadtteil Prüfening einen Mitarbeiter mit einem Messer tödlich verletzt. Gegen den Angreifer lag ein Waffenbesitzverbot vor. Er war in der Vergangenheit durch das Mitführen von Messern und Elektroschockern aufgefallen. Bundeskanzler Merz nutzt den Rücktritt von Unionsfraktionschef Spahn für einen größeren Kabinettsumbau. Die bisherige Gesundheitsministerin Wargen wird neue Kanzleramtschefin. An die Spitze des Gesundheitsressorts tritt CDU-Generalsekretär Linnemann. Auch Verkehrsminister Schnieder steht nach Medienberichten vor der Ablösung. Merz' Nachfolgekandidat, der CDU-Abgeordnete Günzler, hat ihm allerdings abgesagt. US-Präsident Trump hat der EU wegen einer Wettbewerbsstrafe gegen den Google-Konzern mit Vergeltung gedroht. Trump erklärte, weil die EU amerikanische Unternehmen so wörtlich ausraube, müsse sie jetzt mit zusätzlichen Zöllen rechnen. Die Europäische Union hatte gegen Google eine Rekordstrafe von 890 Millionen Euro verhängt. Nach Ansicht der EU-Kommission hat das Unternehmen mit seiner Suchmaschine Wettbewerbsregeln verletzt und die Konkurrenz benachteiligt. Der neue Bundestrainer Jürgen Klopp hat sich so einiges vorgenommen. Er will eine neue Mannschaft formen, die die Fans wieder mitreißt, sagte Klopp bei seiner Vorstellung. Er selbst habe großen Respekt vor der Aufgabe, freue sich aber riesig auf die kommende Zeit.
3: Jürgen Klopp hat keine Karriere nach der Nationalmannschaft. Das ist idealerweise der Höhepunkt meiner Karriere, meines Lebens, meines beruflichen Lebens. Ich werde alles da reinlegen, was mir zur Verfügung steht.
1: Es ist jetzt kurz nach 1. Im Moment ist der Himmel meist klar oder nur leicht bewölkt. Die Temperaturen, die gehen bis in der Früh noch runter auf 13 bis stellenweise 6 Grad. Heute am Samstag, da gibt's sonniges Grill- und Badewetter mit nur wenigen harmlosen Wolken. Die Höchstwerte 27 bis 33 Grad. Am Nachmittag breiten sich im Südwesten mehr Wolken aus. In den Alpen gibt's auch eher

0: erste Gewitter. Am Sonntag erst Sonnenschein, dann ziehen Wolken mit einzelnen Schauern oder Gewittern auf. Dazu ein kräftiger Wind bei 24 bis 29 Grad. Schauen wir auf die A3 in Nürnberg Richtung Passau. Hier eine Baustelle zwischen dem Kreuz Altdorf und Oberölsbach. Die Fahrbahn ist hier auf eine Spur verengt. Im Moment 5 Kilometer Stau, da braucht ihr eine Viertelstunde länger. Und dann haben wir noch die A7 Fulda Richtung Würzburg. Bitte sehr vorsichtig fahren zwischen Bad Kissingen, Obertulba und Hammelburg. Hier gab es gerade eben einen Unfall. Die Unfallstelle ist noch ungesichert. Bitte denkt hier an die Rettungsgasse.
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1: Ich bin Hendrik Daum. Die schweren Waldbrände, sie halten Frankreich und Spanien weiter in Atem. Bei Madrid wurde der Notstand ausgerufen. In Frankreich mussten mittlerweile über 140.000 Menschen aus ihren Häusern in Sicherheit gebracht werden. Michael Evers berichtet.
2: In den Messehallen der Großstadt Bordeaux rüstet man sich auf die Aufnahme von bis zu 10.000 Evakuierten. Die Einsatzkräfte versuchen vor allem mit Löschflugzeugen dem Feuer Herr zu werden. Auch in Spanien wird mit weiteren Evakuierungen gerechnet, während Tausende bereits in Notunterkünften bei Angehörigen oder Freunden darauf warten, wann sie zurück können.
1: Bundeskanzler Merz nutzt den Rücktritt von Unionsfraktionschef Spahn für einen größeren Kabinettsumbau. Die bisherige Gesundheitsministerin Wargen wird neue Kanzleramtschefin. An die Spitze des Gesundheitsressorts tritt CDU-Generalsekretär Linnemann. Auch Verkehrsminister Schnieder steht nach Medienberichten vor der Ablösung. Merz' Nachfolgekandidat, der CDU-Abgeordnete Günzler, hat ihm allerdings abgesagt. Das waren die Nachrichten um halb. Im Moment ist der Himmel meist klar oder nur leicht bewölkt. Die Temperaturen, die gehen bis in der Früh noch runter auf 13 bis stellenweise 6 Grad. Heute am Samstag, da gibt's sonniges Grill- und Badewetter mit nur wenigen harmlosen Wolken. Die Höchstwerte 27 bis 33 Grad. Am Nachmittag breiten sich im Südwesten mehr Wolken aus. In den Alpen gibt's auch erste Gewitter. Am Sonntag erst Sonnenschein, dann ziehen Wolken mit einzelnen Schauern oder Gewittern auf. Dazu ein kräftiger Wind bei 24 bis 29 Grad.
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